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3: Hallo und herzlich willkommen zu einer neuen Ausgabe des Frohsinns, dem Infomagazin von Radio Froh. Mein Name ist Eileen Yilmaz. Heute hören Sie einen Nachbericht der Integra. Die Integra ist eine Fachmesse für Pflege, Rehabilitation und Therapie und hat vom 10. bis 12. Juni in Wels stattgefunden. Ich war vor Ort und habe mich darüber informiert, welche technischen Hilfsmittel für behinderte Menschen vorgestellt wurden. Zum Beispiel Rollstühle, mit denen man Treppen steigen kann, oder Kommunikationshilfsmittel, die mit den Augen gesteuert werden. Ich habe mich auch darüber erkundigt, wie ein barrierefreies Hotel funktioniert. Und ich habe nachgefragt, wie und wo Gesellschaft oder Politik noch für Behinderungen sorgt.
4: Hallo, ich bin Christine Steger, ich bin die Anwältin für Gleichbehandlungsfragen für Menschen mit Behinderungen für Österreich.
5: Was machst du heute auf der Integra?
4: Mein Team und ich, wir sind heute auf der Integra, weil wir gerne über den Zugang zum Recht für Menschen mit Behinderungen erzählen möchten. Wir möchten informieren über Schlichtungsmöglichkeiten und darüber, dass man, wenn man diskriminiert wird als Mensch mit Behinderungen, auch etwas machen kann. Da gibt es auch eine nette Broschüre und wir haben eine kleine Wanderausstellung auch mit. Und wir möchten eben sehr niederschwellig aufklären darüber, dass man eben Diskriminierungen nicht hinnehmen muss und dass man auch etwas unternehmen kann.
5: Mit welchen Themen kommen denn die Menschen am meisten zu euch?
4: Sehr, sehr oft geht es um Barrierefreiheit. Noch immer, obwohl wir schon 20 Jahre die Verpflichtung zur Barrierefreiheit haben, ist es so, dass immer noch Gebäude gebaut werden, die nicht vollumfänglich zugänglich sind. Es gibt immer noch Lokale, die keine barrierefreien Toiletten bauen. Also es geht sehr, sehr oft auch um die Teilhabemöglichkeiten im öffentlichen Raum, im gesellschaftlichen Leben. Es geht sehr oft auch um das Thema Arbeitstätigkeit und auch berufliches Fortkommen. Und natürlich auch alles zum Thema Bildung. Wir haben ganz, ganz viele Themen, wo es um Kinder mit Behinderungen geht, weil die einfach strukturell große Benachteiligungen erfahren. Und es ist einfach ein Riesenthema und Österreich geht da jetzt momentan leider eher einen Rückschritt, als wirklich die Konventionsziele von Artikel 24 umzusetzen. Und ein anderes sehr wichtiges Thema ist natürlich auch das Thema der Begutachtungen. Da landen sehr, sehr viele Anfragen bei uns, wiewohl wir bei Verwaltungsverfahren jetzt nicht eingreifen können. Aber wenn es zum Beispiel zu diskriminierenden Äußerungen kommt im Begutachtungsprozess, kann man im Rahmen vom Bundesbehindertengleichstellungsgesetz auch über eine Belästigung ein Schlichtungsverfahren einleiten.
5: Wie ist denn so meistens, oder kann man sagen, wie der Ausgang ist von diesen Verfahren? Wie vielen Menschen könnt ihr helfen? Wie realistisch ist, dass da irgendwie ein gutes Ende gibt zu den Verfahren?
4: Also das ist ganz, ganz unterschiedlich, weil es auch ganz stark auf die Bereitschaft vom Gegenüber ankommt, weil das Schlichtungsverfahren ist ja einem quasi Mediationsgespräch ein bisschen nachempfunden und da ist halt klar, dass man sich darauf einlassen muss und dass halt auch eine Bereitschaft bestehen muss, zu einer Lösung überhaupt zu gelangen. Wenn sich das Gegenüber, von dem die Diskriminierung ausgegangen ist, einfach auf den Standpunkt stellt, das war keine Diskriminierung, ich habe nichts falsch gemacht, dann ist es natürlich auch sehr schwer, zu einer Einigung zu kommen. Aber wir versuchen es auch immer gut vorzubereiten und auch über Ziele zu sprechen. Was kann denn auch ein gutes Schlichtungsziel sein? Und dann auch wirklich versuchen, auch im Gespräch mitzuwirken, dass die Bereitschaft auch höher wird, dass das Gegenüber sich auf eine Einigung dann auch einlässt.
5: Du hast jetzt angesprochen, Gebäude sind nicht barrierefrei, es gibt keine barrierefreien Toiletten. Das ist ja dann meistens auch mit Kosten verbunden für das Gegenüber. Welche Anreize gibt es denn da, dass BesitzerInnen von lokalen Gebäuden da nachbessern?
4: Also wir hoffen natürlich einfach durch Zeitablauf, dass sich eine Generation auch heranbildet, die weiß, dass Barrierefreiheit für alle gut ist. Gleichzeitig hoffen wir auch, dass es im Architekturstudium zu Verbesserungen kommt, weil derzeit ist ja barrierefreies Planen und Bauen ein Freifach, was auch unvorstellbar ist. Und dann arbeiten wir auch stark daran, mit der Gewerbebehörde auch im Gespräch zu sein, weil eigentlich müsste die Gewerbebehörde das auch mit als Auflage sozusagen geben, dass wenn neue Lokale auch errichtet werden oder auch neue Übernahmen kommen, dass auch die Barrierefreiheit mit angeschaut wird und die Zugänglichkeit mit angeschaut wird, damit sich auch wirklich substanziell was ändert, damit eben nicht Menschen mit Behinderungen für ihre eigenen Zugänge quasi eins nach dem anderen kämpfen müssen, sondern dass sich auch die Strukturbedingungen ändern.
5: Ich habe mit blinden und sehbehinderten Personen gesprochen, die bemängeln, dass mittlerweile so viel mit Touchscreen funktioniert. Ja. Ist das auch so ein Problem, dass eben da das Bewusstsein nicht da ist? Wie kann man das schärfen?
4: Ja, voll. Also wir haben gerade vor kurzem eine Verbandsschlichtung auch gemacht gegen einen sehr großen Gastrounternehmer, weil es darum gegangen ist, dass eine Person, die blind ist, mit Bankomatkarte zahlen wollte und eben nur mit einem Touchscreen zahlen hätte können, wo auch das Bankgeheimnis oder auch die Persönlichkeitsrechte natürlich ein Thema sind, wenn ich meinen PIN-Code jemandem geben muss, einem Kellner geben muss, einer Kellnerin. Und da haben wir auch eine sehr, sehr gute Einigung erzielt, weil dieser Unternehmer hat auch gesagt, naja, er hat einen Vertrag mit dieser Firma und das war einfach das neueste Upgrade. Und er wird einfach darauf achten, dass es in seinem Betrieb jedenfalls mindestens ein Gerät gibt, das auch nach wie vor mit Tasten zu bedienen ist. Also das heißt, sie werden dort die KellnerInnen auch schulen, dass wenn Personen mit Sehbehinderungen oder die blind sind, da sind, dass man sie auch darauf hinweist, dass es eben auch eine Bankomatmöglichkeit gibt, die auch barrierefrei ist. Und insgesamt ist es ein wirklich großes Thema, dass es sehr, sehr häufig nur noch mit so kleinen Bankomatkassen geht, die auch, wie gesagt, ohne den haptischen Elementen irgendwie ausgeführt sind. Und das ist ein großes Thema, weil es wird so als Innovation verkauft, aber eigentlich ist es ein Rückschritt, vor allem was die Barrierefreiheit angeht.
5: Du hast vorher noch Kinder und Jugendliche angesprochen. Kannst du da näher drauf eingehen, was da gerade die Problematiken sind?
4: Also es ist ein Riesenthema. Wir haben auch letztes Jahr Vernetzungstreffen in allen Bundesländern dazu gemacht, weil wir halt auch merken, dass es ein großes und brennendes Thema ist. Vor allem auch vor dem Hintergrund, weil jedes Bundesland auch andere Regelungen hat. Ja, und weil es ganz, ganz stark auf die Gemeinden ankommt, also auch auf die Bürgermeisterinnen und Bürgermeister. Wie statten sie die Kindergärten aus? Werden behinderte Kinder im Kindergarten problematisiert oder werden ihnen eben auch angemessene Vorkehrungen zugestanden? Wie ist es in der Volksschule? Heißt es dann, naja, das Kind muss in die Sonderschule gehen, weil wir können es uns nicht leisten, eine Zusatzkraft anzustellen. Also es geht ganz, ganz stark um diese Strukturbedingungen und da ist es eben sehr, sehr unterschiedlich auch, was an Assistenz und Unterstützungsleistungen angeboten wird. Und da haben wir eben auch letztes Jahr eine Recherche dazu gemacht, weil wirklich jedes Bundesland andere Regelungen hat, wenn es zum Beispiel um Kinder und Jugendliche geht. Das ist wirklich ein großes, großes Problem. Vor allem, weil ja auch biografische Verläufe sehr stark davon beeinflusst werden, kann ich inklusiv in die Schule gehen mit anderen Kindern aus meiner Gemeinde oder werde ich extra in eine andere Schule, in einem anderen Ort gebracht und bin dann eigentlich abgesondert und bekomme auch nach einem anderen Lehrplan Unterricht. Also es ist ein Riesenthema und vor allem hat es eine Gender-Komponente, weil natürlich auch gerade wenn Kinder nicht beschult werden oder nur stundenweise beschult werden, wer bleibt zu Hause? Meistens die Frauen. Und es hat auch Altersarmutsthemen und einfach ganz generell einen ziemlichen Gender-Bias drinnen und das haben wir uns angeschaut.
5: Zum Schluss würde es mich noch interessieren, wenn jetzt Leute Probleme haben am Arbeitsplatz, privat, wie können die Schritt für Schritt sich Hilfe holen?
4: Also am besten ist einfach einmal bei uns entweder anrufen. Wir haben eine Hotline, die ist Montag bis Freitag 9 bis 12 Uhr gratis zu erreichen. Oder man schreibt uns ein E-Mail. Wir haben jedes Monat einen Online-Sprechtag, der ist auf der Webseite abrufbar und zweimal im Jahr in jedem Bundesland einen physischen Präsenzsprechtag. Und ansonsten kann man uns auch jederzeit erreichen per Mail und dann gibt es auch Anschlussgespräche und Anschlusstermine und dann klären wir auch ab, ist es was, was für uns ist, also was auch in eine Bundeszuständigkeit fällt oder wäre es etwas, wo wir mit unseren Kooperationspartnerinnen aus den Bundesländern arbeiten, dann gehen wir sozusagen Schritt für Schritt mit den Personen die Themen durch und schauen, was die nächsten Schritte sein können.
6: Ich bin der Daniel Sturmeier, der Geschäftsführer vom Unternehmen Platus Learning Systems. Wir sitzen in Schwanenstadt und wir haben Hilfsmittel im Bereich unterstützter Kommunikation. Rollstuhl-Sondersteuerungen, assistierende Technologie, das sind so unsere Felder, aber auch die Umfeldsteuerung gehört da dazu. Und hier stehen wir jetzt gerade vor einem Gerät, das kann man mit den Augen steuern.
5: Das schaut aus wie ein Tablet, würde ich sagen. Wie funktioniert das? Können Sie das so erklären, dass auch die Leute im Radio da einen Eindruck davon erhalten können?
6: Grundsätzlich ist das natürlich, so wie du gesagt hast, sieht aus wie ein Tablet, aber ist halt ein bisschen mehr. Da ist drunter eine Augensteuerung, die erkennt quasi, wo die Pupille hinsieht. Man muss vorher einmal kalibrieren, das heißt, man sieht da auf 5, 9 Punkte drauf, je nachdem, je mehr Punkte, desto genauer. Und dann kann man alles einmal auswählen. Das heißt, man kann dann auf Symbole drauf sehen und das Symbol, wenn man lange genug drauf sieht, wird dann dementsprechend ausgewählt und somit kann ich über das Gerät dann sprechen. Wenn wir das kurz auf mich kalibrieren, das heißt, ich sehe da auf dieses Pünktchen drauf für die Radiohörer. Da kommt gerade am Bildschirm ein Punkt, der hüpft dann weiter. Ich sehe da mit meinen Augen drauf und so wird das Gerät auf meine Augen eingestellt. Und jetzt sind hier 9 Punkte aktiv und sobald ich alle 9 durch habe und jetzt im Anschluss speichert er diese Informationen und sobald hier dann das Gerät wieder aktiv ist, jetzt ist es wieder aktiv, jetzt kann ich auf Schließen schauen oder ich sehe auf Wasser und das Gerät spricht dann Wasser. Das heißt, das Gerät ist jetzt einmal vorwiegend für Personen, die nicht mehr sprechen können und dann sehe ich auf Bilder oder auf Buchstaben und somit kann ich einmal alles mitteilen, was ich mitteilen möchte. Aber auch Personen, die jetzt vielleicht sprechen können, aber sich nicht mehr bewegen können, weil sie einen hohen Querschnitt haben, können mit dem Gerät dann den Computer einmal über die Augen bedienen, können WhatsApp bedienen, können Elba-Banking machen, was auch immer. Wir mit der Maus machen, machen diese Personen mit den Augen.
5: Es sind jetzt hauptsächlich Wörter ausgewählt worden, einzelne. Wie kann man da jetzt eher komplexere Sätze mitteilen?
6: Funktioniert auch ganz einfach. Man muss immer zunächst schauen, wo muss man den Anwender abholen. Sprich, was kann denn der Anwender schon alles? Es gibt da verschiedene Oberflächen. Wenn wir da beispielsweise Supercore 50 und für Teenager, Erwachsene auswählen, dann sehen wir da jetzt schon eine doch viel komplexere Oberfläche. Komplexer heißt, ich kann jetzt da wirklich einen grammatikalisch korrekten Satzbau auch machen. Ich wähle aus, ob ich irgendwas will, ob du irgendwas machen sollst, was ich gerne hätte. Da kann ich jetzt von einer, ja, von einem Wortschatz von 5.000 bis 7.000 Wörter kann man da schon sprechen damit.
5: Wie lang dauert es denn, so einen Satz mit den Augen zu basteln?
6: Hängt jetzt natürlich davon ab, wie geübt ist man, wenn man jetzt das erste Mal bekommt, so ein Gerät, und wenn der jetzt ein Symbolverständnis schon hat, der Anwender, dann geht es eigentlich ganz, ganz rasch. Wenn das jetzt natürlich ein Kind ist, vielleicht mit einer infantilen Zerebralparese, wo einfach so ein Sauerstoffmangel bei Geburt gewesen ist, wo man vielleicht auch die Symbole erst erlernen muss, dann dauert es natürlich deutlich länger. Aber um so ein Gerät zu bedienen, das klappt meist schon innerhalb von ganz, ganz kurzer Zeit, also 5 bis 10 Minuten, dann sieht man schon, ob der Anwender in der Lage ist, so ein Gerät zu bedienen.
5: Wird jetzt so ein Gerät von der Krankenkasse übernommen oder muss man das privat zahlen?
6: Die Geräte werden in Österreich von den Kassen mittlerweile teilweise übernommen. Der Finanzierungsprozess ist aber nach wie vor ein, ja doch, sagen wir es mal, ein ab und an schwieriger und mühsamer. Wir jetzt von meinem Unternehmen, von Platus, helfen dem Endanwender. Das heißt, wir erproben als allererster, wenn das Gerät funktioniert, dann kriegt der Anwender eine Verordnungsempfehlung, sprich was der Arzt auf das Rezept, auf die Verordnung schreiben soll. Das schickt uns dann der Endkunde zu. Wir reichen das bei der Krankenkasse ein und unterstützen die Anwender, sprich das Umfeld meist des Anwenders, bei der weiteren Einreichung und in aller Regel klappt es mittlerweile in Österreich sehr, sehr gut, sodass von 0 Euro bis ein geringer Selbstbehalt vielleicht dann überbleibt.
5: Für welche Erkrankungen, Behinderungen eignet sich jetzt so eine Kommunikationsunterstützung?
6: Also die Augensteuerungen, da wo wir jetzt gerade davor stehen, das ist immer dann, wenn die Hände nicht mehr kontrolliert bewegt werden können. Da gibt es eine ganze Menge an Erkrankungsbildern, so wie ich schon vorhin gesagt habe, bei Kindern vielleicht infantile Zerebralparese, geht aber natürlich auch im Erwachsenenbereich, wo vielleicht eine der häufigen Erkrankungen ALS doch auch schon ist. Und das ist das, was der Stephen Hawking gehabt hat, wo die Nerven die Muskeln nicht mehr ansteuern und somit kann ich dann einfach meine Hände nicht mehr bewegen und dann bediene ich das Gerät über die Augen und kann einmal alles machen über die Augen.
5: Welche technischen Fortschritte hat es denn so in den letzten Jahren gegeben und wohin entwickeln sich die Geräte?
6: Ja, auch bei den Augensteuerungen ist es jetzt so, dass da auch immer mehr die KI vielleicht schon mit unterstützend ist, dass man ja einfach Lichteinfall war früher einfach ein großes Problem oder wenn die Sonne direkt auf die Kamera geschienen hat, kann ein großes Problem gewesen sein. Und da hat sich eine ganze Menge getan und ist deutlich besser geworden. Und das ist bei den Augensteuerungen einfach so, dass da momentan schon noch ganz, ganz viel auch in Richtung KI, sodass einfach von der Interpretation von der Leistung des Prozessors da über die KI noch ganz, ganz viel mitgerechnet wird im Hintergrund, damit einfach für den Endanwender ein besseres Bedienen möglich wird.
7: Also mein Name ist Andrea Jendl, ich bin die stellvertretende Leitung vom Caritas Haus St. Elisabeth. Wir sind ein barrierefreies Hotel. Wir bieten praktisch Menschen mit Handicap einen Raum, wo sie gut Urlaub machen können, egal welche Einschränkungen sie mitbringen. Also unsere Zimmer sind alle komplett barrierefrei. Jedes Zimmer hat ein Pflegebett. Wir haben Hilfsmittel, die man kostenlos ausleihen kann. Und genau, bieten so ein kleines Rahmenprogramm im Haus mit viel Musik, mit kulinarischen Abenden, sodass man einfach eine schöne, entspannte Zeit verbringen kann. Und das im Wallfahrtsort Altötting.
5: Sie sagen, es ist komplett barrierefrei. Es gibt ja die unterschiedlichsten Behinderungen. Können Sie da genauer darauf eingehen, was da mitbedacht wurde im Haus?
7: Also mitbedacht ist auf alle Fälle die körperliche Beeinträchtigung, wenn man einfach im Rollstuhl sitzt. Wir haben für Menschen mit Sehbeeinträchtigungen an den Fluren Handgeländer. Es ist alles ebenerdig, ohne Stufen. Natürlich gibt es Barrierefreiheit in Richtung Kommunikation oder Sonstiges. Das haben wir jetzt nicht so weit. Aber zumindest kann man körperliche Handicaps schon mal gut kompensieren bei uns im Haus.
5: Ist dann auch das Personal vom Hotel irgendwie speziell ausgebildet?
7: Ja, also ich bin Heilerziehungspflegerin. Also ich bin aus dem sozialen Bereich. Ich habe gar keine Hotelausbildung, sondern bin aus dem Bereich. Und ja, unsere Mitarbeiter, Küchenpersonal, die Hausmädels sind alle geschult im Umgang mit den unterschiedlichsten Handicaps.
5: Wie ist die Idee entstanden, ein barrierefreies Hotel zu eröffnen?
7: Unser Haus gibt es schon seit 40 Jahren. Und ja, Caritas ist ja mit der Kirche verbandelt und in Altötting sowieso. Und in Altötting kam der Auftrag von der Kirche vor 40 Jahren, es soll ein Hotel für Behinderte geben. Und genau, wo einfach Menschen, die in Wohneinrichtungen leben, Urlaub machen können. Und das schon vor 40 Jahren war die Idee. Das war dann auch anfangs von Klosterschwestern geführt. Und genau, hat sich dann einfach mit der Zeit entwickelt. Das Haus war sehr klein am Anfang und ist größer geworden. Und genau, hat sich einfach mit der Zeit entwickelt. Es ist sehr lange vom gleichen Leiter geleitet worden, über 30 Jahre. Der Herr Randl, der das Haus einfach dann auch geprägt hat mit seinen Ideen.
5: Kann man irgendwie sagen, gibt es eine Altersgruppe, die besonders angesprochen wird? Ist es von Kind bis zu älteren Menschen?
7: Wir sind ein Haus für alle. Also bei uns kann jeder Urlaub machen. Wir haben im Garten Spielsachen, genauso für Kinder, für kleine Kinder, aber für große Kinder zum Spielen. Und wir bieten Musikabende an und es ist eigentlich für jeden was dabei.
5: Genau. Kann man auch irgendwie speziell auf die Ernährung eingehen? Weil da gibt es ja auch viele verschiedene, was Menschen halt brauchen.
7: Selbstverständlich. Also unsere Gäste werden von uns vor der Ankunft kontaktiert und wir besprechen zusammen, was gibt es für Bedürfnisse, was gibt es für Ernährungsbesonderheiten. Und unser Küchenteam ist da mit allen Wassern gewaschen. Ich habe es noch nie erlebt, dass die gesagt haben, schaffen wir nicht. Also das heißt immer, kein Problem, das machen wir.
5: Können Sie noch allgemeiner darauf eingehen, was jetzt so bei Urlauben Schwierigkeiten sind, wenn man eine Behinderung hat?
7: Die Schwierigkeit, glaube ich, ist, dass oft in Hotels heißt, wir sind barrierefrei und damit ist einfach nur die Ebenerdigkeit gemeint, die ebenerdige Dusche. Und ich kriege von Gästen oft die Rückmeldung, oft geht es dann schon los, wenn man mit einem breiteren Rollstuhl kommt, dass man gar nicht durch die Zimmertür passt. Dass so Kleinigkeiten einfach schon Probleme sind. Ja, bei Menschen mit einer eher geistigen Beeinträchtigung oder mit einem originellen Verhalten kriegen wir oft die Rückmeldung, ja, man fühlt sich dann irgendwie, wenn man in einem Hotel Urlaub macht, so wie so Außerirdischer und wird beobachtet und kann sich eigentlich gar nicht so frei bewegen, wie man eigentlich möchte. Und bei uns ist das halt so ganz normal. Also bei uns ist jeder so, wie er ist und da wird auch gar nicht genau geschaut, weil das ist einfach, gehört einfach zum Haus dazu. Und bei uns ist halt wichtig, wir wollen jetzt nicht nur ein Haus für Menschen mit Behinderung sein, sondern ein Haus für alle. Also bei uns machen jetzt nicht nur Menschen mit Handicap Urlaub, sondern auch Pilger, Gäste, die jetzt halt eigentlich kein barrierefreies Haus möchten. Und das ist halt einfach ein Schied, dass das so halt zusammen einfach ist.
5: Was kann man denn tun, damit reguläre Hotels, sage ich ja mal, jetzt irgendwie mehr auf die Barrierefreiheit achten?
7: Keine Ahnung, schwierige Frage. Ich glaube einfach trotzdem die Hotels nicht schonen, wenn man Handicap hat. Und einfach ja, die Hotels auch damit konfrontieren. Vielleicht, ich weiß nicht, was für Probleme gibt und sich sichtbar machen, weil ja, Oft ist, glaube ich, den Hotelbetreibern gar nicht bewusst oder natürlich auch den Leuten, die die Hotels planen, was das vielleicht für jemanden heißt, der ein Handicap hat.
5: War Altötting schon von Anfang an barrierefrei, also das Haus barrierefrei, oder hat es da ganz viele Umbauarbeiten geben müssen?
7: Da gab es schon sehr viele Umbauarbeiten, ja. Es war ein altes Haus im Besitz der Kirche, wo früher in der Nachkriegszeit Jugendliche gewohnt haben, die eine Ausbildung in der Stadt gemacht haben. Und es wurde viel, viel, viel umgebaut, ja. Und es wurde natürlich mit der Zeit immer professioneller und verbessert.
5: Können Sie noch ein bisschen mehr darauf eingehen, wie die Zimmer so ausschauen? Sie haben schon vorher erwähnt, bei normalen Hotels sind vielleicht die Türen zu schmal. Also was sind jetzt so die Ausstattungsmerkmale?
7: Unsere Doppelzimmer vor allem sind natürlich sehr geräumig. In jedem Zimmer ist ein Pflegebett. Wir haben immer nur Twinzimmer oder hauptsächlich Twinzimmer mit einem Pflegebett und einem normalen Bett. Die Bäder sind sehr groß und ohne irgendwelche Barrieren. Überall sind Haltegriffe, die Türen sind sehr breit. Es ist einfach viel Platz. Dann ist in jedem Zimmer möglich, sich kostenlos Hilfsmittel ins Zimmer stellen zu lassen, also wie Heber, Duschstühle, Toilettenstühle, irgendwelche Aufsätze. Also das besprechen wir dann immer vorher. Dann sind auch die Flure und alles einfach geräumig, die Speiseräume. Wir haben einfach viel Platz. Genau, das ist unser Luxus. Es ist einfach ein fröhliches Haus, wo man das Herz drinnen spürt.
8: Ich bin der Alexander, ich bin von der Firma DM System aus Aachen.
5: Sie sind gerade mit einem Rollstuhl Treppen runtergefahren. Ist das eine ganz neue Technologie? Wie funktioniert das? Ist das jetzt das Neueste?
8: Das ist sehr, sehr neu, ja. Wir sind da einer der wenigen, wo dieses hier europaweit vertreiben. Ich kann damit Treppe hoch, sowohl als auch runtersteigen und habe einen maximalen Treppenneigungswinkel von 35 Grad, wo ich mit dem Rollstuhl fahren kann, bis zu 25 Treppenstufen die Minute. Akkureichweite habe ich von 35 Kilometer, 900 bis 1000 Stufen schaffe ich mit einer Akkuladung.
5: Jetzt ist so ein Gerät wahrscheinlich relativ teuer. Wird es von der Krankenkasse übernommen?
8: Ja, die Krankenkasse in Deutschland bei uns übernimmt das Produkt zu 100%.
5: Zuerst einmal, wie heißt genau dieser Rollstuhl?
8: Das ist ein X12 Pro. Da gibt es den normalen X12, der hat dann eine manuelle Fußstütze. Und der hier ist der X12 Pro, der hat alles elektrisch, der hat 13 Motoren, also Allradbetriebe. Ich kann alles elektrisch einstellen per Joystick.
5: Wissen Sie zufällig, ob das auch in Österreich schon erhältlich ist?
8: Kann man bei uns bestellen und das ist dann der Vertrieb auch nach Österreich möglich, ja. Auf jeden Fall.
5: Wenn ich es jetzt unbedingt haben möchte, wie viel kostet der?
8: 29.800 kostet der X12 Pro. Der X12 normal kostet 28.8.
5: Warum ist es jetzt für Rollstuhlfahrende so wichtig, auch dass es jetzt diese Technologie gibt, dass man über Treppen steigen kann?
8: Es gibt Patienten, die wir haben, die haben zum Beispiel 5 Stufen bis zu ihrer Wohnung und sind auf einen Rollstuhl angewiesen. Und einen teuren Treppenlift kaufe, den habe ich dann nur für die paar Stufen zu Hause. Und mit diesem hier kann ich von draußen die Treppe rückwärts hochfahren und kann mich mit dem gleichen Rollstuhl, mit dem ich auch die Treppe hoch bin, bleibt da drin sitzen, in der Wohnung bewege. Der hat eine 70 Zentimeter Breite. Ich komme durch normale Türen durch. Ich brauche nicht unbedingt Rollstuhlbreite von der Tür. Und somit habe ich eigentlich alles in einem von dem Rollstuhl gleich.
5: Wie lange hat es gedauert, jetzt diese Technologie zu entwickeln?
8: Soweit ich weiß, 2 Jahre.
5: Können Sie mehr dazu sagen, wie jetzt das funktioniert? Also ich versuche es gerade zu beschreiben, was ich gesehen habe. Es ist wie so eine, wie beim Panzer ein bisschen, so eine Kette, die durchfährt. Aber können Sie das professioneller erklären?
8: Ich habe hier mehrere Sensoren. Vorne rechts sitzt gerade. Wenn ich da drauf bin, da kann ich jetzt auch nicht fahren. Erst wenn ich weggehe, kann ich fahren. Ich habe hier hinten einen Sensor, ich habe hier mittig einen Sensor, der erkennt, wenn die Treppensteigung zu arg ist vom Winkel, sodass ich auch nicht dann die Treppe hochfahren kann. Somit bin ich geschützt vor einer Sturzgefahr. Der warnt mich aber auch trotzdem, wie man hier sieht, da habe ich ein Dreieck mit einem Menschen, der runterfällt. Achtung, Sturzgefahr. Wenn ich jetzt an ein Hindernis fahre zum Beispiel, der tut auch Anhalte, wenn ich jetzt im Hindernis bin. Der fährt erst weiter, wenn ich draußen bin. Und ich habe hier eine Treppenstufe mit dem Pfeil nach oben. Das ist ganz simpel eigentlich. Da gehe ich die Treppe hoch.
5: Gibt es irgendwelche Einschränkungen bei den Arten von Stufen? Also Sie haben schon die Neigung erwähnt, aber irgendwie vom Material her, gibt es welche, die irgendwie zu rutschig sind oder so? Oder schafft er das alles?
8: Die Treppenstufen müssen hinten geschlossen sein. Also zu einer Treppenstufe. Weil der wegen den Sensorradars sonst ins Leere guckt und dann spinnt die Elektrik. Deswegen, es gehen Holztreppen, Metalltreppen, Steintreppen, sollte halt keine Wendeltreppe sein, eine leichte Schräge geht, aber halt volle Wendeltreppe geht nicht.
5: Ist das noch was, woran gearbeitet wird? Also solche eben Probleme wie hinten ist die Treppe offen, es ist zu wendelig, kann man das technisch noch verbessern?
8: Klar, da weiß ich nicht, was da unsere Ingenieure machen, aber man kann die Sensoren bestimmt noch irgendwo anders positionieren, sodass man die Treppenstufe hinter insofern nicht ganz erkennt, dass er offen ist. Also da gibt es vielleicht noch eine Möglichkeit, aber ganz sicher kann ich da nichts dazu sagen.
5: Wenn irgendetwas kaputt sein sollte, kann man den dann, also kann ich da in Österreich zu meinem Rollstuhlhändler gehen und, oder muss das eingeschickt werden?
8: Eigentlich, wenn man in Österreich Sanitätshäuser hat, die mit uns zusammenarbeiten, dann haben die auch immer, kriegen die auch natürlich die Schulungen zu dem Gerät und sind daraufhin dann auch fähig, die Geräte auch zu warten. Sprich, dann geht man ins Sanitätshaus mit dem Rollstuhl, lässt ihn dann dort und kriegt vielleicht einen Austausch oder weiß nicht, wie das da gehandhabt wird. Und das wird dann repariert, ja.
5: Haben Sie schon Rückmeldungen bekommen, Feedback, wie die Personen mit dem Gerät, mit dem Treppensteigen zurechtkommen? Wie finden die das?
8: Also am Anfang, klar, muss man erstmal sich dran gewöhnen, wenn man von einem normalen Rollstuhl, wo man jetzt von Hand schiebt, ne? Aber mit der Zeit gewöhnt man sich dran. Das ist so wie im Autofahren, es braucht seine Übung, aber die kommen dann nach der Zeit mit klar, ja.
5: Selbsthilfe Oberösterreich. Wir sind gerade bei diesem Stand, Dachverband der Selbsthilfegruppen. Wie und warum gibt es Selbsthilfegruppen für Krankheiten, für behinderte Leute? Was sind da die Vorteile?
9: Hallo, mein Name ist Manuela Bruckmüller. Ich arbeite bei der Selbsthilfe Oberösterreich, Dachverband der Selbsthilfegruppen. Der wurde 1990 bereits gegründet von unterschiedlichsten Menschen, Selbsthilfegruppen im Gesundheitsbereich, die sich einfach über ihre Erkrankung austauschen, Erfahrungen weitergeben, Tipps weitergeben. Genau. Es gibt ganz viele Selbsthilfegruppen in Oberösterreich. Es gibt alkoholfreie Gruppen zu Diabetes, jetzt auch neu zu Long-Covid, zu Parkinson, Muskelerkrankungen und, und. Findet man alle auch auf unserer Homepage.
5: Haben Sie durch Gespräche irgendwie erfahren, was den Leuten, was Ihnen so Selbsthilfegruppen geben? Warum sind die so wichtig für Betroffene?
9: Also ganz wichtig wird immer hervorgehoben der Austausch mit Gleichbetroffenen. Auch wenn die Menschen in der Familie, im Umfeld Unterstützung haben, ist es trotzdem bei Erkrankungen was anderes, wenn man mit Gleichbetroffenen, Gleichgesinnten spricht. Sprich, ob das jetzt eine Krebserkrankung ist. Manche Gruppen laden sich auch immer wieder Experten ein, um auf dem neuesten medizinischen Stand zu sein. Aber der Kern ist ganz einfach der Austausch mit Gleichbetroffenen. Viele sagen, ich brauche mich nicht immer wieder neu erklären. Das Gegenüber weiß genau, wovon ich rede und sie unterstützen sich einfach wechselseitig.
10: Herzlich willkommen, mein Name ist Sonja. Ja, ich darf hier begleiten das Projekt Halt keine Gewalt, ja, vom Bundesministerium, vom Verein Prosenektute Österreich ausgerichtet. Um was geht es? Es geht um Gewaltthemen aus Sicht der älteren Bevölkerung. Das Besondere an der Ausstellung ist dieses Beratungstelefon 0699 112 000 99. Und zwar gab es das vor der Ausstellung. Und Menschen, die anrufen zu jeglichen Themen zum Thema Gewalt und Alter, ob ich Beobachter bin, Opfer, Täter, ob ich betroffen bin, ob mich etwas beschäftigt, können anrufen. Jederzeit. Wir protokollieren das mit und die ganzen Themen, die hier aufgekommen sind, haben wir nun auf dieser Ausstellung präsent. Und das macht die Ausstellung so besonders. Die Menschen selbst haben definiert, was ist Gewalt im Alter und nicht eine Definition, zum Beispiel aus dem Duden.
5: Können Sie ein bisschen zusammenfassen, eben, was wird als Gewalt definiert von den betroffenen Personen?
10: Besonders spannend ist, dass man immer öfters digitale und finanzielle Gewalt hört, auch in Kombination. Kann ich vielleicht meine Fußballtickets nicht über Handy online kaufen, zahle ich vielleicht mehr oder kann vielleicht gar keine Tickets kaufen? Zum Thema digitale und finanzielle Gewalt. Ja, auch im öffentlichen Raum, wenn ich eingeschränkt bin, nicht alle Wege nutzen kann. Ja, wenn die Nahversorger fehlen. Und natürlich das große Thema der Einsamkeit. Ja, auch wenn ich bemühtes Pflegepersonal habe, leider haben wir oft nicht die Ressourcen, die wir gerne hätten, um uns mit den Menschen zu verbinden.
5: Wie haben Sie die Personen gefunden, die über das gesprochen haben? Wie sind diese Informationen gesammelt worden?
10: Also tatsächlich durch dieses Telefon auch verschiedene wissenschaftliche Zugänge und natürlich durch Kontakte, durch Netzwerke, wo wir uns austauschen mit anderen Organisationen.
5: Warum ist dieses Beratungstelefon, die Ausstellung, warum hat man sich dazu entschieden, da jetzt den Fokus auf ältere Menschen zu setzen?
10: Das ist eine politische Entscheidung, wohl von dem Ressort, wo es finanziert wird. Und wir sind ja ein Vorzeigeprojekt in Österreich. Wir waren auch schon in Deutschland eingeladen, in der Messe in Mannheim, Seniorenmesse, wo sie sagten, das ist einzigartig, in Deutschland gibt es das noch nicht. Ja, das ist auch der Grund, warum das Projekt immer wieder fortgeführt wird, weil hier die ältere Bevölkerung tatsächlich ins Rampenlicht gerückt wird.
5: Gibt es dann auch Ansätze, wie man eben diese Probleme, die die Menschen aufgezeigt haben, irgendwie auch verbessern kann?
10: Natürlich in alle Richtungen, wir wissen das. Ein Ansatz, den ich persönlich sehr gerne erwähne, ist jener, dass wir alle selber entscheiden können, wie wir miteinander umgehen. Und wenn ich in die Supermarktkasse zum Beispiel gehe und mehr Geduld aufweise für eine ältere Person, die sich etwas schwieriger tut, weil sie das Kleingeld rauskramt, ja, dann verändert sich schon ganz viel in der Gesellschaft. Also die kleine Wirkung, die ich als Person in der Gesellschaft bewirken kann, kleine Tat, große Wirkung. Und wir haben dazu nämlich auch Aktivitätsübungen bei uns mit. Wir haben Simulationsbrillen mit. Wie ist das denn, wenn man schlechter sieht? Nämlich wirklich schlechter sieht wegen einer Krankheit und nicht, weil ich ein paar Dioptrien mehr habe. Und wir haben Handschuhe mit denen wir Zuckerl auspacken. Wir simulieren, wie ist es, wenn ich an der Kasse stehe, vielleicht nicht mehr so gut sehe mit der Brille und dann noch mit den Handschuhen die Zuckerl auspacken muss, wenn ich weiß, wenn meine Finger nicht mehr ganz so mobil sind.
5: Wie kann man jetzt eben diese Empathie, nenne ich es einmal, für andere wieder schärfen? Eben die Geduld fehlt immer mehr. Wie kann man da wieder gesamtgesellschaftlich dran arbeiten?
10: Also grundsätzlich geht es immer um Reflexion. Ja, wir stehen ja alle unter Stress, wir haben alle viel zu tun und wir haben auch wenig Zeit, dass wir darüber nachdenken, wie wir vielleicht auch selber behandelt werden wollen. Durch einfache Reflexionsübungen, durch Fragen, wie möchte ich selbst im Alter behandelt werden, ja, warum gehe ich immer mit Stress in die Supermarktkasse einkaufen, wenn wir alle wissen, es dauert länger, dann verändert sich ganz viel. Es ist tatsächlich ganz einfach.
11: Mein Name ist Andrea Freisler-Traub, ich bin Geschäftsführerin von Weitblick, Expertise mit Spirit und durfte damals vor nahezu 3 Jahren in einer Projektgruppe mitarbeiten, in der vom Sozialministerium der Auftrag bearbeitet wurde, das Thema Gewalt an älteren Menschen zu thematisieren und für eine große Öffentlichkeit greifbar zu machen. Und wir haben uns damals in sehr, sehr vielen Stunden der Projektteamsitzungen überlegt, dass wir ein Format haben möchten, das jetzt nicht nur aus Bildern und Texten besteht, sondern sehr vielfältig ist und das Thema Gewalt in all seinen Aspekten zeigt. Und was mir besonders freut, ist, ich arbeite in meiner Funktion viel mit Alten- und Pflegeheimen zusammen. Und viele dieser Fotos und Filme, die wir sehen, sind in Alten- und Pflegeheimen in Österreich, in der Steiermark und auch im oberösterreichischen Kontext gedreht worden. Und was mir total gefreut ist, dass diese ganze Ausstellung ist vor 2 Jahren entstanden und dass die immer noch existiert und dass die immer noch öffentlichkeitswirksam dem Publikum zur Verfügung gestellt wird. Und ich hoffe, es dauert nochmal 2 Jahre, dass sich diese Thematik immer weiter in Oberösterreich oder in Österreich präsentiert. Was ich toll finde, ist, diese Ausstellung war nicht nur in Österreich, sie war mittlerweile in Deutschland, in Osteuropa und durfte auch in New York vorgestellt werden. Und das zeigt schon, dass das qualitativ und vom informativen Gehalt her sehr, sehr gut ist.
5: Wie haben denn die älteren Menschen darauf reagiert, wie sie ihnen das Projekt vorgestellt haben, eben wenn dann die Fotos gemacht worden sind?
11: Also die Fotos und die Videos sind mit Personen gedreht worden, die man angesprochen hat und gesagt hat, könnt ihr euch vorstellen, dass wir euch für diese Wanderausstellung sichtbar machen. Und die Personen waren einerseits sehr offen und gesagt, sie machen mit. Auf der anderen Seite waren sie erstaunt, wie aufwendig es ist, solche Fotos, solche Videos zu drehen. Und sie haben für sich selber gesagt, sie haben unheimlich viel gelernt draus. Also es sind Themen so wie zum Beispiel, wie schnell ist eine Ampelschaltung? Das war ihnen gar nicht bewusst, dass auch das war.

0: auch wenn man gehandicapt ist, trotzdem weiter komfortabel leben kann.
1: Wenn Sie sagen Premium-Sektor, geht es da um die Ausstattung, geht es da um den Preis?
0: Ein Premium-Sektor ist eigentlich das Thema, das nicht wegen dem Preis, sondern wegen der Ausstattung. Die Ausstattung selber sind die hochwertigen, qualitativ hochwertigen Produkte, was wir verwenden. Wir nehmen Korkgriffe und keine Gummigriffe, das ist hautschonender, transparenter für die Weiterentwicklung. Dann haben wir noch das Thema, dass die Reifen zum Beispiel, wir haben die Softbereifung, die wir haben, dass die Stöße nicht so durchgegeben werden, dass das schonender ist für die Gelenke. Auch die ganzen Produkte, was wir sonst verwenden, sind einfach nur dafür da, dass man wirklich den Rollator so leicht wie möglich macht, aber trotzdem die Stabilität hat, die man braucht.
1: Mir ist gleich beim Vorbeigehen aufgefallen, die Farbauswahl, die es bei den Rollatoren gibt. Warum haben Sie sich dazu entschlossen oder warum hat sich Saliol dazu entschlossen, bunte Geräte anzubieten?
0: Weil ganz einfach gesagt ist es so, dass man hat ein Handicap, man braucht ein Produkt. Und warum muss das Produkt aber nach Krankheit aussehen? Das Produkt sollte einfach sauber, schön dargestellt sein. Und wir vergleichen es immer ganz gern so, die Damen haben zum Beispiel verschiedene Handtaschen zu ihren Kleidern, die Männer haben verschiedene Schuhe zu ihren Anzügen. Und genauso sollte das der Lifestyle weitergehen, auch mit diesen Produkten. Und deswegen haben wir sehr viele große Produktpalette mit vielen Farben. Also wir haben insgesamt 10 verschiedene Farben bei unseren Rollatoren, bei den verschiedensten Modellen. Und somit kann man einfach auch klassisch einen Rollator haben, der klassisch verwendet wird, wo ich sage, okay, ich bin eher der schlichte Mensch oder nein, ich bin eher der Mensch, der ein bisschen auffallen möchte oder bunter ist. Da haben wir für jeden etwas dabei.
1: Werden solche Rollatoren jetzt irgendwie von der Krankenkasse übernommen oder muss man den komplett privat zahlen?
0: Also bei uns in Österreich ist es so, dass die Rollatoren reiner Privatverkauf sind, also werden über die Sanitätshäuser vertrieben. Und es ist so, dass natürlich dadurch, dass wir so hochwertige Bremsen haben, die sehr leicht gehen und die Produkte an sich, zum Beispiel auch die Schleifbremse beim Carbonrollator, auch bei Schlaganfallpatienten hilft, kann man bezuschusst werden von der Krankenkasse. Das kommt aber immer aufs Krankheitsbild drauf an und welche Kasse und wie das bearbeitet wird.
1: Wenn ich den jetzt einfach ganz normal privat kaufe, was ist da der Preis? Zum Beispiel jetzt, wir stehen neben einem hellblauen Gerät, wie viel wird der kosten?
0: Also das ist unser Superlight-Produkt, der hat 5,3 Kilo und kostet im Verkauf 499 Euro.
1: Haben Sie gemerkt irgendwie, dass vielleicht jüngere Personen, die auf einen Rollator angewiesen sind, eher auf diese, ich nenne mal, edlen, modernen Produkte ansteigen? Oder wer ist da so eine genaue Zielgruppe?
0: Es gibt keine genaue Zielgruppe, muss man ganz ehrlich sagen, weil es ist nicht nur die Jüngeren, die ja ein Krankheitsbild haben, dass sie einen Rollator brauchen, sondern auch die schon reiferen Menschen kaufen genauso unsere Produkte, weil sie einfach sagen, okay, ich will was anderes haben. Ich will nicht immer dasselbe. Alle anderen Rollatoren sehen alle gleich aus, haben alle die gleiche Funktion. Und bei uns ist einfach auch das Design zum Beispiel. Da sieht man dann die Rundung, der ist abgekupfert von einem VW Käfer vom Kotflügel. Also einfach nur, dass man das auch wieder mitbringt, dass das Produkt ja nicht nur da ist, dass es hilft, sondern auch schön ist.
1: Da können Sie sagen, warum jetzt so wenig Auswahl im allgemeinen Sektor vorhanden ist, was jetzt den Stil, was jetzt die Farben angeht. Sie haben vorher schon gesagt, eben es schaut nach Krankheit aus, aber eben viele Leute möchten das sicher nicht. Warum gibt es da noch so wenig Auswahl?
0: Das ist meiner Meinung nach aus dem Grund, weil die Produkte selber früher einfach nicht weiterentwickelt wurden. Das war nur ein Hilfsmittel, da hat es geheißen, das gibt es und aus. Und in den letzten 5, 6 Jahren hat sich das schon das Bild geändert und es werden schon immer mehr, man sieht immer mehr Produkte, die auch schön geworden sind oder anders sind, weil das war das Riesenthema. Aber das ist, wie gesagt, in den letzten 5, 6 Jahren ist das so, wächst es jetzt und wird immer mehr. Gott sei Dank, muss ich ganz ehrlich sagen, weil man muss ja nicht wie in den 70er Jahren sich vorstellen, man hat ein Krankenbett mit einem Gitterbett rundherum, sondern auch wenn man etwas hat, kann man ja trotzdem noch würdig leben.
2: Hallo, ich bin Kerstin Krifka. Ich arbeite seit 6 Jahren bei Hoggy im Marketing. Wir sind ein Hilfsmittelhersteller für Kinderhilfsmittel und freuen uns, hier heute in Österreich ausstellen zu dürfen.
1: Wenn man von Hilfsmitteln spricht, können Sie da genau drauf eingehen? Ich glaube, die ersten denken an Rollstühle, aber jetzt, wenn man sich umschaut, gibt es ja noch vieles Verschiedenes mehr zu entdecken. Was sind Hilfsmittel?
2: Genau, wir haben eine relativ große Bandbreite hier auf der Messe heute dabei, über 30 Produkte. Das sind die Rollstühle, die Sie angesprochen haben. Einmal aktive Rollstühle, die Kinder selber fahren. Dann Positionierungsrollstühle, in denen Kinder mehr positioniert werden können, die von den Begleitpersonen geschoben werden. Wir haben jede Menge Reha-Buggies dabei, also Kinderwagen.

0: in denen die Kinder positioniert und geschoben werden. Wir haben einen Therapiestuhl dabei für das Leben im Haus, um am Tisch oder auch im Kindergarten, der kann ganz runtergefahren werden, unten auf niedrigster Ebene mit Kindern spielen zu können. Wir haben einen Dusch- und Toilettenrollstuhl dabei und wir haben Lauflernhilfen mit dabei, wo die Kinder selbstständig entweder als Posterior Walker oder als Anterior Walker selbstständig gehen können.
1: Gibt es irgendwas zu beachten zwischen Hilfsmitteln für Erwachsene und für Kinder? Unterscheiden die sich jetzt abseits jetzt von der Größe?
0: Bei Kinderhilfsmitteln ist es ganz, ganz wichtig, dass die mitwachsen können, weil Kinder natürlich noch eine große Spannweite haben vom Wachstum her. Und da ist es bei uns wirklich ein großes Augenmerk, dass unsere Reha-Buggies anpassbar sind, dass die ein gutes Stück mitwachsen, sodass man nicht jedes Jahr ein neues Hilfsmittel braucht. Das Gleiche gilt für die Rollstühle. Auch die sind anpassbar und wachsen mit. Genau, das ist bei Reha-Hilfsmitteln für Kinder sehr, sehr wichtig. Was wir uns auch so seit ein paar Jahren auf die Fahne geschrieben haben, ist das Thema Farben und Design, weil wir einfach wollen, auch ein Reha-Buggy soll nicht unbedingt aussehen wie ein Reha-Buggy, sondern soll auch für die Eltern vielleicht stylisch sein, sodass es nicht direkt auffällt, dass man sagt, oh, das ist einfach ein schöner Kinderwagen. Dem haben wir uns so ein bisschen gewidmet und unsere Rollstühle, da war uns ganz wichtig, wir haben über 40 Farben inzwischen, sodass sich das Kind oder auch die Eltern ihr eigenes individuelles Modell zusammenstellen können und wirklich die Farbe wählen können, dass man sagt, das ist mein Rolli, ich bin stolz darauf, damit rumzufahren.
1: Habt ihr Feedback auch von den Kindern selber? Wie reagieren die auf die bunten Farben? Wie ist da die Auswahl? Wie kommen die da im Alltag damit zurecht? Sehen die das mehr als wie ein Spielzeug, ein Hilfsmittel? Wie ist da die Resonanz?
0: Also die Farben werden definitiv gut angenommen, obwohl ich glaube, dass ein Großteil von den Eltern entschieden wird. Also viele Kinder können das, glaube ich, gar nicht selbst entscheiden. Ich hatte aber auch schon Mäuse hier am Messestand, die dann ganz klar wussten, mein Rollstuhl soll pink werden mit türkisfarbenen Gabeln vorne. Also ja, das ist ganz unterschiedlich, aber wir merken einfach, dass die Eltern das gut aufnehmen. Und auch wir haben eine neue Trendline-Edition letztes Jahr rausgebracht, Kinderwagen, Reha-Kinderwagen mit einem olivgrünen Polster. Und der kommt auch super an. Da haben wir uns auch so ein bisschen am normalen Kinderwagenbereich orientiert und der geht sehr, sehr gut. Also da merkt man wirklich, dass die Eltern dann darauf Wert legen, dass es einfach schön aussieht, das Produkt. Und bei den Kindern auch, wir haben auch Speichenschutze, die können auch individualisiert werden. Das heißt, wir setzen uns hin, malen den Kindern teilweise ein Design, was sie sich darauf wünschen. Oder wenn die Bilder haben, können die uns das schicken und wir versuchen das umzusetzen, sodass das wirklich, das ist ja ein Gerät, was sie jeden Tag dabei haben, so wie wir unsere Beine haben. Und das soll halt perfekt zu denen passen und da versuchen wir drauf einzugehen und das, was möglich ist, designtechnisch umzusetzen.
1: Hat es da eine Entwicklung dazu gegeben, zu dieser Buntheit, führt das auch irgendwie mehr zu mehr Akzeptanz im Alltag, wenn man eben Hilfsmittel hat, die einem taugen, die man schön findet, anstatt dass es irgendwie als lästig empfunden wird?
0: Das ist unsere große Hoffnung, dass das Gefühl bei den Menschen vermittelt, dass die einfach stolz sind auf ihr Hilfsmittel oder dass sie es schön finden und gerne damit rausgehen. Und dass man nicht sagt, okay, das ist jetzt der silberne Stuhl, den ich von der Kasse bekommen habe und eigentlich finde ich den total hässlich, sondern dass das ja wie für uns ein Accessoire ist, auf das wir stolz sind.
1: Jetzt haben Sie gerade angesprochen, von der Kasse übernommen. Wird Hockey auch bezahlt von der Kasse oder muss man die rein privat bezahlen?
0: Also für Deutschland weiß ich, dass fast alle unsere Produkte eine Hilfsmittelnummer haben. Und das heißt, dann werden die von der Kasse, wenn das entsprechende Diagnosebild gegeben ist und die Kasse das freigibt, werden die Kosten übernommen.
1: Jetzt sind wir ja hier in Wels auf der Integra. Wie ist es dann in Österreich, wenn eben Leute jetzt vorbeikommen und sich denken, wow, dieser gelbe Rollstuhl mit den Bienen seitlich drauf, den hätte ich so gern für mein Kind. Wie kommt man dann hier an einen Hockey-Rollstuhl?
0: Wir haben in Österreich ganz tolle Vertriebspartner, die auch ganz in der Nähe von unserem Messestand zum Beispiel haben. Und genau, man wendet sich an das Sanitätshaus, das Hockey-Produkte vertreibt und kommt dann über das Sanitätshaus. Die machen dann die Anpassungen, die nehmen auf, was das Kind benötigt und können die Produkte konfigurieren und dann ein entsprechendes Angebot erstellen, sodass es dann seine Wege gehen kann.
1: Für wie viele Jahre sind die Produkte geeignet?
0: Das fängt an ab einem Jahr, also der Bingo Evolution Mini. Da können Kinder mit einem Jahr rein bis hoch. Wir haben jetzt aktuell den Bingo Teen. Der geht im Prinzip bis 75 Kilo. Also da können auch wirklich große, ausgewachsene Kinder drin sitzen oder Teenies.
1: Können theoretisch auch eine erwachsene Person drin sitzen, die eben die Farben besser findet als jetzt langweilig schwarz?
0: Da bin ich jetzt nicht ganz sicher, aber rein theoretisch haben wir auch Rollstühle, die bis 100 Kilo belastbar sind. Und von daher, ja, wenn das von den Maßen her passt, geht das auch.
2: Mein Name ist Felix Horacek, ich bin bei Hoggy mit in der Entwicklung tätig. Und genau, wir sind heute hier auf der Messe in Wels und machen eine kurze Rundumschau, was die Produktkategorien angeht, die wir bei Hoggy so im Sortiment haben und anbieten. Fangen wir an mit dem Timo, ein Therapiestuhl. Der Therapiestuhl ermöglicht es den Kindern, aktiv am Alltag teilzunehmen und auch adäquat positioniert und versorgt zu sein. Wir können beim Timo jetzt beispielsweise explizit den Sitz kanteln. Wir haben diverse Zubehöre, Anbaumöglichkeiten, wie beispielsweise einen A-Keil oder Pelottensysteme, die eben die Positionierung des Kindes bestmöglich gewährleisten. Außerdem sind wir imstande, mit dem Timo sehr weit auch nach unten Richtung Boden zu kommen. Das heißt, das Kind kann auch hier zum Beispiel mit anderen Kindern am Boden aktiv im Geschehen teilnehmen und ist somit immer voll inkludiert und mitten im Geschehen dabei.
1: Vielleicht so ein Kinderwagen, was sich das unterscheidet von einem Kinderwagen für nicht behinderte Kinder. Genau, wir stehen jetzt bei einem Kinderwagen, der auf den ersten Blick relativ ähnlich zu einem
2: klassischen Kinderwagen. Herkömmlichen Bereich, also nicht aus dem Reha-Bereich, genau. Und hier sind wir jetzt beim Bingo Switch, sozusagen eine Weiterentwicklung vom Bingo Evolution. Was macht den erstmal zu einem Reha-Kinderwagen? Also auch hier haben wir wieder die verschiedenen Zubehöre. Zum einen verschiedene Pilottensysteme, ob das jetzt Seitenpilotten sind, Hüftpilotten, könnten alternativ auch Oberschenkelführung sein. Thoraxpiloten oder die Kopfstützen, also alles Zubehöre, die es ermöglichen, das Kind auch hier wieder bestmöglich zu versorgen. Außerdem haben wir die Möglichkeit, natürlich die Unterschenkellänge einzustellen. Wir können gleichzeitig zum einen den Rücken in der Neigung verstellen und können aber auch den ganzen Sitz kanteln bis zu 45 Grad. Beim Switch ist es jetzt außerdem so, wir haben hier die Möglichkeit, gerade hier auch in der Cross-Variante mit den großen Hinter- und Vorderrädern hier jetzt als Trike-Variante zu sehen. Die Trike-Variante für eine Standard-Variante mit zwei Lenkrädern umrüsten. Und so ist man immer sehr flexibel unterwegs. Man kann sowohl den einen als auch den anderen Aufsatz einfach im Auto mitführen. Und dann entsprechend wählen, ob ich gerade das Dreirad benötige, weil ich vielleicht im Wald unterwegs bin, oder für die Stadt dann doch eher die Lenkräder.
1: Für wie viel Kilo ist eben dieser Bingo zugelassen?
2: Der Bingo Evolution ist bis 60 Kilogramm Zuladung zugelassen und der Switch eben genauso.
1: Warum sind diese Pelotten so wichtig, dass die verstellbar sind, dass die Kinder gut gelagert werden? Warum brauchen das manche Kinder besonders?
2: Genau, damit ich eben einfach das Kind bestmöglich unterstützen kann, wenn eine Fehlhaltung vorhanden ist, dass ich das korrigieren kann und das Kind auch Bereiche am Stuhl hat, wo es eben abgestützt sein kann und unterstützt wird, ne, in der korrekten Positionierung.
1: Arbeiten Sie mit ÄrztInnen zusammen in der Entwicklung oder wie entwickeln Sie die Produkte, dass die eben für die Kinder, für die Behinderungen geeignet sind?
2: Wir sind im ständigen Austausch, einmal mit den Kunden selber, direkt auf der Messe natürlich, aber dann sind wir selber über die Entwicklung, aber auch mit unserem Außendienst immer im engen Kontakt mit den Therapeuten, die wiederum auch einen engen Draht natürlich auch zu Ärzten und zu Kliniken und den entsprechenden Einrichtungen haben. Und so sind wir immer wirklich im direkten Dialog und können bedarfsorientiert die Produkte entwickeln und weiterentwickeln.
3: Das war ein Einblick in die Integra, der Fachmesse für Pflege, Rehabilitation und Therapie. Das nächste Mal wird sie vom 10. bis 12. Mai 2028 in Wels stattfinden. Mehr Informationen finden Sie unter integra.at. Damit bin ich am Ende des heutigen Frosins angekommen und bedanke mich ganz herzlich fürs Einschalten. Am Mikrofon war Eileen Yilmaz. Alle Informationen und die Sendung zum Nachhören finden Sie auf www.fro.at oder im Audioarchiv der Freien Radios in Österreich unter cba.media. Wir hören uns. Bis zum nächsten Mal.
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Frösche gefährdet. 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Das ist interessant, deswegen für mich, weil es einfach wichtig ist, dass diese Familie Amphibien einfach erhalten.

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0: Der souveräne Umgang mit KI beinhaltet aus meiner Sicht sehr stark eine reflektive Ebene, also immer drüber nachzudenken, warum nutze ich KI, wann nutze ich KI, wie nutze ich KI, was macht das auch mit mir?
1: Herzlich willkommen bei Kompetent und Kritisch, dem Podcast für Medienbildung. Ich bin Michael Diesenreiter. Hallo. Kompetent und Kritisch ist ein von der Europäischen Union und ProEuropeanValues.at geförderter Podcast über Medienbildung. In insgesamt 12 bis 14 Folgen beschäftigen wir uns bis Jahresende 2026 den Fragen der Medienkompetenzvermittlung und vor allem dem Wie. Welche Fähigkeiten brauchen denn Menschen, um sich im digitalen Informationsraum sicher bewegen zu können? Und wie lassen sich diese Fähigkeiten vermitteln? Heute beschäftigen wir uns mit digitaler Resilienz und mit KI im Journalismus. Ja, die KI-Technologien schreiten rasant voran, besonders was generative KI betrifft. Künstliche Intelligenz ist außerdem schon längst im journalistischen Alltag angekommen. Sei es bei der Transkription von Interviews, was wir zum Beispiel auch hier für diesen Podcast machen, bei der Recherche, beim Formulieren, beim Übersetzen oder beim Zusammenfassen. Aber wie kann denn eine Redaktion KI sinnvoll einsetzen, ohne journalistische Verantwortung abzugeben? Und welche Regeln braucht es, damit KI nicht einfach Arbeit ersetzt, sondern eben die journalistische Qualität und auch die Transparenz stärkt? Auch die Frage der Glaubwürdigkeit im Journalismus ist eine wichtige, gerade wenn immer mehr Inhalte von Maschinen erzeugt oder zumindest vorbereitet oder mitgestaltet werden. Um all diese Fragen zum Thema KI und Nutzung KI im Journalismus ging es im Juni bei Radio Froh in einem zweitägigen Workshop zur Erarbeitung von KI-Guidelines. Geleitet wurde dieser Workshop von Stefan Weichert. Stefan Weichert ist Medien- und Kommunikationswissenschaftler. Er ist Autor und Vorstand des VOCER-Instituts für digitale Resilienz. Schon seit vielen Jahren beschäftigt er sich mit digitalem Journalismus, mit Medieninnovationen und mit den Auswirkungen digitaler Technologien auf Öffentlichkeit und auf Demokratie. Jetzt für diese Folge von Kompetent und Kritisch hat mein Kollege David Winkler-Ebner, er ist Ausbildungsleiter bei Radio Froh, mit Stefan Weichert gesprochen über digitale Resilienz, über KI im Journalismus und ja, warum es bei KI nicht nur um neue Werkzeuge geht, sondern auch um Haltung und um Verantwortung.
2: Stefan, Sie sind Soziologe und Medienwissenschaftler und haben auch das Institut für digitale Resilienz mitbegründet. Können Sie sich und Ihre Tätigkeit oder die Tätigkeit des Instituts mal kurz umreißen?
0: Ja, ich bin Medienwissenschaftler, Publizist, Resilienzcoach, unter anderem auch Filmemacher, arbeite also schon seit fast 30 Jahren journalistisch und habe so während der Corona-Zeit ein Institut gegründet, das sich mit Resilienz im Digitalen beschäftigt, also Resilienz in der digitalen Transformation, jetzt speziell unter den Vorzeichen von KI. Es geht im Grunde darum, wie bleiben wir Medienschaffende, aber auch die Mediennutzenden widerstandsfähig in der Digitalisierung. Also wie können wir souverän uns im Digitalen bewegen, digitale Medien nutzen, wie bleiben wir gesund, mental, professionell und wie schützt sich der Journalismus auch vor den negativen, toxischen Einflussnahmen, die zum Beispiel durch Social Media existieren oder die jetzt ganz neu mit KI und durch KI entstehen.
2: Sie verfolgen die Entwicklung im KI-Bereich ja sehr genau mit. Was ist denn heute, Stand Juni 2026, einerseits der technische Stand, wo wir bei KI stehen, andererseits auch der Stand der Debatte, die wir um KI führen?
0: Ich finde, die Debatte hinkt dem technischen Stand eigentlich seit einigen Jahren jetzt stark hinterher. Die Technik entwickelt sich so dynamisch und schnell. KI ist ja im Grunde jetzt schon für viele Menschen ein tägliches Werkzeug, mit dem sie Unterhaltungen führen, sich Dinge recherchieren lassen, vieles auch im Alltag bewerkstelligen, zum Beispiel die Steuererklärung machen lassen. Und die öffentliche Debatte ist aber auf einem ganz anderen Stand. Sie behandelt KI, finde ich, immer noch mehr oder weniger wie ein fast exotisches Werkzeug, was so ein bisschen Zukunftsmusik noch ist. Aber in Wirklichkeit ist die KI schon im Hier und Jetzt angekommen. Und das weiß ich deswegen, weil ich viel mit Menschen auch spreche im ländlichen Raum, also ganz normalen Menschen, die nichts mit Medien zu tun haben, wo ich immer wieder erstaunt bin, wie viele eigentlich schon KI wirklich im täglichen Gebrauch nutzen, also bis hin zu 80-Jährigen, die das eben nutzen und nicht nur jungen Menschen. Und das finde ich erstaunlich und das wird eigentlich fast zu viel noch ignoriert aus meiner Sicht.
2: Um vielleicht noch einmal auf konkret den Journalismus einzugehen, Medienhäuser sind ja eine der Felder, die Sie beraten. Welche Erfahrungen haben Sie dabei gemacht? Wie setzen Medienunternehmen zurzeit KI ein?
0: Also wir haben festgestellt, wir machen ja viel Weiterbildung, Beratung, auch Forschung, dass KI auch im Redaktionsalltag angekommen ist. Also in Deutschland ist es so, dass ich würde sagen fast 80% aller Redaktionen, mit denen wir zu tun haben, KI nutzen, täglich nutzen, professionell nutzen. Dass es viele aber noch etwas unstrukturiert oder unsystematisch einsetzen und es an vielen Stellen auch noch an Frameworks fehlt, also Regelwerk, ganzheitlichen Betrachtungen, da sind ethische Fragestellungen mit impliziert oder Fragestellungen, die zum Beispiel die Tech-Companies, die Big-Tech-Companies, die dahinter stecken, tangieren. Also diese Fragen werden noch zu wenig behandelt, aber als Werkzeug, als Instrument ist es eigentlich in vielen Redaktionen im Einsatz und zwar bei der Recherche, bei der Überarbeitung von Texten bis hin sogar zur Text- und Bild- und Audioerstellung. Also es ist sehr, sehr weit verbreitet in deutschen Redaktionen.
2: KI wirkt sich also auf Strukturen aus, auf Prozesse. Wie steht es um das Selbstbild der Journalistinnen? Können Sie da eine Einschätzung dazu geben?
0: Ja, das ist ja so ein bisschen angegriffen, ne? Wir fühlen uns ja als Medienschaffende, weil wir zählen ja zu den Kopfberufen, sage ich jetzt mal, Kreativberufen. Wir fühlen uns also ein Stück weit angegriffen, vielleicht auch in unserer Identität bedroht, weil KI natürlich die Möglichkeiten bietet, viele Routinearbeiten uns abzunehmen, aber auch uns Inspiration zu geben. Und da gibt es so eine gewisse Hybris unter vielen Journalistinnen, die einerseits sagen, KI kann uns eigentlich nicht ersetzen, aber wir merken natürlich, KI kann uns natürlich an vielen Stellen sehr wohl ersetzen. Viele Tätigkeiten im Journalistenberuf können automatisiert werden. Es gibt auch sowas wie zum Beispiel Polizeimeldungen schreiben, dass eine KI wirklich sehr, sehr leicht uns abnehmen kann. Und so war ja mal die Hoffnung vor 2-3 Jahren, dass wir dann wieder mehr Zeit für die eigentlichen Aufgaben haben, nämlich mit Menschen zu sprechen, vor Ort zu sein, zu recherchieren. Und ob die Rechnung aufgeht, ist halt jetzt im Moment die große Frage, weil wir erleben in Deutschland jetzt viele große Medienhäuser, die KI auch aus Effizienzgründen dann zu Einsparmaßnahmen nutzen. Es gibt viele Häuser, also Axel Springer Verlag zum Beispiel aus Berlin, die auch das öffentlich schon angesagt haben, dass etliche Redakteursstellen dann am Ende wegfallen, weil sie jetzt sehr stark auf KI umstellen.
2: Wir haben das Selbstbild angesprochen, das tangiert wird, die vielleicht prekären Zukunftsaussichten auch für Medienschaffende. Was sind denn noch für Probleme, die sich bei der KI-Nutzung im Journalismus ergeben?
0: Naja, wir haben auf verschiedenen Ebenen unterschiedliche Herausforderungen zu meistern. Ein Punkt ist beispielsweise die Verzerrung von Ergebnissen, die KI produziert, also der sogenannte Bias, wo nicht immer gewährleistet ist, dass die KI ausreichend divers ist, wenn man so will, in ihren Ergebnissen. Das ist ein riesiges Problem, dass noch nicht genügend Redaktionen aus meiner Sicht verinnerlicht haben. Es gibt natürlich auf der ganz großen Ebene die Themen wie der starke Energieverbrauch durch die KI-Serverfarmen, die Verbindungen zur Politik, zur US-Administration vor allem oder in China auch zur chinesischen Regierung, wenn wir über DeepSeek und andere KI-Modelle aus China sprechen. Also da gibt es so einen politisch-medialen Komplex, der einer gesonderten Betrachtung und Würdigung bedarf. Und das zieht sich hin bis runter zu ganz praktischen Anwendungsproblemen, dass viele Redaktionen einfach noch nicht genügend geschult sind im richtigen, sinnvollen und guten Prompting. Also dass man auch weiß, welche Fragen man stellt, welche Fallstricke zu meistern wissen muss, um auch gute Ergebnisse zu bekommen. Und Ich habe neulich mal mit einem, ja, dessen Namen ich jetzt nicht nenne, Microsoft-Manager gesprochen, der die Devise ausgegeben hat, shit in, shit out. Also je schlechter die Prompts sind, desto schlechter ist auch das Ergebnis. KI kann noch nicht eigenständig denken, auch wenn sich das viele so wünschen. Es geht immer auch um die Menschen, die die KI bedienen und wie sie bedienen.
2: Um noch einmal von der konkreten Anwendung vielleicht einen Schritt zurückzugehen, die soziologische Perspektive wieder mehr einzunehmen. Sie sind ja auch Soziologe und wir durften heute einen Workshop schon mit Ihnen absolvieren bei Radio Froh. Da haben Sie ein Konzept erwähnt, angelehnt an Jürgen Habermas, der Strukturwandel der Öffentlichkeit. Und in Anlehnung an Habermas haben Sie vom synthetischen Strukturwandel in der Öffentlichkeit gesprochen. Was verstehen Sie darunter?
0: Ja, Habermas ist ja dieses Jahr verstorben, erst kürzlich vor wenigen Monaten, den habe ich sehr verehrt. Sein Standardmeisterwerk ist ja hinlänglich bekannt, von 1962. Habermas hat sich dann 60 Jahre später nochmal geäußert zum digitalen Strukturwandel. 2022 hat er einen Aufsatz geschrieben, wo er sich besonders den sozialen Netzwerken gewidmet hat und der ja zum Teil auch sehr toxischen Debattenkultur und der starken Fragmentierung, die durch soziale Netzwerke in der Gesellschaft verursacht wird. Und eigentlich müsste man Habermas jetzt nochmal revidieren und sagen, wir erleben jetzt einen weiteren Strukturwandel, den ich als synthetischen Strukturwandel bezeichnen würde, weil wir jetzt noch stärker fragmentiert durch die KI individualisierte Mediennutzungen erleben. Das heißt, Menschen reden immer einzeln mit einer KI oder befragen die KI und dadurch wird es Feld in der Mediennutzungshinsicht noch stärker fragmentiert. Wir haben also noch weniger eine geteilte Wirklichkeit, würde ich jetzt das einfach mal nennen, die auch immer weniger tatsächlich von Journalismus beeinflusst und festgelegt wird. Das heißt, Menschen erleben in ihrem Medienkonsum sehr stark vereinzelte Nutzungsformen und diese Produkte oder Erzeugnisse sind durch KI synthetisch erstellt. Das ist, kann man ganz einfach an einem Beispiel erklären. Also wenn ich mich mit einer KI unterhalte, bekomme ich Informationen, vielleicht Beratung. Ich stelle Fragen, die vielleicht recherchebasiert sind. Also ich möchte etwas herausfinden oder lasse mir einen Plan machen für ein schönes Wochenende in Wien. Und das sind aber sehr immer individualisierte Ergebnisse, die dann dabei herauskommen, die auf diesen Large Language Models, also diesen generativen KIs basieren. Und das ist alles synthetisch erstellt und unterscheidet sich nochmal in einem großen Maße von diesen Teilöffentlichkeiten, die die sozialen Netzwerke zuletzt so in den letzten 20 Jahren unter anderem mit verursacht haben.
2: Zwei weitere Begriffe, die heute schon aufgekommen sind, sind einerseits die deliberative Öffentlichkeit und auf der anderen Seite die algorithmische Öffentlichkeit. Was ist denn da jeweils drunter zu verstehen? Wie kann man das gegenüberstellen und unterscheiden?
0: Naja, die algorithmische Öffentlichkeit ist halt sehr stark von Algorithmen gesteuert und prozessiert. Das sind eigene Regeln, eigene Mechanismen, die da zum Tragen kommen, während die deliberative Öffentlichkeit ja vor allem aus bürgerlichen Foren bestand, aus menschengemachten Begegnungen, sage ich mal, aus intellektuellen Diskursen, die auch in großen Teilen ja von Journalismus mitgetragen worden und begleitet worden sind. Und das alles ist immer stärker jetzt maschinell gesteuert, so wie wir es jetzt erlebt haben. Algorithmen beruhen auf eigenen Regeln, die sehr konsumorientiert sind, die vor allem Profitinteressen dienen und eben von Unternehmen ausgehen. Also die Big Tech Companies in den USA vor allem, die steuern die algorithmische Öffentlichkeit in einem hohen Maße, während die deliberative Öffentlichkeit eine demokratisch basierte Öffentlichkeit ist, die von Menschen ausgeht oder von Diskursen in der Gesellschaft. Und das hat sich jetzt praktisch um 180 Grad gedreht und wir haben dadurch ein bisschen eine Entfremdung auch von öffentlichen Diskursen, die wir aktiv als Gesellschaft gar nicht mehr steuern.
2: Ja, wie gehen wir jetzt mit KI um? Zu Anfang des Gesprächs haben Sie schon ein paar Stichworte genannt, auch im Hinblick auf KI-Resilienz, aber vielleicht können wir da noch einmal genauer drauf eingehen. Was verstehen Sie unter dem Begriff?
0: Der souveräne Umgang mit KI beinhaltet aus meiner Sicht sehr stark eine reflektive Ebene, also immer drüber nachzudenken, warum nutze ich KI, wann nutze ich KI, wie nutze ich KI, was macht das auch mit mir? Wir werden sicherlich erleben, wie wir es bei Social Media auch kennen, dass KI ein bestimmtes Suchtverhalten verstärkt. Und da rede ich jetzt nicht nur von Kindern und Jugendlichen, sondern bei uns allen, dass wir uns in gewisser Weise auch abhängig machen. Wir vertrauen der KI ja vieles an. Ich kenne Leute, die laden Krankenakten hoch oder ihre Steuererklärung ohne Rücksicht auf den Datenschutz. Das heißt, die KI lernt uns auch kennen. Die weiß immer mehr über uns. Und für mich ist auch die Frage, wie wird eigentlich diese Information irgendwann mal missbraucht werden können? Also gibt es Manipulationsmöglichkeiten? Gibt es Möglichkeiten, dass die Daten, und ich nehme an, das wird in China genauso der Fall sein, dass die Regierung dort die KI auch nutzt, um die Menschen zu kontrollieren? Das ist, glaube ich, auch kein Geheimnis. Aber ob das auch in Demokratien passiert, ist für mich eine entscheidende Frage, die in der KI-Resilienz eine Rolle spielt. Aber es geht auch um mentale Gesundheit. Es geht auch um die Frage, was ist das Menschliche oder wie bleiben wir menschlich eigentlich in unserer Gesellschaft? Was sind Bereiche, wo KI gar nicht reingehört oder wo wir gar nicht mit KI arbeiten sollten? Und ich glaube, das ist eben auch im Journalismus eine entscheidende Frage. Wo müssen wir uns abgrenzen? Wie bleiben wir selbstwirksam? Wie bleiben wir auch verantwortungsvoll in unserer Arbeit? Und darum geht es bei KI-Resilienz eben immer abzuwägen zwischen diesen beiden Seiten, anpassungsfähig zu bleiben, innovativ, neugierig zu sein auf das, was da kommt in der technologischen Entwicklung, aber gleichzeitig uns auch auf Werte und Traditionen berufen und eben zu überlegen, wie bleiben wir eigentlich menschlich und was macht das Menschsein auch aus? Das ist fast eine philosophische Frage.
2: Haben Sie dann, abgesehen von der philosophischen Frage, auch ganz konkrete Handlungsempfehlungen an Medienschaffende oder auch Individuen in der Gesellschaft im Allgemeinen?
0: Wir stehen ja bei der KI-Entwicklung noch sehr am Anfang. Deswegen ist es ganz schwierig, Ratschläge zu erteilen, weil diese Entwicklung noch nicht abgeschlossen ist und die wird auch noch lange nicht abgeschlossen sein. Wir beide könnten uns jetzt in einem Jahr wieder treffen und dann wäre wieder alles anders und es gäbe neue Entwicklungen, von denen wir jetzt heute noch gar nicht wissen können. Und so wird es, glaube ich, kommen. Wichtig erscheint mir, dass wir immer wieder drüber reden. Ich finde, Aufklärung ist wichtig. Es muss einen kritischen Diskurs über KI geben. Der darf auch nicht nur in den Feuilletons stattfinden, sondern der muss eigentlich auf der Straße sein. Wir müssen vor den Gefahren und Risiken, die von KI ausgeht, warnen, aber auch einen sachlichen Diskurs führen, also nicht in Alarmismus verfallen und müssen uns eben als Gesellschaft überlegen, welche Regeln brauchen wir, welche Regulierung brauchen wir. Also das ist ein Appell auch in Richtung Politik, dass Journalisten und Journalistinnen da auch sehr genau drauf schauen und das begleiten, wie die Politik mit KI umgeht und welche Maßnahmen da ergriffen werden müssen, die nicht immer wie sozusagen gestrig wirken, weil sie eh schon veraltet sind, weil die Technik schon wieder weiter sich entwickelt hat. Und an Medienschaffende habe ich auch einen Appell. Ich finde, es ist sehr zentral, dass Redaktionen auch darüber nachdenken, KI-Kompetenz und also genau genommen KI-Nachrichtenkompetenz weiter zu vermitteln an die Bevölkerung, zum Beispiel in Schulen oder unter Lehrkräften. Also dass hier auch der Aufklärungscharakter des Journalismus sehr viel stärker noch in einen Medienkompetenzcharakter sich hineinentwickelt, wo wir eben den Menschen helfen, kritisch auf KI zu blicken, reflektiert auf KI zu blicken und so darauf zu blicken, dass wir nicht das Gefühl haben, es entgleitet uns, wir sind völlig desorientiert und die KI überrennt uns mit ihrer technologischen Entwicklung.
2: Können Sie da konkrete Tipps geben, was die Methodik anbelangt? Was hat sich da bewährt, auch vielleicht im Hinblick auf Schulen oder junge Erwachsene?
0: Ja, da gibt es so viele kleinere und größere Methoden, die wir jetzt so in unseren Workshops und Kursen anwenden. Also was immer gut ankommt, ist einfach mal so einen Test zu machen mit einer Schulklasse, wer eigentlich so Fake News und Deepfakes erkennt. Ich prophezeie mal, das wird immer schwieriger. Also selbst ich habe da an vielen Stellen unglaubliche Schwierigkeiten, Bilder oder Bewegtbilder zu unterscheiden, ob sie falsch oder echt sind, weil sich die KI immer stärker der Perfektion annähert und man das kaum noch unterscheiden kann. Aber das sind zum Beispiel Sachen, das macht vielen Schülerinnen Spaß, damit zu raten, so eine kleine Challenge daraus zu machen. Und für uns Ältere, sag ich mal, ist es ganz gut, sich mal in KI reinzudenken. Also vielleicht sollte sich jeder mal ein eigenes KI-Projekt aneignen und überlegen, mal KI über längere Zeit zu nutzen, um zu verstehen, wie es überhaupt funktioniert. wo auch die Fehleranfälligkeit liegt, die Gefahr der Halluzinationen, aber wo auch die Chancen entstehen. Also ich möchte vielleicht zum Abschluss auch nochmal sagen, dass KI, denke ich, uns auch viele Chancen unterbreitet, die wir ergreifen können. KI kann uns teilweise kreativer machen. Es gibt uns Möglichkeiten an die Hand von Skills und kreativen Aufgaben, die wir vielleicht so bisher gar nicht wahrgenommen haben. Also zum Beispiel Musik machen ist so eine Sache, die unheimlich viel Freude machen kann mit KI-Unterstützung und dadurch lerne ich natürlich auch. Also der größte Fehler, den man heute machen kann, ist aus meiner Sicht KI völlig zu negieren und es abzuwehren oder zu denken, das geht wieder weg. Ich glaube, dass man sich damit den Blick auf etwas verstellt, was kommen wird oder schon da ist. Ob KI jemals zu einer neuen Spezies wird, das würde ich mal dahinstellen, aber sie wird zur kreativen Sparring-Partnerin, sie wird zur Assistentin, sie wird zur Unterstützerin in so vielen Dingen, in so vielen Branchen, in so vielen Berufen, dass hier diese Entwicklung ich schon mit einer Revolution bezeichnen würde und ähnlich dem der Erfindung des Internet oder der Erfindung der Elektrizität sogar. Also das werden wir sicherlich in den nächsten Jahren erleben.
2: Ja, und ich bin gespannt, ob es mal wieder zustande kommt, dass wir beide hier sitzen und uns über die weiteren Entwicklungen unterhalten. Das werden wir sehen. Vielen Dank fürs erste Mal, auf alle Fälle fürs Vorbeikommen und für das Interview.
0: Vielen Dank. Ich hoffe doch sehr, dass ich nochmal hier zu Besuch sein darf. Bis bald.
2: Bis bald.
1: Mein Kollege David Winkler-Ebner im Gespräch mit dem Medien- und Kommunikationswissenschaftler Stefan Weichert über digitale Resilienz und KI im Journalismus. Übrigens, um schon ein bisschen vorwegzunehmen, wir haben uns zum Beispiel schon im Workshop darauf geeinigt, dass wir bei Radio Froh keine künstlich erzeugten O-Töne haben möchten. Zum Beispiel eben KI-Stimmen oder Voice-Cloning dürfen bei uns nicht eingesetzt werden, um reale Personen zu imitieren oder fehlende O-Töne zu ersetzen. Genauso sieht es auch aus, was KI-generierte Musik betrifft. Auch da sind wir sehr strikt sozusagen oder sehr streng. Und wichtig ist, wenn KI zum Einsatz gekommen ist, dann muss das auch unbedingt gekennzeichnet werden. Idealerweise auch mit dem KI-Modell, mit dem zum Beispiel das Bild erzeugt wurde. Auf jeden Fall noch ein spannendes Thema, ein spannender Prozess, der uns auch hier bei Radio Froh noch weiter begleiten wird. Hier beim Podcast Kompetent und Kritisch geht es bei der nächsten Folge um Medienbildung im Film. Diese Folge gestaltet dann wieder mein Kollege Simon Moser. Julia De Francesco wird da zu Gast sein. 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Das ist also das Thema der nächsten Folge und Infos zum Podcast, zum Nachhören und auch zum Nachlesen gibt's auf der Website von Radio Froh, fro.at oder auch auf medienbildung.at. 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Auf Wiederhören und bis bald.

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0: Einen schönen guten Morgen, liebe Hörerinnen und Hörer, bei der Sendung Senioren machen Radio für alle auf Radio Froh 105,0 begrüßt Sie heute recht herzlich Anna Leimer am Mikrofon und Sieglinde Fürstelberger an der Technik, aber nicht nur, sie wird auch ein bisschen mitmischen und wir haben auch einen Gast, darauf komme ich dann gleich zu sprechen. Sie haben schon gehört, Theater, Theater, der Vorhang geht auf. Ja, in den großen Theatern geht ja jetzt der Vorhang zu, aber die Sommertheater haben Hochsaison und natürlich auch der Linzer Theaterclub, bei dem ich dabei bin und der am Schloss wieder spielt und der hat heute sein 65. Jubiläum heuer. Und darum habe ich den Herrn Erhard Ferchenbauer, meinen lieben Kollegen und Theaterleiter, eingeladen. Einen schönen guten Morgen, Erhard.
1: Guten Morgen.
0: Erhard, wie geht es dir, wenn du so überlegst, 65 Jahre Linzer Theaterclub?
1: Ja, es ist eine lange Zeit mit viel Höhen und auch Tiefen. Das bringt das Medium Theater so mit sich. Aber wir haben es geschafft bis jetzt und hoffen, dass das auch noch einige Jahre so ganz gut weitergeht.
0: Ja, wir hoffen, dass du noch die Energie hast. Du hast ja noch sehr viel Energie, es noch weiterzumachen und du hast da noch sehr viele Pläne. Wir spielen jetzt kurz einmal Musik und du erzählst uns dann, wie du eigentlich zu dem Ganzen gekommen bist.

0: Ja, die Anfänge des Linzer Theaterclubs, die haben ja eigentlich bei der katholischen Jugend, der Kapuzinerpfarrer oder damals hat man gesagt Pfarrer St. Matthias, angefangen. Da wurde Theater gespielt und ich war ja auch dabei. Und da gibt es eine sehr nette Geschichte. Er hat, wie du eigentlich dazugekommen bist.
1: Ja, es war etwas skurril, die ganze Geschichte. Ich hatte mit Theater überhaupt nichts auf dem Hut. Ich war immer in meinen geliebten Bergen unterwegs. Aber ist man auf mich zugegangen und hat mich gefragt, ob ich nicht eine Rolle übernehmen könnte, da eben noch männliche Darsteller gesucht wurden. Und ja, ich habe so halb zugesagt und bin aber dann, muss ich ganz ehrlich zugeben, nicht zu der Probe gegangen. Dann hat man mich noch einmal gefragt und hat einen neuen Termin ausgemacht. Da bin ich dann auch nicht erschienen. Und beim dritten Mal, da hat mich niemand mehr gefragt, da standen einfach zwei Personen vor der Wohnungstüre und haben mich abgeholt zur Probe. Und so hat das begonnen.
0: Ja, das ist lustig. Also bei mir war es ja ein bisschen anders. Ich war immer schon theaterbegeistert und habe immer schon gefragt, ob ich mitspielen kann. Und da hat es geheißen, du bist noch zu jung. Damals war ich 14 oder so. Und dann hab ich noch ein bisschen warten müssen. Dann war ich sogar einmal, da hast du schon gespielt, war ich Soufflöse. Und dann habe ich erst einmal eine kleine Rolle übernehmen dürfen. So ist es mir damals gegangen. Aber ja, und jetzt die Sieglinde, unsere Technikerin, die war ja auch Leiterin eines Theaters, und zwar der Theatergruppe Auhof Dornach. Und wir werden dann später jetzt nach der Musik mit ihr sprechen, oder sie hat ein paar Fragen an uns.

0: Liebe Sieglinde, wie geht es dir, wenn du das so hörst? Kriegst du Sehnsucht? Wer möchtest du wieder spielen oder so?
1: Eigentlich nicht mehr. Ich habe auch aufgehört, wo ich mir gedacht habe, es ist, wird für mich zu schwierig und auch Leute zu bekommen. Dass ich natürlich das sehr schätze, er hat, dass du 65 Jahre spielst oder eine Gruppe betreust und immer wieder Stücke findest, ja, noch dazu zwei im Jahr. Ja, im Kellertheater sozusagen, also im Theater, wo ihr in der Mozartstraße spielt, und dann das schöne Ambiente am Römerberg. Das ist natürlich wirklich sehr, sehr gut. Ja, kurz gesagt, mein Mann war ein begeisterter Theaterspieler, der hat bei der Linzer gespielt, damals hat es ESG-Gruppe geheißen, die haben sehr gute Theatergruppe gehabt und dort hat er auch mitgespielt. Und wie wir dann nach Dornach gezogen sind und die Kirche gebaut wurde mit einem Festsaal und Bühne, na, das war dann zu verlockend, dass man gesagt hat, na ja, gut, in dem Gebiet soll ich ein bisschen was tun, soll ich ein bisschen Aktivitäten setzen. Und so hat er begonnen, eine Theatergruppe zu gründen. Und wir haben insgesamt so 34 Jahre gespielt. Ja, mein Mann ist verstorben und so bin ich eigentlich nachgerückt worden und habe das weitergeführt und ich habe es gerne gemacht, aber ich habe schon gewusst, wie viel Arbeit sowas ist. Bitte, Anni, das war mal mein erster Beitrag.
0: Ja, Wie war das überhaupt bei uns mit der, also mit den Spielstätten? Wir haben ja angefangen beim Guten Hirten zuerst einmal zu spielen.
2: Ja, wir haben im Ursulinenhof gespielt, wie gesagt, beim Guten Hirten. Wir haben auch, wir waren auch auf Tournee, wir waren in ganz Oberösterreich, haben wir gespielt. Aber nicht nur das, wir haben ja auch zwei Spielstätten gebaut in dieser Zeit. Also unser Theaterstudio in der Mozartstraße und dann das Schlossparktheater im Rondell oben im Schlosspark. Und das hat ja auch einen großen Teil unserer Freizeit beansprucht, sozusagen.
0: Ja, das weiß ich. Und der Hermann, also mein Mann, der hat ja da auch fleißig mitgearbeitet. Ja. Also das war wirklich. Ja, und du bist ja eben nicht nur Theaterleiter, du bist Regisseur, du machst das Bühnenbild. Also du bist ein.
2: Ja, ich wie gesagt, jetzt. In einer halben Stunde bin ich schon wieder auf der Schlossparkbühne, um die letzten Vorbereitungen zu treffen. Wir haben ja am Samstag schon Requisitenprobe und da sollte ja dann das Ambiente passen, weil wir ja auch dann diese Szenenfotos machen. Also es ist ständig, also jetzt was los sozusagen.
0: Ich weiß es, weil ich spiele ja diesmal auch mit und habe eine eigentlich große Rolle, die ich sehr gerne übernommen habe. Ja, und darüber werden wir nach der nächsten Musik noch kurz sprechen.

0: Ja, und wie gesagt, du musst ja dann schon wieder weg. Wir sind am 15. Juli, haben wir schon Premiere, und wir lassen jetzt die Katze aus dem Sack. Welches Stück spielen wir?
1: Wir spielen von Agatha Christie Das Eulenhaus. Es ist ein eher unbekanntes Stück, und es ist mir nach längeren Verhandlungen gelungen, die österreichische Erstaufführung nach Österreich zu bringen.
0: Ja, das ist ja ganz toll. Wir haben ja schon einmal vor 5 Jahren oder so ungefähr eine Agatha Christie gespielt. Das war, und dann gab es keines mehr. Das war überhaupt das bekannteste, habe ich gelesen, von Agatha Christie. Hat ja einmal geheißen Zehn kleine Negerlein, dann ist das hat es einen anderen Titel bekommen.
1: Yeah.
0: Ja, und worum geht es da ganz kurz?
1: Es ist eigentlich, kann man fast sagen, eine Familiengeschichte, also eine Einladung zu einer Wochenendparty mit etwas differenzierten Folgen. Also.
0: Ja, und ich spiele da eine sehr schöne Rolle, nämlich die Lady Encadell. Die ist schon ein bisschen, eben schon ein wenig älter und ein wenig durcheinander. Und diese Rolle sorgt auch etwas für Humor in dem Stück.
1: Ja, das ist, es ist, wie gesagt, nicht zu tot ernst, muss ich ganz ehrlich sagen, aber mit Tiefgang, ja.
0: Ja, das ist ja, ich hoffe, wir haben ihn jetzt ein bisschen Gusto gemacht auf dieses Stück, und leider muss uns der Erhard schon wieder verlassen, wie gesagt, zum Bühnenbau.
1: Ja.
0: Und und wir wünschen dir alles Gute und uns auch für dieses neue Stück, und danke, dass du gekommen bist.
1: Ich danke für die Einladung.

0: Ja, und wie gesagt, noch kurz zu Agatha Christie. Agatha Christie wurde am 15. September 1890 geboren und ist gestorben am 12. Jänner 1976. Also sie wurde 86 Jahre alt und ihre Romane wurden ja in viele Sprachen übersetzt und es hat bei ihr auch einmal so eine Art fast Kriminalsache gegeben. Sie ist einmal verschwunden gewesen für 11 Tage, das war 1926 und man hat nicht gewusst, was da eigentlich los war. Da gibt es übrigens auch einen Film darüber. Sieglinde, hast du auch schon Bücher gelesen von Agatha Christie?
1: Wenig, mehr Filme gesehen.
0: Filme natürlich mit der Miss Marple. Und
1: Filme waren natürlich zu der Zeit auch aktuell und man hat es angeschaut.
0: Ja, das war ja damals, hat die Margaret Rutherford die Miss Marple gespielt und die Agatha Christie war ja nicht ganz zufrieden damit, weil wenn man die Bücher gelesen hat, ist die Miss Marple ja ganz anders beschrieben worden, als sie die Margaret Rutherford gespielt hat. Das war eine kleine, zarte Dame mehr und die Margaret Rutherford war ja mehr eher anders gebaut, aber sie hat sehr gut gewirkt und es ist gut angekommen. Ja, Sieglinde, noch zu dir. Wie ist es dir so? Wie lange hast du jetzt die Gruppe geleitet?
1: Ja, ich habe 15 Jahre, glaube ich, waren es gut. Naja, 91 von 91 weg, ja. 15 Jahre.
0: 15 Jahre? Und ja, ja. Da hast du ja auch verschiedene Sachen gespielt. Was ist dir noch eine Erinnerung und was hat dir besonders gefallen?
1: Wir haben so geplant, dass wir immer ein Erwachsenenstück haben im Herbst. Und im Winter haben wir dann so meist alle zweiten, dritten Jahr ein Märchen dazu gespielt. Aber ja, das war immer sehr, sehr gut besucht. Märchen waren gefragt damals. Aber wir haben wirklich diese Grimms-Märchen gespielt. Hänsel und Gretel und der Froschkönig.
0: Ja, habe ich ja auch mitgespielt.
1: Ja, ja. Und beim Froschkönig darf ich jetzt ganz kurz nur die Episode erwähnen. Bei uns hat den Froschkönig die Julia gespielt, die Julia Windischbauer. Und die ist eigentlich durch ihren Großvater zu uns gekommen, weil der hat auch gespielt bei uns. Und diese Julia war dann so begeistert vom Theaterspielen, dass sie die Ausbildung gemacht hat, hat das Ganze studiert, war in Berlin bei großen Bühnen. Und ich habe sie jetzt heuer gesehen im Burgtheater. Ja, und das war natürlich auch für mich eine große Freude, dass man ihr so viel Begeisterung geben hat können, das zu tun. Weil das ist ja nicht ganz einfach.
0: Ja, das ist natürlich ein großer Aufstieg und Sie haben sicher schon über sie gelesen und gehört. Ja, wir spielen jetzt wieder ein bisschen Musik und dann ein paar Theateranekdoten.

Ich möchte eine Besonderheit erwähnen, die es beim Linzer Theaterclub gibt. Wir spielen ohne Soufflöse. Ja, das ist natürlich, das war eben bei oben, da haben wir gar nicht gewusst, wo sollten wir die unterbringen. Und irgendwann hat sich das so herauskristallisiert und man sollte es nicht glauben, es geht wirklich. Aber es ist natürlich ein Problem. Und wir haben, ich habe da jetzt eine kleine Geschichte vom Otto Schenk, und zwar über den Schauspieler Blasel, der auch, der konnte ohne Soufflöse nicht sein. Und eins seiner bekanntesten Stücke war der Böhm in Amerika, und er spielte auf einem Schiff, das schon seit 7 Tagen auf dem Ozean unterwegs war, und er hätte zu sagen gehabt, seit einer Stunde laviert das Schiff. Aber plötzliche Stille. Und die Soufflöse schreit schon fast zum zweiten Mal, seit einer Stunde laviert das Schiff. Blasel rettet sich in ein paar natürliche Urlaute und macht die Schuhbänder zu und birscht sich noch mehr an den Souffleurkasten heran. Und die Soufflöse hechtet schon fast heraus und schreit wieder, seit einer Stunde laviert das Schiff. Alle haben es schon gehört im Publikum, nur der Herr Blasel nicht. Ein letzter Versuch der Soufflöse, sie robbt fast aus dem Kasten und schreit noch einmal, seit einer Stunde laviert das Schiff. Blasel ist fast beleidigt, geht an die Rampe und sagt, seit einer Stunde ist ein Klavier am Schiff. Warum? Weiß ich nicht.

Ja, die Sieglinde hatte ja noch ein paar Fragen zu dem Stück von Agatha Christie, das Eulenhaus. Man soll ja nicht zu viel verraten, aber in dieses Eulenhaus ist Sir Henry Encardell mit seiner Gattin Lucy gezogen, denn sie mussten aus ihrem angestammten Gut, nämlich Answick, das sie sehr geliebt haben, ausziehen. Das hat ein anderer Cousin geerbt. Und sie geben jedes Jahr einen großen Empfang, also über zwei Tage. Und da kommt dann die ganze Familie zusammen. Es ist eine sehr weit verzweigte Familie. Sie sind alle untereinander Cousins und Cousinen. Und eben bei dieser Zusammenkunft geschieht dann ein Mord. Ja. Das wäre es eigentlich so im Großen und Ganzen. Und wie gesagt, ich spiele die Lucy, die Frau von Sir Henry, die sehr durcheinander ist und dadurch für sehr manchmal lustige Szenen sorgt. Und auf diesem Gut wohnt auch noch eine Cousine, die die Bildhauerin ist, und eine weitere Cousine kommt noch zu Besuch. Ja, und ein befreundetes Ehepaar. Und wie gesagt, geschieht dann ein Mord, und alles andere, bitte sehen Sie sich das an.

0: Ja, es passieren natürlich auf der Bühne so manchmal so manche Hoppalas. Ich erzähle dann auch noch etwas vom Herrn Lohner, was seine Tochter erlebt hat. Und bei euch ist ja auch etwas passiert, einmal Sieglinde.
1: Ja, wir haben ja, wie gesagt, Märchen gespielt im Dezember meistens. Und da haben wir Prinzessin und der Schweinehirt gespielt. Und da gibt es eine Szene, wo eben der Schweinehirt kommt und ja, sich mit der Prinzessin treffen oder und so weiter. Und auf einmal hat sich der den Schweinehirt als Prinz schon um eine ganze Szene früher verkleidet und kommt nicht als Schweinehirt herein, sondern als Prinz. Jetzt hat der Text natürlich auch nicht mehr gepasst. Und das war die Schwierigkeit dann und alle

0: haben, ja, waren natürlich nervös auf der Bühne. Selbst die Kinder haben schon ein bisschen nicht gewusst, was jetzt passiert mit dem Prinzen. Und auf alle Fälle die Kammerfrau, das war die Erika Schuh, und die hat dann das Ganze gelöst und hat gesagt, sie will das Töpfchen und will wischen und schauen, was die Prinzessin alles gegessen hat. Und hat immer Wundertöpfchen, was hat die Prinzessin heute gegessen? Und so ist es gegangen, bis der Partner von ihr wieder umgezogen war und dann richtig als Schweineherd wieder gekommen ist. Also das waren viele Minuten, die sich auf Stunden gedauert haben. Gut, das war es eigentlich.
1: Ja, na, solche Sachen passieren. Und ich habe ja da auch in einem Buch gelesen, die Tochter von Helmut Lohner hat ein paar Sachen geschrieben, die ihrem Vater passiert sind. Und es ist ja so, wenn auf einmal ein Requisit verschwindet oder woanders ist, was machen. Und da hat sie eben gesagt, Helmut Lohner hat unter anderem ja auch oft den Frosch in der Fledermaus gespielt. Das war eine beliebte Rolle für Schauspieler in dieser Operette. Ja, von Moser bis Hörbiger, alle haben diesen Frosch gespielt. Und er musste da eine Sligowitz-Flasche hat er in der Hand gehabt und die musste er, die war schon ausgetrunken und die musste er in den Papierkorb werfen und dann auf einen Schrank klettern. Und hinter dem Bild vom Kaiser Franz Josef war eine volle Sligowitz-Flasche, hätte sein sollen. Und er klettert auf den Schrank, greift hin und keine Flasche da. Die ist runtergefallen, runtergerutscht. Ja, was soll er machen? Er geht noch einmal runter und fischt die leere Flasche noch einmal heraus und sagt, ein paar Tropfen sind noch drin, und trinkt sie aus.

Ja, und noch ein paar kurze Theateranekdoten. Elfriede Ott hat sie ja in verschiedenen Büchern gesammelt und verschiedene Schauspieler haben eben Anekdoten erzählt. Und da erzählte einmal der Schauspieler Peter Matitsch, 1984 spielte man am Theater in der Josefstadt zwei Stücke, die damals nicht gerade typisch für die Josefstadt waren. Das war zuerst einmal ein Eremit, wird entdeckt von James Saunders, und Wer hat Angst vor Virginia Woolf von Edward Albee. Eine ältere Dame sprach mich auf der Straße an. Jesus, Herr Matitsch, Sie waren ja so gut in dem grauslichen Stück mit dem Eremiten, aber ganz in den anderen Stück haben Sie nicht mitgespielt. Wer hat Angst vor der Gusti Wolf? Die Gusti Wolf war auch eine Schauspielerin. Und die Wima Degischer hat einmal erzählt, hat ihm erzählt, während einer Deutschland-Tournee mit Ewald Balser in dem Stück Komm zurück, kleine Schäber, wurde in einer Lokalzeitung einer Kleinstadt dieses Stück folgendermaßen angekündigt. Heute Abend, komm zurück, kleiner Schieber, denn Schieber spielt Ewald Balser.

0: Otto Schenk erzählt Folgendes: Ein junger Schauspieler, ein Debütant, musste einmal folgende Meldung machen. Schwarz und dampfend zieht das Volk durch die Gassen. Immer wieder geht der Debütant den Text durch und spricht immer wieder. Schwarz und dampfend, schwarz und dampfend, schwarz und dampfend, schwarz und dampfend. Und dann ist das Stichwort und er stürmt hinaus und sagt nur mal Schwampf. Ja, liebe Sieglinde, hast du noch eine Frage an mich bezüglich unseres Stückes oder so?
1: Naja, ich werde mir das Programm mitnehmen. Wir sind ja fleißige Besucher, immer am Römerberg und
0: ja,
1: auch
0: wirklich.
1: Unten in der Mozartstraße. Und wir hoffen natürlich, dass das Wetter so schön ist, denn wir haben wirklich bei schönen Abenden die Vorstellungen gesehen, aber wir haben auch schon bei Regen uns eingehüllt in heute,
0: ja,
1: in Nylon, in verschiedenen Sachen, aber es ist vorbeigegangen. Aber heute wünsche euch bei der nächsten Aufführung immer schönes Wetter.
0: Dankeschön. Ich muss auch sagen, das Publikum ist ja wirklich toll und es hat, wenn es auf einmal zu regnen angefangen hat, wir sind ja unter Dach auf der Bühne, aber das Publikum leider nicht. Wir wollten einmal eine Überdachung, das ist uns wieder nicht genehmigt worden, aber naja. Aber ich möchte jetzt noch ganz kurz, Sie möchten ja sicher wissen, wann gespielt wird und wie gespielt wird. Also die Premiere ist am Dienstag, dem 15. Juli. Und zwar um 20 Uhr. Und ab da spielen wir dann täglich bis zum Donnerstag, den 31. Juli, also eigentlich den ganzen Juli durch, täglich außer Sonntag. Und die Karten kosten 25 Euro, ermäßigt, das heißt für Schüler und Studenten 20 Euro. Die Karten gibt es an der Abendkasse und wenn Sie vorbestellen wollen, sage ich Ihnen noch eine Telefonnummer durch. 0732 78 10 90. Noch einmal zum Vorbestellen. 0732, das ist, wenn Sie nicht in Linz sind, also das ist die Linzer Vorwahl, 78 10 90. Und das Ganze ist eben oben am Schlossberg. Sie kennen das sicher schon. Und wir würden uns sehr freuen, Sie dort begrüßen zu können. Ja, und jetzt bleibt mir nur mehr, mich zu verabschieden, Ihnen alles Gute zu wünschen. Bleiben Sie gesund oder werden Sie gesund, falls Sie krank werden. Und vielleicht besuchen Sie uns dann oben am Schlossberg. Und es verabschieden sich von Ihnen Anna Leimer am Mikrofon und Sieglinde Fürstelberger, die mir heute so toll beigestanden ist.

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4: 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Hallo und herzlich willkommen zu einer neuen Ausgabe des Frohsinns, dem Infomagazin von Radio Froh. Mein Name ist Eileen Yilmaz. Heute hören Sie einen Nachbericht der Integra. Die Integra ist eine Fachmesse für Pflege, Rehabilitation und Therapie und hat vom 10. bis 12. Juni in Wels stattgefunden. Ich war vor Ort und habe mich darüber informiert, welche technischen Hilfsmittel für behinderte Menschen vorgestellt wurden. Zum Beispiel Rollstühle, mit denen man Treppen steigen kann, oder Kommunikationshilfsmittel, die mit den Augen gesteuert werden. Ich habe mich auch darüber erkundigt, wie ein barrierefreies Hotel funktioniert. Und ich habe nachgefragt, wie und wo Gesellschaft oder Politik noch für Behinderungen sorgt.
6: Hallo, ich bin Christine Steger, ich bin die Anwältin für Gleichbehandlungsfragen für Menschen mit Behinderungen für Österreich.
7: Was machst du heute auf der Integra?
6: Mein Team und ich, wir sind heute auf der Integra, weil wir gerne über den Zugang zum Recht für Menschen mit Behinderungen erzählen möchten. Wir möchten informieren über Schlichtungsmöglichkeiten und darüber, dass man, wenn man diskriminiert wird als Mensch mit Behinderungen, auch etwas machen kann. Da gibt es auch eine nette Broschüre und wir haben eine kleine Wanderausstellung auch mit. Und wir möchten eben sehr niederschwellig aufklären darüber, dass man eben Diskriminierungen nicht hinnehmen muss und dass man auch etwas unternehmen kann.
7: Mit welchen Themen kommen denn die Menschen am meisten zu euch?
6: Sehr, sehr oft geht es um Barrierefreiheit. Noch immer, obwohl wir schon 20 Jahre die Verpflichtung zur Barrierefreiheit haben, ist es so, dass immer noch Gebäude gebaut werden, die nicht vollumfänglich zugänglich sind. Es gibt immer noch Lokale, die keine barrierefreien Toiletten bauen. Also es geht sehr, sehr oft auch um die Teilhabemöglichkeiten im öffentlichen Raum, im gesellschaftlichen Leben. Es geht sehr oft auch um das Thema Arbeitstätigkeit und auch berufliches Fortkommen. Und natürlich auch alles zum Thema Bildung. Wir haben ganz, ganz viele Themen, wo es um Kinder mit Behinderungen geht, weil die einfach strukturell große Benachteiligungen erfahren. Und es ist einfach ein Riesenthema und Österreich geht da jetzt momentan leider eher einen Rückschritt, als wirklich die Konventionsziele von Artikel 24 umzusetzen. Und ein anderes sehr wichtiges Thema ist natürlich auch das Thema der Begutachtungen. Da landen sehr, sehr viele Anfragen bei uns, wiewohl wir bei Verwaltungsverfahren jetzt nicht eingreifen können. Aber wenn es zum Beispiel zu diskriminierenden Äußerungen kommt im Begutachtungsprozess, kann man im Rahmen vom Bundesbehindertengleichstellungsgesetz auch über eine Belästigung ein Schlichtungsverfahren einleiten.
7: Wie ist denn so meistens, oder kann man sagen, wie der Ausgang ist von diesen Verfahren? Wie vielen Menschen könnt ihr helfen? Wie realistisch ist, dass da irgendwie ein gutes Ende gibt zu den Verfahren?
6: Also das ist ganz, ganz unterschiedlich, weil es auch ganz stark auf die Bereitschaft vom Gegenüber ankommt. Weil das Schlichtungsverfahren ist ja einem quasi Mediationsgespräch ein bisschen nachempfunden. Und da ist halt klar, dass man sich darauf einlassen muss und dass halt auch eine Bereitschaft bestehen muss, zu einer Lösung überhaupt zu gelangen. Wenn sich das Gegenüber, von dem die Diskriminierung ausgegangen ist, einfach auf den Standpunkt stellt, das war keine Diskriminierung, ich habe nichts falsch gemacht, dann ist es natürlich auch sehr schwer, zu einer Einigung zu kommen. Aber wir versuchen es auch immer gut vorzubereiten und auch über Ziele zu sprechen. Was kann denn auch ein gutes Schlichtungsziel sein? Und dann auch wirklich versuchen, auch im Gespräch mitzuwirken, dass die Bereitschaft auch höher wird, dass es Gegenüber sich auf eine Einigung dann auch einlässt.
7: Du hast jetzt angesprochen, Gebäude sind nicht barrierefrei, es gibt keine barrierefreien Toiletten. Das ist ja dann meistens auch mit Kosten verbunden für das Gegenüber. Welche Anreize gibt es denn da, dass BesitzerInnen von lokalen Gebäuden da nachbessern?
6: Also wir hoffen natürlich einfach durch Zeitablauf, dass sich eine Generation auch heranbildet, die weiß, dass Barrierefreiheit für alle gut ist. Gleichzeitig hoffen wir auch, dass es im Architekturstudium zu Verbesserungen kommt, weil derzeit ist ja barrierefreies Planen und Bauen ein Freifach, was auch unvorstellbar ist. Und dann arbeiten wir auch stark daran, mit der Gewerbebehörde auch im Gespräch zu sein, weil eigentlich müsste die Gewerbebehörde das auch mit als Auflage sozusagen geben, dass wenn neue Lokale auch errichtet werden oder auch Neuübernahmen kommen, dass auch die Barrierefreiheit mit angeschaut wird und die Zugänglichkeit mit angeschaut wird, damit sich auch wirklich substanziell was ändert, damit eben nicht Menschen mit Behinderungen für ihre eigenen Zugänge quasi eins nach dem anderen kämpfen müssen, sondern dass sich auch die Strukturbedingungen ändern.
7: Ich habe mit blinden und sehbehinderten Personen gesprochen, die bemängeln, dass mittlerweile so viel mit Touchscreen funktioniert. Ja. Ist das auch so ein Problem, dass eben da das Bewusstsein nicht da ist? Wie kann man das schärfen?
6: Ja, voll. Also wir haben gerade vor kurzem eine Verbandsschlichtung auch gemacht gegen einen sehr großen Gastrounternehmer, weil es darum gegangen ist, dass eine Person, die blind ist, mit Bankomatkarte zahlen wollte und eben nur mit einem Touchscreen zahlen hätte können, wo auch das Bankgeheimnis oder auch die Persönlichkeitsrechte natürlich ein Thema sind, wenn ich meinen PIN-Code jemandem geben muss, einem Kellner geben muss, einer Kellnerin. Und da haben wir auch eine sehr, sehr gute Einigung erzielt, weil dieser Unternehmer hat auch gesagt, naja, er hat einen Vertrag mit dieser Firma und das war einfach das neueste Upgrade. Und er wird einfach darauf achten, dass es in seinem Betrieb jedenfalls mindestens ein Gerät gibt, das auch nach wie vor mit Tasten zu bedienen ist. Also das heißt, sie werden dort die KellnerInnen auch schulen, dass wenn Personen mit Sehbehinderungen oder die blind sind, da sind, dass man sie auch darauf hinweist, dass es eben auch eine Bankomatmöglichkeit gibt, die auch barrierefrei ist. Und insgesamt ist es ein wirklich großes Thema, dass es sehr, sehr häufig nur noch mit so kleinen Bankomatkassen geht, die auch, wie gesagt, ohne den haptischen Elementen irgendwie ausgeführt sind. Und das ist ein großes Thema, weil es wird so als Innovation verkauft, aber eigentlich ist es ein Rückschritt, vor allem was die Barrierefreiheit angeht.
7: Du hast vorher noch Kinder und Jugendliche angesprochen. Kannst du da näher drauf eingehen, was da gerade die Problematiken sind?
6: Also es ist ein Riesenthema. Wir haben auch letztes Jahr Vernetzungstreffen in allen Bundesländern dazu gemacht, weil wir halt auch merken, dass es ein großes und brennendes Thema ist. Vor allem auch vor dem Hintergrund, weil jedes Bundesland auch andere Regelungen hat. Ja, und weil es ganz, ganz stark auf die Gemeinden ankommt, also auch auf die Bürgermeisterinnen und Bürgermeister. Wie statten sie die Kindergärten aus? Werden behinderte Kinder im Kindergarten problematisiert oder werden ihnen eben auch angemessene Vorkehrungen zugestanden? Wie ist es in der Volksschule? Heißt dann, naja, das Kind muss in die Sonderschule gehen, weil wir können es uns nicht leisten, eine Zusatzkraft anzustellen. Also es geht ganz, ganz stark um diese Strukturbedingungen und da ist es eben sehr, sehr unterschiedlich auch, was an Assistenz und Unterstützungsleistungen angeboten wird. Und da haben wir eben auch letztes Jahr eine Recherche dazu gemacht, weil wirklich jedes Bundesland andere Regelungen hat, wenn es zum Beispiel um Kinder und Jugendliche geht. Das ist wirklich ein großes, großes Problem. Vor allem, weil ja auch biografische Verläufe sehr stark davon beeinflusst werden, kann ich inklusiv in die Schule gehen mit anderen Kindern aus meiner Gemeinde oder werde ich extra in eine andere Schule, in einem anderen Ort gebracht und bin dann eigentlich abgesondert und bekomme auch noch einen anderen Lehrplan Unterricht. Also es ist ein Riesenthema und vor allem hat es eine Gender-Komponente, weil natürlich auch gerade wenn Kinder nicht beschult werden oder nur stundenweise beschult werden, wer bleibt zu Hause? Meistens die Frauen. Und es hat auch Altersarmutsthemen und einfach ganz generell einen ziemlichen Gender-Bias drinnen. Und das haben wir uns angeschaut.
7: Zum Schluss würde mich noch interessieren, wenn jetzt Leute Probleme haben am Arbeitsplatz, privat, wie können die Schritt für Schritt sich Hilfe holen?
6: Also am besten ist einfach einmal bei uns entweder anrufen. Wir haben eine Hotline, die ist Montag bis Freitag 9 bis 12 Uhr gratis zu erreichen. Oder man schreibt uns ein E-Mail. Wir haben jedes Monat einen Online-Sprechtag, der ist auf der Webseite abrufbar und zweimal im Jahr in jedem Bundesland einen physischen Präsenzsprechtag. Und ansonsten kann man uns auch jederzeit erreichen per Mail und dann gibt es auch Anschlussgespräche und Anschlusstermine und dann klären wir auch ab, ist es was, was für uns ist, also was auch in eine Bundeszuständigkeit fällt oder wäre es etwas, wo wir mit unseren Kooperationspartnerinnen aus den Bundesländern arbeiten, dann gehen wir sozusagen Schritt für Schritt mit den Personen die Themen durch und schauen, was die nächsten Schritte sein können.
1: Ich bin der Daniel Sturmeier, der Geschäftsführer vom Unternehmen Platus Learning Systems. Wir sitzen in Schwanenstadt und wir haben Hilfsmittel im Bereich unterstützter Kommunikation, Rollstuhl, Sondersteuerungen, assistierende Technologie, das sind so unsere Felder, aber auch die Umfeldsteuerung gehört da dazu. Und hier stehen wir jetzt gerade vor einem Gerät, das kann man mit den Augen steuern.
7: Das schaut aus wie ein Tablet, würde ich sagen. Wie funktioniert das? Können Sie das so erklären, dass auch die Leute im Radio da einen Eindruck davon erhalten können?
1: Grundsätzlich ist das natürlich, so wie du gesagt hast, sieht aus wie ein Tablet, aber ist halt ein bisschen mehr. Da ist drunter eine Augensteuerung, die erkennt quasi, wo die Pupille hinsieht. Man muss vorher einmal kalibrieren, das heißt, man sieht da auf 5, 9 Punkte drauf, je nachdem, je mehr Punkte, desto genauer. Und dann kann man alles einmal auswählen. Das heißt, man kann dann auf Symbole drauf sehen und das Symbol, wenn man lange genug drauf sieht, wird dann dementsprechend ausgewählt und somit kann ich über das Gerät dann sprechen. wenn wir das kurz auf mich kalibrieren, das heißt, ich sehe da auf dieses Pünktchen drauf, für die Radiohörer, da kommt gerade am Bildschirm ein Punkt, der hüpft dann weiter, ich sehe da mit meinen Augen drauf und so wird das Gerät auf meine Augen eingestellt und jetzt sind hier 9 Punkte aktiv und sobald ich alle 9 durch habe und jetzt im Anschluss speichert er diese Informationen und sobald hier dann das Gerät wieder aktiv ist, jetzt ist es wieder aktiv, jetzt kann ich auf Schließen schauen oder ich sehe auf Wasser und das Gerät spricht dann Wasser. Das heißt, das Gerät ist jetzt einmal vorwiegend für Personen, die nicht mehr sprechen können und dann sehe ich auf Bilder oder auf Buchstaben und somit kann ich einmal alles mitteilen, was ich mitteilen möchte. Aber auch Personen, die jetzt vielleicht sprechen können, aber sie nicht mehr bewegen können, weil sie einen hohen Querschnitt haben, können mit dem Gerät dann den Computer einmal über die Augen bedienen, können WhatsApp bedienen, können Elba-Banking machen, was auch immer. Wir mit der Maus machen, machen diese Personen mit den Augen.
7: Es sind jetzt hauptsächlich Wörter ausgewählt worden, einzelne. Wie kann man da jetzt eher komplexere Sätze mitteilen?
1: Funktioniert auch ganz einfach. Man muss immer zunächst schauen, wo muss man den Anwender abholen, sprich, was kann denn der Anwender schon alles? Es gibt da verschiedene Oberflächen. Wenn wir da beispielsweise Supercore 50 und für Teenager Erwachsene auswählen, dann sehen wir da jetzt schon eine doch viel komplexere Oberfläche. Komplexer heißt, ich kann jetzt da wirklich einen grammatikalisch korrekten Satzbau auch machen. Ich wähle aus, ob ich irgendwas will, ob du irgendwas machen sollst, was ich gerne hätte. Da kann ich jetzt von einer, ja, von einem Wortschatz von 5.000 bis 7.000 Wörter kann man da schon sprechen damit.
7: Wie lang dauert es denn, so einen Satz mit den Augen zu basteln?
1: Hängt jetzt natürlich davon ab, wie geübt ist man, wenn man jetzt das erste Mal bekommt, so ein Gerät, und wenn der jetzt ein Symbolverständnis schon hat, der Anwender, dann geht es eigentlich ganz, ganz rasch. Wenn das jetzt natürlich ein Kind ist, vielleicht mit einer infantilen Zerebralparese, wo einfach so ein Sauerstoffmangel bei Geburt gewesen ist, wo man vielleicht auch die Symbole erst erlernen muss, dann dauert es natürlich deutlich länger. Aber um so ein Gerät zu bedienen, das klappt meist schon innerhalb von ganz, ganz kurzer Zeit. Also 5 bis 10 Minuten, dann sieht man schon, ob der Anwender in der Lage ist, so ein Gerät zu bedienen.
7: Wird jetzt so ein Gerät von der Krankenkasse übernommen oder muss man das privat zahlen?
1: Die Geräte werden in Österreich von den Kassen mittlerweile teilweise übernommen. Der Finanzierungsprozess ist aber nach wie vor ein, ja doch, sagen wir es mal, ein ab und an schwieriger und mühsamer. Wir jetzt von meinem Unternehmen, von Platus, helfen dem Endanwender. Das heißt, wir erproben als allererster, wenn das Gerät funktioniert, dann kriegt der Anwender eine Verordnungsempfehlung, sprich, was der Arzt auf das Rezept, auf die Verordnung schreiben soll. Das schickt uns dann der Endkunde zu. Wir reichen das bei der Krankenkasse ein und unterstützen die Anwender, sprich das Umfeld meist des Anwenders, bei der weiteren Einreichung. Und in aller Regel klappt es mittlerweile in Österreich sehr, sehr gut, sodass von 0 Euro bis ein geringer Selbstbehalt vielleicht dann überbleibt.
7: Für welche Erkrankungen, Behinderungen eignet sich jetzt so eine Kommunikationsunterstützung?
1: Also die Augensteuerungen, da wo wir jetzt gerade davor stehen, das ist immer dann, wenn die Hände nicht mehr kontrolliert bewegt werden können. Da gibt es eine ganze Menge an Erkrankungsbildern, so wie ich schon vorhin gesagt habe, bei Kindern vielleicht infantile Zerebralparese, geht aber natürlich auch im Erwachsenenbereich, wo vielleicht eine der häufigen Erkrankungen ALS doch auch schon ist. Und das ist das, was der Stephen Hawking gehabt hat, wo die Nerven die Muskeln nicht mehr ansteuern und somit kann ich dann einfach meine Hände nicht mehr bewegen und dann bediene ich das Gerät über die Augen und kann einmal alles machen über die Augen.
7: Welche technischen Fortschritte hat es denn so in den letzten Jahren gegeben und wohin entwickeln sich die Geräte?
1: Ja, auch bei den Augensteuerungen ist es ja so, dass da auch immer mehr die KI vielleicht schon mit unterstützend ist, dass man ja einfach Lichteinfall war früher einfach ein großes Problem oder wenn die Sonne direkt auf die Kamera geschienen hat, kann ein großes Problem gewesen sein. Und da hat sich eine ganze Menge getan und ist deutlich besser geworden. Und das ist bei den Augensteuerungen einfach so, dass da momentan schon noch ganz, ganz viel auch in Richtung KI, sodass einfach von der Interpretation, von der Leistung des Prozessors da über die KI noch ganz, ganz viel mitgerechnet wird im Hintergrund, damit einfach für den Endanwender ein besseres Bedienen möglich wird.
8: Also mein Name ist Andrea Jendl, ich bin die stellvertretende Leitung vom Caritas Haus St. Elisabeth. Wir sind ein barrierefreies Hotel. Wir bieten praktisch Menschen mit Handicap einen Raum, wo sie gut Urlaub machen können, egal welche Einschränkungen sie mitbringen. Also unsere Zimmer sind alle komplett barrierefrei. Jedes Zimmer hat ein Pflegebett. Wir haben Hilfsmittel, die man kostenlos ausleihen kann. Und genau, bieten so ein kleines Rahmenprogramm im Haus mit viel Musik, mit kulinarischen Abenden, sodass man einfach eine schöne, entspannte Zeit verbringen kann. Und das im Wallfahrtsort Altötting.
7: Sie sagen, es ist komplett barrierefrei. Es gibt ja die unterschiedlichsten Behinderungen. Können Sie da genauer darauf eingehen, was da mitbedacht wurde im Haus?
8: Also mitbedacht ist auf alle Fälle die körperliche Beeinträchtigung, wenn man einfach im Rollstuhl sitzt. Wir haben für Menschen mit Sehbeeinträchtigungen an den Fluren Handgeländer. Es ist alles ebenerdig, ohne Stufen. Natürlich gibt es Barrierefreiheit in Richtung Kommunikation oder Sonstiges. Das haben wir jetzt nicht so weit. Aber zumindest kann man körperliche Handicaps schon mal gut kompensieren bei uns im Haus.
7: Ist dann auch das Personal vom Hotel irgendwie speziell ausgebildet?
8: Ja, also ich bin Heilerziehungspflegerin. Also ich bin aus dem sozialen Bereich. Ich habe gar keine Hotelausbildung, sondern bin aus dem Bereich. Und ja, unsere Mitarbeiter, Küchenpersonal, die Hausmädels sind alle geschult im Umgang mit den unterschiedlichsten Handicaps.
7: Wie ist die Idee entstanden, ein barrierefreies Hotel zu eröffnen?
8: Unser Haus gibt es schon seit 40 Jahren. Und ja, Caritas ist ja mit der Kirche verbandelt und in Altötting sowieso. Und in Altötting kam der Auftrag von der Kirche vor 40 Jahren, es soll ein Hotel für Behinderte geben. Und genau, wo einfach Menschen, die in Wohneinrichtungen leben, Urlaub machen können. Und das schon vor 40 Jahren war die Idee. Das war dann auch anfangs von Klosterschwestern geführt. Und genau, hat sich dann einfach mit der Zeit entwickelt. Das Haus war sehr klein am Anfang und ist größer geworden. Und genau, hat sich einfach mit der Zeit entwickelt. Es ist sehr lange vom gleichen Leiter geleitet worden, über 30 Jahre. Der Herr Randl, der das Haus einfach dann auch geprägt hat mit seinen Ideen.
7: Kann man irgendwie sagen, gibt es eine Altersgruppe, die besonders angesprochen wird? Ist es von Kind bis zu älteren Menschen?
8: Wir sind ein Haus für alle. Also bei uns kann jeder Urlaub machen. Wir haben im Garten Spielsachen, genauso für Kinder, für kleine Kinder, aber für große Kinder zum Spielen. Und wir bieten Musikabende an und es ist eigentlich für jeden was dabei.
7: Genau. Kann man auch irgendwie speziell auf die Ernährung eingehen? Weil da gibt es ja auch viele verschiedene, was Menschen halt brauchen.
8: Selbstverständlich, also unsere Gäste werden von uns vor der Ankunft kontaktiert und wir besprechen zusammen, was gibt es für Bedürfnisse, was gibt es für Ernährungsbesonderheiten. Und unser Küchenteam ist da mit allen Wassern gewaschen. Ich habe es noch nie erlebt, dass die gesagt haben, schaffen wir nicht. Also das heißt immer, kein Problem, das machen wir.
7: Können Sie noch allgemeiner darauf eingehen, was jetzt so bei Urlauben Schwierigkeiten sind, wenn man eine Behinderung hat?
8: Die Schwierigkeit, glaube ich, ist, dass oft in Hotels heißt, wir sind barrierefrei und damit ist einfach nur die Ebenerdigkeit gemeint, die ebenerdige Dusche. Und ich kriege von Gästen oft die Rückmeldung, oft geht es dann schon los, wenn man mit einem breiteren Rollstuhl kommt, dass man gar nicht durch die Zimmertür passt. Dass so Kleinigkeiten einfach schon Probleme sind. Ja, bei Menschen mit einer eher geistigen Beeinträchtigung oder mit einem originellen Verhalten kriegen wir oft die Rückmeldung, ja, man fühlt sich dann irgendwie, wenn man in einem Hotel Urlaub macht, so wie so Außerirdischer und wird beobachtet und kann sich eigentlich gar nicht so frei bewegen, wie man eigentlich möchte. Und bei uns ist das halt so ganz normal. Also bei uns ist jeder so, wie er ist und da wird auch gar nicht genau geschaut, weil das ist einfach, gehört einfach zum Haus dazu. Und bei uns ist halt wichtig, wir wollen jetzt nicht nur ein Haus für Menschen mit Behinderung sein, sondern ein Haus für alle. Also bei uns machen jetzt nicht nur Menschen mit Handicap Urlaub, sondern auch Pilger, Gäste, die jetzt halt eigentlich kein barrierefreies Haus möchten. Und das ist halt einfach ein Schied, dass das so zusammen einfach ist.
7: Was kann man denn tun, damit reguläre Hotels, sage ich es ja mal, jetzt irgendwie mehr auf die Barrierefreiheit achten?
8: Keine Ahnung, schwierige Frage. Ich glaube einfach trotzdem die Hotels nicht schonen, wenn man Handicap hat. Und einfach ja, die Hotels auch damit konfrontieren, vielleicht, ich weiß nicht, was für Probleme gibt und sich sichtbar machen, weil ja, oft ist, glaube ich, den Hotelbetreibern gar nicht bewusst oder natürlich auch den Leuten, die die Hotels planen, was das vielleicht für jemanden heißt, der ein Handicap hat.
7: War Altötting schon von Anfang an barrierefrei, also das Haus barrierefrei, oder hat es da ganz viele Umbauarbeiten geben müssen?
8: Da gab es schon sehr viele Umbauarbeiten, ja. Es war ein altes Haus im Besitz der Kirche, wo früher in der Nachkriegszeit Jugendliche gewohnt haben, die ihre Ausbildung in der Stadt gemacht haben. Und es wurde viel, viel, viel umgebaut, ja. Und es wurde natürlich mit der Zeit immer professioneller und verbessert.
7: Können Sie noch ein bisschen mehr darauf eingehen, wie die Zimmer so ausschauen? Sie haben schon vorher erwähnt, bei normalen Hotels sind vielleicht die Türen zu schmal. Also was sind jetzt so die Ausstattungsmerkmale?
8: Unsere Doppelzimmer vor allem sind natürlich sehr geräumig. In jedem Zimmer ist ein Pflegebett. Wir haben immer nur Twinzimmer oder hauptsächlich Twinzimmer mit einem Pflegebett und einem normalen Bett. Die Bäder sind sehr groß und ohne irgendwelche Barrieren. Überall sind Haltegriffe, die Türen sind sehr breit. Es ist einfach viel Platz. Dann ist in jedem Zimmer möglich, sich kostenlos Hilfsmittel ins Zimmer stellen zu lassen, also wie Heber, Duschstühle, Toilettenstühle, irgendwelche Aufsätze. Also das besprechen wir dann immer vorher. Dann sind auch die Flure und alles einfach geräumig, die Speiseräume. Wir haben einfach viel Platz. Genau, das ist unser Luxus. Es ist einfach ein fröhliches Haus, wo man das Herz drinnen spürt.
9: Ich bin der Alexander, ich bin von der Firma DM System aus Aachen.
7: Sie sind gerade mit einem Rollstuhl Treppen runtergefahren. Ist das eine ganz neue Technologie? Wie funktioniert das? Ist das jetzt das Neueste?
9: Das ist sehr, sehr neu, ja. Wir sind da einer der wenigen, wo dieses hier europaweit vertreiben. Ich kann damit Treppe hoch, sowohl als auch runtersteigen und habe einen maximalen Treppenneigungswinkel von 35 Grad, wo ich mit dem Rollstuhl fahren kann, bis zu 25 Treppenstufen die Minute. Akkureichweite habe ich von 35 Kilometer, 900 bis 1000 Stufen schaffe ich mit einer Akkuladung.
7: Jetzt ist so ein Gerät wahrscheinlich relativ teuer. Wird es von der Krankenkasse übernommen?
9: Ja, die Krankenkasse in Deutschland bei uns übernimmt das Produkt zu 100%.
7: Zuerst einmal, wie heißt genau dieser Rollstuhl?
9: Das ist ein X12 Pro. Da gibt es den normalen X12, der hat dann eine manuelle Fußstütze. Und der hier ist der X12 Pro, der hat alles elektrisch, der hat 13 Motoren, also Allradbetriebe. Ich kann alles elektrisch einstellen per Joystick.
7: Wissen Sie zufällig, ob das auch in Österreich schon erhältlich ist?
9: Kann man bei uns bestellen und das ist dann der Vertrieb auch nach Österreich möglich, ja. Auf jeden Fall.
7: Wenn ich es jetzt unbedingt haben möchte, wie viel kostet der?
9: 29.800 kostet der X12 Pro. Der X12 normal kostet 28.800.
7: Warum ist es jetzt für Rollstuhlfahrende so wichtig, auch dass es jetzt diese Technologie gibt, dass man über Treppen steigen kann?
9: Es gibt Patienten, die wir haben, die haben zum Beispiel 5 Stufen bis zu ihrer Wohnung und sind auf den Rollstuhl angewiesen. Und einen teuren Treppenlift kaufe, den habe ich dann nur für die paar Stufen zu Hause. Und mit diesem hier kann ich von draußen die Treppe rückwärts hochfahren und kann mich mit dem gleichen Rollstuhl, mit dem ich auch die Treppe hoch bin, bleibt da drin sitzen, in der Wohnung bewege. Der hat eine 70 Zentimeter Breite. Ich komme durch normale Türen durch. Ich brauche nicht unbedingt Rollstuhlbreite von der Tür. Und somit habe ich eigentlich alles in einem von dem Rollstuhl gleich.
7: Wie lange hat es gedauert, jetzt diese Technologie zu entwickeln?
9: Soweit ich weiß, 2 Jahre.
7: Können Sie mehr dazu sagen, wie jetzt das funktioniert? Also ich versuche es gerade zu beschreiben, was ich gesehen habe. Es ist wie so eine, wie beim Panzer ein bisschen, so eine Kette, die durchfährt. Aber können Sie das professioneller erklären?
9: Ich habe hier mehrere Sensoren. Vorne rechts jetzt gerade, wenn ich da drauf bin, da kann ich jetzt auch nicht fahren. Erst wenn ich weggehe, kann ich fahren. Ich habe hier hinten einen Sensor, ich habe hier mittig einen Sensor, der erkennt, wenn die Treppensteigung zu arg ist vom Winkel, sodass ich auch nicht dann die Treppe hochfahren kann. Somit bin ich geschützt vor einer Sturzgefahr. Der warnt mich aber auch trotzdem, wie man hier sieht, da habe ich ein Dreieck mit einem Menschen, der runterfällt. Achtung, Sturzgefahr. Wenn ich jetzt an ein Hindernis fahre zum Beispiel, Der tut auch Anhalte, wenn ich jetzt im Hindernis bin. Der fährt erst weiter, wenn ich draußen bin. Und ich habe hier eine Treppenstufe mit dem Pfeil nach oben. Das ist ganz simpel eigentlich. Da gehe ich die Treppe hoch.
7: Gibt es irgendwelche Einschränkungen bei den Arten von Stufen? Also Sie haben schon die Neigung erwähnt, aber irgendwie vom Material her, gibt es welche, die irgendwie zu rutschig sind oder so? Oder schafft er das alles?
9: Die Treppenstufen müssen hinten geschlossen sein, also zu einer Treppenstufe. Weil der wegen den Sensorradars sonst ins Leere guckt und dann spinnt die Elektrik. Deswegen, es gehen Holztreppen, Metalltreppen, Steintreppen, sollte halt keine Wendeltreppe sein, eine leichte Schräge geht, aber halt volle Wendeltreppe geht nicht.
7: Ist das noch was, woran gearbeitet wird? Also solche eben Probleme wie hinten ist die Treppe offen, es ist zu wendelig, kann man das technisch noch verbessern?
9: Klar, da weiß ich nicht, was da unsere Ingenieure machen, aber man kann die Sensoren bestimmt noch irgendwo anders positionieren, sodass man die Treppenstufe hinter insofern nicht ganz erkennt, dass er offen ist. Also da gibt es vielleicht noch eine Möglichkeit, aber ganz sicher kann ich da nichts dazu sagen.
7: Wenn irgendetwas kaputt sein sollte, kann man den dann, also kann ich da in Österreich zu meinem Rollstuhlhändler gehen und, oder muss das eingeschickt werden?
9: Eigentlich, wenn man in Österreich Sanitätshäuser hat, die mit uns zusammenarbeiten, dann haben die auch immer, kriegen die auch natürlich die Schulungen zu dem Gerät und sind daraufhin dann auch fähig, die Geräte auch zu warten. Sprich, dann geht man ins Sanitätshaus mit dem Rollstuhl, lässt ihn dann dort und kriegt vielleicht einen Austausch oder weiß nicht, wie das da gehandhabt wird. Und das wird dann repariert, ja.
7: Haben Sie schon Rückmeldungen bekommen, Feedback, wie die Personen mit dem Gerät, mit dem Treppensteigen zurechtkommen? Wie finden die das?
9: Also am Anfang, klar, muss man erstmal sich dran gewöhnen, wenn man von einem normalen Rollstuhl, wo man jetzt von Hand schiebt, ne? Aber mit der Zeit gewöhnt man sich dran. Das ist so wie mit dem Autofahren, es braucht seine Übung, aber die kommen dann nach der Zeit mit klar, ja.
7: Selbsthilfe Oberösterreich. Wir sind gerade bei diesem Stand, Dachverband der Selbsthilfegruppen. Wie und warum gibt es Selbsthilfegruppen für Krankheiten, für behinderte Leute? Was sind da die Vorteile?
10: Hallo, mein Name ist Manuela Bruckmüller. Ich arbeite bei der Selbsthilfe Oberösterreich, Dachverband der Selbsthilfegruppen. Der wurde 1990 bereits gegründet von unterschiedlichsten Menschen, Selbsthilfegruppen im Gesundheitsbereich, die sich einfach über ihre Erkrankung austauschen, Erfahrungen weitergeben, Tipps weitergeben. Genau. Es gibt ganz viele Selbsthilfegruppen in Oberösterreich. Es gibt alkoholfreie Gruppen zu Diabetes, jetzt auch neu zu Long-Covid, zu Parkinson, Muskelerkrankungen und, und. Findet man alle auch auf unserer Homepage.
7: Haben Sie durch Gespräche irgendwie erfahren, was den Leuten, was Ihnen so Selbsthilfegruppen geben? Warum sind die so wichtig für Betroffene?
10: Also ganz wichtig wird immer hervorgehoben der Austausch mit Gleichbetroffenen. Auch wenn die Menschen in der Familie, im Umfeld Unterstützung haben, ist es trotzdem bei Erkrankungen was anderes, wenn man mit Gleichbetroffenen, Gleichgesinnten spricht. Sprich, ob das jetzt eine Krebserkrankung ist. Manche Gruppen laden sich auch immer wieder Experten ein, um auf dem neuesten medizinischen Stand zu sein. Aber der Kern ist ganz einfach der Austausch mit Gleichbetroffenen. Viele sagen, ich brauche mich nicht immer wieder neu erklären. Das Gegenüber weiß genau, wovon ich rede und sie unterstützen sich einfach wechselseitig.
11: Herzlich willkommen, mein Name ist Sonja. Ja, ich darf hier begleiten das Projekt Halt keine Gewalt, ja, vom Bundesministerium, vom Verein Prosenektute Österreich ausgerichtet. Um was geht es? Es geht um Gewaltthemen aus Sicht der älteren Bevölkerung. Das Besondere an der Ausstellung ist dieses Beratungstelefon 0699 112 000 99. Und zwar gab es das vor der Ausstellung. Und Menschen, die anrufen zu jeglichen Themen zum Thema Gewalt und Alter, ob ich Beobachter bin, Opfer, Täter, ob ich betroffen bin, ob mich etwas beschäftigt, können anrufen, jederzeit. Wir protokollieren das mit und die ganzen Themen, die hier aufgekommen sind, haben wir nun auf dieser Ausstellung präsent. Und das macht die Ausstellung so besonders. Die Menschen selbst haben definiert, was ist Gewalt im Alter und nicht eine Definition, zum Beispiel aus dem Duden.
7: Können Sie ein bisschen zusammenfassen, eben, was wird als Gewalt definiert von den betroffenen Personen?
11: Besonders spannend ist, dass man immer öfters digitale und finanzielle Gewalt hört, auch in Kombination. Kann ich vielleicht meine Fußballtickets nicht über Handy online kaufen, zahle ich vielleicht mehr oder kann vielleicht gar keine Tickets kaufen? Zum Thema digitale und finanzielle Gewalt. Ja, auch im öffentlichen Raum, wenn ich eingeschränkt bin, nicht alle Wege nutzen kann. Ja, wenn die Nahversorger fehlen. Und natürlich das große Thema der Einsamkeit. Ja, auch wenn ich bemühtes Pflegepersonal habe, leider haben wir oft nicht die Ressourcen, die wir gerne hätten, um uns mit den Menschen zu verbinden.
7: Wie haben Sie die Personen gefunden, die über das gesprochen haben? Wie sind diese Informationen gesammelt worden?
11: Also tatsächlich durch dieses Telefon auch verschiedene wissenschaftliche Zugänge und natürlich durch Kontakte, durch Netzwerke, wo wir uns austauschen mit anderen Organisationen.
7: Warum ist dieses Beratungstelefon, die Ausstellung, warum hat man sich dazu entschieden, da jetzt den Fokus auf ältere Menschen zu setzen?
11: Das ist eine politische Entscheidung, wohl von dem Ressort, wo es finanziert wird. Und wir sind ja ein Vorzeigeprojekt in Österreich. Wir waren auch schon in Deutschland eingeladen, in der Messe in Mannheim, Seniorenmesse, wo sie sagten, das ist einzigartig, in Deutschland gibt es das noch nicht. Ja, das ist auch der Grund, warum das Projekt immer wieder fortgeführt wird, weil hier die ältere Bevölkerung tatsächlich ins Rampenlicht gerückt wird.
7: Gibt es dann auch Ansätze, wie man eben diese Probleme, die die Menschen aufgezeigt haben, irgendwie auch verbessern kann?
11: Natürlich in alle Richtungen, wir wissen das. Ein Ansatz, den ich persönlich sehr gerne erwähne, ist jener, dass wir alle selber entscheiden können, wie wir miteinander umgehen. Und wenn ich in die Supermarktkasse zum Beispiel gehe und mehr Geduld aufweise für eine ältere Person, die sich etwas schwieriger tut, weil sie das Kleingeld rauskramt, ja, dann verändert sich schon ganz viel in der Gesellschaft. Also die kleine Wirkung, die ich als Person in der Gesellschaft bewirken kann, kleine Tat, große Wirkung. Und wir haben dazu nämlich auch Aktivitätsübungen bei uns mit. Wir haben Simulationsbrillen mit. Wie ist das denn, wenn man schlechter sieht? Nämlich wirklich schlechter sieht wegen einer Krankheit und nicht, weil ich ein paar Dioptrien mehr habe. Und wir haben Handschuhe mit denen wir Zuckerl auspacken. Wir simulieren, wie ist es, wenn ich an der Kasse stehe, vielleicht nicht mehr so gut sehe mit der Brille und dann noch mit den Handschuhen die Zuckerl auspacken muss, wenn ich weiß, wenn meine Finger nicht mehr ganz so mobil sind.
7: Wie kann man jetzt eben diese Empathie, nenne ich es einmal, für andere wieder schärfen? Eben die Geduld fehlt immer mehr. Wie kann man da wieder gesamtgesellschaftlich dran arbeiten?
11: Also grundsätzlich geht es immer um Reflexion. Ja, wir stehen ja alle unter Stress, wir haben alle viel zu tun und wir haben auch wenig Zeit, dass wir darüber nachdenken, wie wir vielleicht auch selber behandelt werden wollen. Durch einfache Reflexionsübungen, durch Fragen, wie möchte ich selbst im Alter behandelt werden, ja, warum gehe ich immer mit Stress in die Supermarktkasse einkaufen, wenn wir alle wissen, es dauert länger, dann verändert sich ganz viel. Es ist tatsächlich ganz einfach.
12: Mein Name ist Andrea Freisler-Traub, ich bin Geschäftsführerin von Weitblick, Expertise mit Spirit, und durfte damals vor nahezu 3 Jahren in einer Projektgruppe mitarbeiten, in der vom Sozialministerium der Auftrag bearbeitet wurde, das Thema Gewalt an älteren Menschen zu thematisieren und für eine große Öffentlichkeit greifbar zu machen. Und wir haben uns damals in sehr, sehr vielen Stunden der Projektteamsitzungen überlegt, dass wir ein Format haben möchten, das jetzt nicht nur aus Bildern und Texten besteht, sondern sehr vielfältig ist und das Thema Gewalt in all seinen Aspekten zeigt. Und was mir besonders freut ist, ich arbeite in meiner Funktion viel mit Alten- und Pflegeheimen zusammen. Und viele dieser Fotos und Filme, die wir sehen, sind in Alten- und Pflegeheimen in Österreich, in der Steiermark und auch im oberösterreichischen Kontext gedreht worden. Und was mir total gefreut ist, dass diese ganze Ausstellung ist vor 2 Jahren entstanden und dass die immer noch existiert und dass die immer noch öffentlichkeitswirksam dem Publikum zur Verfügung gestellt wird. Und ich hoffe, es dauert nochmal 2 Jahre, dass sich diese Thematik immer weiter in Oberösterreich oder in Österreich präsentiert. Was ich toll finde, ist, diese Ausstellung war nicht nur in Österreich, sie war mittlerweile in Deutschland, in Osteuropa und durfte auch in New York vorgestellt werden. Und das zeigt schon, dass das qualitativ und vom informativen Gehalt her sehr, sehr gut ist.
7: Wie haben denn die älteren Menschen darauf reagiert, wie sie ihnen das Projekt vorgestellt haben, eben wenn dann die Fotos gemacht worden sind?
12: Also die Fotos und die Videos sind mit Personen gedreht worden, die man angesprochen hat und gesagt hat, könnt ihr euch vorstellen, dass wir euch für diese Wanderausstellung sichtbar machen. Und die Personen waren einerseits sehr offen und gesagt, sie machen mit. Auf der anderen Seite waren sie erstaunt, wie aufwendig es ist, solche Fotos, solche Videos zu drehen. Und sie haben für sich selber gesagt, sie haben unheimlich viel gelernt. raus. Also es sind Themen so, wie zum Beispiel, wie schnell ist eine Ampelschaltung? Das war ihnen gar nicht bewusst, dass auch das was mit Gewalt zu tun hat. Oder auch die Möglichkeit zu bekommen, Schriftgrößen zu erhalten in Straßenbahnen, dass ich sage, ich kann meinen Anschlussbus oder was auch immer lesen. Also durch dieses Mitwirken an diesem Projekt haben auch die mitgewirkt haben, sehr viel gelernt. Und wir hatten eine junge Dame dabei, die sieht man da hinten auf einem Foto, wie sie einer älteren Dame die Haare bürstet. Und sie hat gesagt, sie hat früher immer so gebürstet, aber so wird sie es nicht mehr machen.
13: Ich bin der Christoph Babinger, bin Impulsgeber von der Firma Saliol und wir sind hier Aussteller auf der Integra-Messe und zeigen einfach Rollatoren im Premium-Sektorbereich und versuchen hier einfach den Menschen den Spaß am Leben, das wieder weiterzugeben, damit man auch, wenn man gehandicapt ist, trotzdem weiter komfortabel leben kann.
7: Wenn Sie sagen Premium-Sektor, geht es da um die Ausstattung, geht es da um den Preis?
13: Ein Premium-Sektor ist eigentlich das Thema, das nicht wegen dem Preis, sondern wegen der Ausstattung. Die Ausstattung selber sind die hochwertigen, qualitativ hochwertigen Produkte, was wir verwenden. Wir nehmen Korkgriffe und keine Gummigriffe. Das ist hautschonender, transparenter für die Weiterentwicklung. Dann haben wir noch das Thema, dass die Reifen zum Beispiel, wir haben die Softbereifung, die wir haben, dass die Stöße nicht so durchgegeben werden, dass das schonender ist für die Gelenke. Auch die ganzen Produkte, was wir sonst verwenden, sind einfach nur dafür da, dass man wirklich den Rollator so leicht wie möglich macht, aber trotzdem die Stabilität hat, die man braucht.
7: Mir ist gleich beim Vorbeigehen aufgefallen, die Farbauswahl, die es bei den Rollatoren gibt. Warum haben Sie sich dazu entschlossen oder warum hat sich Saliol dazu entschlossen, bunte Geräte anzubieten?
13: Weil ganz einfach gesagt ist es so, dass man hat ein Handicap, man braucht ein Produkt. Und warum muss das Produkt aber nach Krankheit aussehen? Das Produkt sollte einfach sauber, schön dargestellt sein. Und wir vergleichen es immer ganz gern so, die Damen haben zum Beispiel verschiedene Handtaschen zu ihren Kleidern, die Männer haben verschiedene Schuhe zu ihren Anzügen. Und genauso sollte das der Lifestyle weitergehen, auch mit diesen Produkten. Und deswegen haben wir sehr viele große Produktpalette mit vielen Farben. Also wir haben insgesamt 10 verschiedene Farben bei unseren Rollatoren, bei den verschiedensten Modellen. Und somit kann man einfach auch klassisch einen Rollator haben, der klassisch verwendet wird, wo ich sage, okay, ich bin eher der schlichte Mensch oder nein, ich bin eher der Mensch, der ein bisschen auffallen möchte oder bunter ist. Da haben wir für jeden etwas dabei.
7: Werden solche Rollatoren jetzt irgendwie von der Krankenkasse übernommen oder muss man den komplett privat zahlen?
13: Also bei uns in Österreich ist es so, dass die Rollatoren reiner Privatverkauf sind, also werden über die Sanitätshäuser vertrieben. Und es ist so, dass natürlich dadurch, dass wir so hochwertige Bremsen haben, die sehr leicht gehen und die Produkte an sich, zum Beispiel auch die Schleifbremse beim Carbonrollator, auch bei Schlaganfallpatienten hilft, kann man bezuschusst werden von der Krankenkasse. Das kommt aber immer aufs Krankheitsbild drauf an und welche Kasse und wie das bearbeitet wird.
7: Wenn ich den jetzt einfach ganz normal privat kaufe, was ist da der Preis? Zum Beispiel jetzt, wir stehen neben einem hellblauen Gerät, wie viel wird der kosten?
13: Also das ist unser Superlight-Produkt, der hat 5,3 Kilo und kostet im Verkauf 499 Euro.
7: Haben Sie gemerkt irgendwie, dass vielleicht jüngere Personen, die auf einen Rollator angewiesen sind, eher auf diese, ich nenne mal, edlen, modernen Produkte ansteigen? Oder wer ist da so eine genaue Zielgruppe?
13: Es gibt keine genaue Zielgruppe, muss man ganz ehrlich sagen, weil es ist nicht nur die Jüngeren, die ja ein Krankheitsbild haben, dass sie einen Rollator brauchen, sondern auch die schon reiferen Menschen kaufen genauso unsere Produkte, weil sie einfach sagen, okay, ich will was anderes haben. Ich will nicht immer dasselbe. Alle anderen Rollatoren sehen alle gleich aus, haben alle die gleiche Funktion. Und bei uns ist einfach auch das Design zum Beispiel. Da sieht man dann die Rundung, der ist abgekupfert von einem VW Käfer vom Kotflügel. Also einfach nur, dass man das auch wieder mitbringt, dass das Produkt ja nicht nur da ist, dass es hilft, sondern auch schön ist.
7: Da können Sie sagen, warum jetzt so wenig Auswahl im allgemeinen Sektor vorhanden ist, was jetzt den Stil, was jetzt die Farben angeht? Sie haben vorher schon gesagt, eben es schaut nach Krankheit aus, aber eben viele Leute möchten das sicher nicht. Warum gibt es da noch so wenig Auswahl?
13: Das ist meiner Meinung nach aus dem Grund, weil die Produkte selber früher einfach nicht weiterentwickelt wurden. Das war nur ein Hilfsmittel, da hat es geheißen, das gibt es und aus. Und in den letzten 5-6 Jahren hat sich das schon das Bild geändert und es werden schon immer mehr, man sieht immer mehr Produkte, die auch schön geworden sind oder anders sind, weil das war das Riesenthema. Aber das ist, wie gesagt, in den letzten 5-6 Jahren ist das so, wächst es jetzt und wird immer mehr. Gott sei Dank, muss ich ganz ehrlich sagen, weil Man muss ja nicht wie in den 70er Jahren sich vorstellen, man hat ein Krankenbett mit einem Gitterbett rundherum, sondern auch wenn man etwas hat, kann man ja trotzdem noch würdig leben.
14: Hallo, ich bin Kerstin Krifka. Ich arbeite seit 6 Jahren bei Hoggi im Marketing. Wir sind ein Hilfsmittelhersteller für Kinderhilfsmittel und freuen uns, hier heute in Österreich ausstellen zu dürfen.
7: Wenn man von Hilfsmitteln spricht, können Sie da genau drauf eingehen? Ich glaube, die ersten denken an Rollstühle, aber jetzt, wenn man sich umschaut, gibt es ja noch vieles Verschiedenes mehr zu entdecken. Was sind Hilfsmittel?

0: beachten zwischen Hilfsmitteln für Erwachsene und für Kinder? Unterscheiden die sich jetzt abseits jetzt von der Größe?
1: Bei Kinderhilfsmitteln ist es ganz, ganz wichtig, dass die mitwachsen können, weil Kinder natürlich noch eine große Spannweite haben vom Wachstum her. Und da ist es bei uns wirklich ein großes Augenmerk, dass unsere Reha-Buggys anpassbar sind, dass die ein gutes Stück mitwachsen, sodass man nicht jedes Jahr ein neues Hilfsmittel braucht. Das Gleiche gilt für die Rollstühle. Auch die sind anpassbar und wachsen mit. Genau, das ist bei Reha-Hilfsmitteln für Kinder sehr, sehr wichtig. Was wir uns auch so seit ein paar Jahren auf die Fahne geschrieben haben, ist das Thema Farben und Design, weil wir einfach wollen, auch ein Reha-Buggy soll nicht unbedingt aussehen wie ein Reha-Buggy, sondern soll auch für die Eltern vielleicht stylisch sein, sodass es nicht direkt auffällt, dass man sagt, oh, das ist einfach ein schöner Kinderwagen. Dem haben wir uns so ein bisschen gewidmet und unsere Rollstühle, da war uns ganz wichtig, wir haben über 40 Farben inzwischen, sodass sich das Kind oder auch die Eltern ihr eigenes individuelles Modell zusammenstellen können und wirklich die Farbe wählen können, dass man sagt, das ist mein Rolli, ich bin stolz darauf, damit rumzufahren.
0: Habt ihr Feedback auch von den Kindern selber? Wie reagieren die auf die bunten Farben? Wie ist da die Auswahl? Wie kommen die da im Alltag damit zurecht? Sehen die das mehr als wie ein Spielzeug, ein Hilfsmittel? Wie ist da die Resonanz?
1: Also die Farben werden definitiv gut angenommen, obwohl ich glaube, dass ein Großteil von den Eltern entschieden wird. Also viele Kinder können das, glaube ich, gar nicht selbst entscheiden. Ich hatte aber auch schon Mäuse hier am Messestand, die dann ganz klar wussten, mein Rollstuhl soll pink werden mit türkisfarbenen Gabeln vorne. Also ja, das ist ganz unterschiedlich, aber wir merken einfach, dass die Eltern das gut aufnehmen. Und auch wir haben eine neue Trendline-Edition letztes Jahr rausgebracht, Kinderwagen, Reha-Kinderwagen mit einem olivgrünen Polster. Und der kommt auch super an. Da haben wir uns auch so ein bisschen am normalen Kinderwagenbereich orientiert und der geht sehr, sehr gut. Also da merkt man wirklich, dass die Eltern dann darauf Wert legen, dass es einfach schön aussieht, das Produkt. Und bei den Kindern auch, wir haben auch Speichenschutze, die können auch individualisiert werden. Das heißt, wir setzen uns hin, malen den Kindern teilweise ein Design, was sie sich darauf wünschen. Oder wenn die Bilder haben, können die uns das schicken und wir versuchen das umzusetzen, sodass das wirklich, das ist ja ein Gerät, was sie jeden Tag dabei haben, so wie wir unsere Beine haben. Und das soll halt perfekt zu denen passen und da versuchen wir drauf einzugehen und denen das, was möglich ist, designtechnisch umzusetzen.
0: Hat es da eine Entwicklung dazu gegeben, zu dieser Buntheit, führt das auch irgendwie mehr zu mehr Akzeptanz im Alltag, wenn man eben Hilfsmittel hat, die einem taugen, die man schön findet, anstatt dass es irgendwie als lästig empfunden wird?
1: Das ist unsere große Hoffnung, dass das Gefühl bei den Menschen vermittelt, dass die einfach stolz sind auf ihr Hilfsmittel oder dass sie es schön finden und gerne damit rausgehen. Und dass man nicht sagt, okay, das ist jetzt der silberne Stuhl, den ich von der Kasse bekommen habe und eigentlich finde ich den total hässlich, sondern dass das ja wie für uns ein Accessoire ist, auf das wir stolz sind.
0: Jetzt haben Sie gerade angesprochen, von der Kasse übernommen. Wird Hoggy auch bezahlt von der Kasse oder muss man die rein privat bezahlen?
1: Also für Deutschland weiß ich, dass fast alle unsere Produkte eine Hilfsmittelnummer haben. Und das heißt, dann werden die von der Kasse, wenn das entsprechende Diagnosebild gegeben ist und die Kasse das freigibt, werden die Kosten übernommen.
0: Jetzt sind wir ja hier in Wels auf der Integra. Wie ist es dann in Österreich, wenn eben Leute jetzt vorbeikommen und sich denken, wow, dieser gelbe Rollstuhl mit den Bienen seitlich drauf, den hätte ich so gern für mein Kind. Wie kommt man dann hier an einen Hoggy-Rollstuhl?
1: Wir haben in Österreich ganz tolle Vertriebspartner, die auch ganz in der Nähe von unserem Messestand zum Beispiel haben. Und genau, man wendet sich an das Sanitätshaus, das Hoggy-Produkte vertreibt und kommt dann über das Sanitätshaus. Die machen dann die Anpassungen, die nehmen auf, was das Kind benötigt und können die Produkte konfigurieren und dann ein entsprechendes Angebot erstellen, sodass es dann seine Wege gehen kann.
0: Für wie viele Jahre sind die Produkte geeignet?
1: Das fängt an ab einem Jahr, also der Bingo Evolution Mini. Da können Kinder mit einem Jahr rein bis hoch. Wir haben jetzt aktuell den Bingo Teen. Der geht im Prinzip bis 75 Kilo. Also da können auch wirklich große, ausgewachsene Kinder drin sitzen oder Teenies.
0: Können theoretisch auch eine erwachsene Person drin sitzen, die eben die Farben besser findet als jetzt langweilig schwarz?
1: Da bin ich jetzt nicht ganz sicher, aber rein theoretisch haben wir auch Rollstühle, die bis 100 Kilo belastbar sind. Und von daher, ja, wenn das von den Maßen her passt, geht das auch.
2: Mein Name ist Felix Horacek, ich bin bei Hoggy mit in der Entwicklung tätig. Und genau, wir sind heute hier auf der Messe in Wels und machen eine kurze Rundumschau, was die Produktkategorien angeht, die wir bei Hoggy so im Sortiment haben und anbieten. Fangen wir an mit dem Timo, ein Therapiestuhl. Der Therapiestuhl ermöglicht es den Kindern aktiv am Alltag teilzunehmen.

0: nehmen und auch adäquat positioniert und versorgt zu sein. Wir können beim Timo jetzt beispielsweise explizit den Sitz kanteln. Wir haben diverse Zubehöre, Anbaumöglichkeiten, wie beispielsweise einen A-Keil oder Pelottensysteme, die eben die Positionierung des Kindes bestmöglich gewährleisten. Außerdem sind wir imstande, mit dem Timo sehr weit auch nach unten Richtung Boden zu kommen. Das heißt, das Kind kann auch hier zum Beispiel mit anderen Kindern am Boden aktiv im Geschehen teilnehmen und ist somit immer voll inkludiert und mitten im Geschehen dabei.
1: Vielleicht so ein Kinderwagen, was sich da so unterscheidet von einem Kinderwagen für nichtbehinderte Kinder. Genau, wir stehen jetzt bei einem Kinderwagen, der auf den ersten Blick relativ ähnlich zu einem
0: klassischen Kinderwagen. Herkömmlichen Bereich, also nicht aus dem Reha-Bereich, genau. Und hier sind wir jetzt beim Bingo Switch, sozusagen eine Weiterentwicklung vom Bingo Evolution. Was macht den erstmal zu einem Reha-Kinderwagen? Also auch hier haben wir wieder die verschiedenen Zubehöre. Zum einen verschiedene Pilottensysteme, ob das jetzt Seitenpilotten sind, Hüftpilotten, könnten alternativ auch Oberschenkelführung sein, Thoraxpilotten oder die Kopfstützen. Also alles Zubehöre, die es ermöglichen, das Kind auch hier wieder bestmöglich zu versorgen. Außerdem haben wir die Möglichkeit, natürlich die Unterschenkellänge einzustellen. Wir können gleichzeitig zum einen den Rücken in der Neigung verstellen und können aber auch den ganzen Sitz kanteln bis zu 45 Grad. Beim Switch ist es jetzt außerdem so, wir haben hier die Möglichkeit, gerade hier auch in der Cross-Variante mit den großen Hinter- und Vorderrädern hier jetzt als Trike-Variante zu sehen. Die Trike-Variante für eine Standard-Variante mit zwei Lenkrädern umrüsten. Und so ist man immer sehr flexibel unterwegs. Ja, man kann sowohl den einen als auch den anderen Aufsatz einfach im Auto mitführen und dann entsprechend wählen, ob ich gerade das Dreirad benötige, weil ich vielleicht im Wald unterwegs bin, oder für die Stadt dann doch eher die Lenkräder.
1: Für wie viel Kilo ist eben dieser Bingo zugelassen?
0: Der Bingo Evolution ist bis 60 Kilogramm Zuladung zugelassen und der Switch eben genauso.
1: Warum sind diese Pilotten so wichtig, dass die verstellbar sind, dass die Kinder gut gelagert werden? Warum brauchen das manche Kinder besonders?
0: Genau, damit ich eben einfach das Kind bestmöglich unterstützen kann, wenn eine Fehlhaltung vorhanden ist, dass ich das korrigieren kann und das Kind auch Bereiche am Stuhl hat, wo es eben abgestützt sein kann und unterstützt wird, ne, in der korrekten Positionierung.
1: Arbeiten Sie mit ÄrztInnen zusammen in der Entwicklung oder wie entwickeln Sie die Produkte, dass die eben für die Kinder, für die Behinderungen geeignet sind?
0: Wir sind im ständigen Austausch, einmal mit den Kunden selber, direkt auf der Messe natürlich, aber dann sind wir selber über die Entwicklung, aber auch mit unserem Außendienst immer im engen Kontakt mit den Therapeuten, die wiederum auch einen engen Draht natürlich auch zu Ärzten und zu Kliniken und den entsprechenden Einrichtungen haben. Und so sind wir immer wirklich im direkten Dialog und können bedarfsorientiert die Produkte entwickeln und weiterentwickeln.
2: Das war ein Einblick in die Integra, der Fachmesse für Pflege, Rehabilitation und Therapie. Das nächste Mal wird sie vom 10. bis 12. Mai 2028 in Wels stattfinden. Mehr Informationen finden Sie unter integra.at. Damit bin ich am Ende des heutigen Frosins angekommen und bedanke mich ganz herzlich fürs Einschalten. Am Mikrofon war Aylin Yilmaz. Alle Informationen und die Sendung zum Nachhören finden Sie auf www.fro.at oder im Audioarchiv der Freien Radios in Österreich unter cba.media. Wir hören uns. Bis zum nächsten Mal.
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1: Hallo, herzlich willkommen zu einer neuen Folge Hörbar, die Sendung auf Radio Froh, wo wir unsere freiwilligen RadiomacherInnen näher vorstellen. Ich bin Eileen Yilmaz und heute zu Gast habe ich Walter Lanz und Steven Sokolov. Hallo.
2: Hallo.
3: Hallo.
1: Ihr macht die gemeinsame Sendung Soko Lanz, mittlerweile seit 4 Jahren auf Radio Froh. Und ihr habt bis jetzt satirische Sendungen gemacht. Warum oder wie seid ihr denn drauf gekommen, dass ihr lustig seid?
3: Naja, der Steven noch vor mir hat Satirenbände schon geschrieben und den letzten Satirenband haben wir zu zweit verfasst. Ja, das heißt, warum die Menschen sterblich sind. Wir sind einfach beide von der lustigen Fraktion. Ich glaube, wir können das ein bisschen untermauern und ein bisschen illustrieren in dieser Sendung.
2: Ja, aber ich glaube, Satiren sind nicht nur lustig, sie sind irgendwie traurig. Man ist furchtbar betroffen von irgendwas und irgendwie ein Druck sammelt sich und dann muss das sich entladen in eine Satire bei mir sehr oft.
1: Ihr beschreibt tragische Dinge oder Dinge, die euch beschäftigen und das bringt ihr dann schon sehr lange auf Papier, oder? Ihr seid ja, bevor ihr ins Radio gekommen seid, wart ihr eher klassisch in der Literatur unterwegs oder seid es jetzt immer noch?
3: Der klassische Literat ist der Steven, der ja insgesamt, glaube ich, 20 Bücher verfasst hat.
2: Ja, aber davon nur 4 literarische.
1: Du hast jetzt schon gesagt, eben Satire ist etwas auch Trauriges oder es sind Emotionen, die du zu Papier bringen möchtest. Habt ihr eine allgemeinere Definition, was Satire ist oder was Satire für euch ist, was das bedeutet?
3: Ja, Satire ist auf jeden Fall einmal eine sehr konstruktive und sehr kreative Art, eine widerständige Haltung gegen ein Machtsystem auszudrücken, also gegen ein Machtgefälle, der wir eigentlich alle im Alltag ausgeliefert sind. Ja. Und wir verarbeiten auch die Rollen, die wir genauso auch einnehmen, wie sehr viele des Sohnes, des Vaters, des Großvaters, des Mitarbeiters, des Chefs, des Touristen, des Schriftstellers. Und damit gelingt es auch, Demütigungen, Enttäuschungen, Verletzungen zu mildern. Also Satire ersetzt eigentlich den Psychiater. Ja. Und wir schauen dabei in die eigenen Abgründe, ja, in die Abgründe der anderen, aber auch in die eigenen Abgründe, ja, wo vielleicht eines der besten Beispiele der Josef Hader ist. Das ist wirklich, wo man immer wieder Lachen im Heusteg bleibt, wenn man dann bemerkt, hoppla, da kann ich mich jetzt nicht gemütlich zurücklehnen und über andere lachen, sondern eigentlich lache ich über mich selber. Und das nimmt aber sehr, sehr, wie der Steven richtig gesagt hat, das nimmt sehr viel Druck.
2: Es ist manchmal das Persönliche oder manchmal irgendwas, das einem nicht behagt. Zum Beispiel die ganzen Krimis. Meine Frau liebt Krimis und das geht mich auch auf den Nerven. Deswegen habe ich eine Krimi-Satire geschrieben.
1: Ja, dann hätte ich immer gesagt, es ist Zeit dafür, dass ihr einmal eine Kostprobe zum Besten gibt, damit wir uns das alle besser vorstellen können, was ihr in euren Sendungen so vorträgt.
3: Genau, genau. Uns hat jetzt gestört, dass der Gesprächseinstieg so nett und sympathisch du den gestaltest, ohne Passwort, ohne Tarn, ohne SMS-Code stattfindet. Weil eigentlich geht ja heute gar nichts mehr ohne Anmeldung oder Registrierung. Wir gehen da mit der Zeit, wir sind moderne Senioren. Ja. Und da gibt es eine Geschichte, die sie im Krankenhaus spielt. Die möchten wir jetzt einmal kurz vorstellen. Im Krankenhaus ist mir Folgendes passiert. Ich stand mit furchtbaren Schmerzen vor dem Schalter. Mit mitleidsvollem Blick sagte die Mitarbeiterin:
2: Bevor ich Ihnen weiterhelfen kann, müssen Sie sich zuerst einloggen oder anmelden. Haben Sie ein Konto bei uns?
3: Brauche ich wirklich so etwas?
2: Ja. Und das Wichtigste ist das Passwort, das Sie sich ausdenken müssen.
3: So in der Art von 1, 2, 3?
2: Na, das reicht nicht. Das Passwort muss mindestens 30 Zeichen lang sein und 10 verschiedene Sonderzeichen haben. Bitte tippen Sie es fünfmal in diesen Laptop ein.
3: Die Schmerzen waren kaum noch zum Aushalten, also folgte ich Ihren Anweisungen. Hier bitte, erledigt.
2: Na, leider haben Sie irgendwo ein falsches Zeichen eingegeben. Bitte korrigieren Sie das.
3: Es dauerte 10 Minuten, den Fehler zu finden. Nachher fragte ich, ist das jetzt alles?
2: Beinahe. Sie müssen nun anklicken, dass Sie kein Roboter sind.
3: Das habe ich auch gemacht, aber das war längst noch nicht alles.
2: Super. Sie haben nun einen Code auf Ihren Handy geschickt bekommen. Bitte tippen Sie ihn ein.
3: Allerdings konnte ich ihn auf dem verflixten Ding nicht finden. Langsam begann ich zu verzweifeln. Ein 10-jähriges Mädchen, hinter mir in der Warteschleife, schnappte ungeduldig mein Handy und erledigte die Prozedur in 10 Sekunden.
2: Wunderbar. Jetzt sind Sie eingeloggt. Senken Sie nun Ihren Blick und konzentrieren Sie sich auf meine Oberweite.
3: Ich schaute sie fassungslos an.
2: Links schulmedizinische Auskünfte, rechts alternative Heilmethoden. Knöpfen Sie jetzt meine Bluse auf und treffen Sie Ihre Wahl.
3: Ich zauderte.
2: Knöpfen Sie sie auf.
3: Mit dem Zeigefinger berührte ich hastig Ihre linke Brust.
2: Bitte, mit der ganzen Handfläche und wählen Sie aus folgenden Bereichen. Oben für Migräne, unten für Inkontinenz, bei Magenverstimmung direkt auf die Warze.
3: Befahl sie emotionslos. Meine Schmerzen hatten meinen Kopf in ein Tollhaus verwandelt. Also legte ich die ganze Handfläche an und drückte fest nach oben. Nach einer kurzen Wartezeit erschienen 2 Männer in Weiß. Sie fassten mich an den Armen und führten mich durch einen Gang zu einem Behandlungszimmer. An der Tür stand Dr. Gertraud Nussbrecher, Fachärztin für Psychiatrie. Ich kam ihrer Aufforderung nach und legte mich auf ein Sofa. Im Nu platzierte sie sich vor mir. Mitte 40, schätzte ich, tadellose Figur, obwohl sie der Infodame nicht das Wasser reichen konnte.
2: Alles psychosomatisch. Der Druck ihrer Hand, der mir mittels Bluetooth vermittelt wurde, gab genauen Aufschluss. Man hat sie völlig falsch programmiert. Prüdes Elternhaus, dann die große Zeit der sexuellen Revolution. Ein Wechselbad aus Scham und Verlangen, Erregung und Ablehnung. Kein Wunder, dass der Kopf da rebelliert.
3: Aber was soll ich tun? Prüfend schaute sie mich an.
2: Möchten Sie sich einloggen?
1: Ist diese Satire, die ja ein bisschen die derzeitige komplizierte Gesundheitswelt darstellt, ist das auf eigenen Erfahrungen entstanden?
2: Ja, natürlich.
1: Geht euch die Menschlichkeit ab im Gesundheitswesen?
2: Eigentlich teilweise, muss ich sagen, die Ärzte und Krankenschwestern sind sehr fürsorglich. Ich möchte das alles nicht negativ machen. Die eine Sache hat mich ein bisschen irritiert, sagen wir. Privatsphäre, AD im Krankenhaus, du liegst da. Und dann natürlich wird laut gefragt, haben Sie einen Stuhlgang heute gehabt? Und sie mussten vor den ganzen gesammelten Leute sagen und vielleicht was für einen und wann. Und dann, ja, wer, wenn du nicht rechtzeitig gepinkelt hast? Das ist mir einmal passiert. Die Krankenschwester sagt, na, das geht nicht, das geht überhaupt nicht. Ich sage, ja, warte 2 Stunden, das wird kommen. Nein, die packt den Kronjuwelen, schiebt gleich deinen Katheter da rein. Und auch das ohne jegliche Privatheit. Ja, vielleicht ist die Privatheit nicht so wichtig, aber man ist irgendwie was anderes gewohnt. Ne?
3: Ja, das Interessante ist ja, dass es 2 Trends gibt. Ja? Also wenn man die Behandlung bekommt, man kann auch Pech haben und auf eine eher harsche Krankenschwester treffen, aber man wird sehr oft wirklich gut versorgt. Nur bis es so weit kommt. Also die Phase der Anmeldung, der Diagnose, die ist eigentlich schon sehr steril, die ist von seelenlosen Apparaturen bestimmt. Da muss ich sagen, bei dieser Satire kommen da eher, rieseln da eher Schauer runter, dem Rücken runter, obwohl es sich um nackte Brüste handelt und um eine fast wie eine Domina auftretende Ärztin. Und da sind die Schauer wenig erotisch, muss ich sagen, sondern die sind eher Schauer des Unheimlichen.
2: überhaupt nicht Erotik, aber praktisch das Private, nicht das, was man eigentlich gelernt hat, nicht zu zeigen in der Öffentlichkeit.
1: Wie ist denn da euer Prozess? Ihr habt jetzt Rollen eingenommen, ihr habt jetzt gemeinsam etwas vorgelesen. Schreibt ihr auch an den Satiren gemeinsam? Gebt ihr euch gegenseitig Feedback?
2: Meistens schreibe ich die Satiren. Ich habe mehr die Ideen, mehr die Neigung, Satiren zu schreiben. Ich schreibe die mit Kugelschreiber. Das hat den Vorteil, dass wir die dann zusammen lesen. Ich mache vielleicht ein paar Durchgänge, weil ich auch als Amerikaner, als Native Speaker, möchte wirklich das Beste schreiben kann im Deutsch, wie ich will. Aber der Walter ist Native Speaker und interessiert sich für Germanik und hat einen Sinn für Stil. Und wir gehen das beide durch. Und wenn er sprachlich was sieht, was nicht passt oder was er vielleicht was passen würde, aber was er besser machen kann, dann korrigiert er das, diskutieren wir das zusammen, ob ich einverstanden bin. Und aber auch ein Ablauf, wenn er sagt, na, der Ablauf ist unsinnig, das kann nicht, das gefällt mir nicht, dann nimmt er das sich nach Hause, tippt er das in seinen Computer ein, was den Vorteil hat, dass er nochmal alles durchdenken kann. Und dann machen wir es noch einmal gemeinsam durch.
3: Ja, das Interessante ist nämlich auch, was den Inhalt betrifft, wie wir uns unterscheiden. Wir haben zum Beispiel ein Duo, das auch Satiren schreibt. Wir haben da schon einmal in der Landesbibliothek gelesen. Das, was mir fehlt als Satireschreiber, ist, dass ich über diese berühmte rote Linie drüber gehe. Also dieses Tabubrechen, das gehört aber essentiell dazu. Ich weiß nicht, da bin ich ein bisschen, ja, ich will es gerade heraus sagen, vielleicht ein bisschen zu feig. Der Steven ist da eher erbarmungslos. Ja. Ich bin eher der Wortspieler und das baue ich dann auch ein, wenn ich seine Texte, seine Satiren korrigiere. Mir kommen dann wirklich oft kreative Ideen und beziehungsweise mir fällt oft auf inhaltliche Unlogik, die er hat. Ich habe gesagt, so kann das nicht sein, selbst wenn es jetzt sehr lustig ist, auch wenn es fiktiv ist, aber so können wir es nicht schreiben. Das ist völlig unglaubwürdig. Meistens sieht er das ein, ja. Und dann kommt dann hoffentlich dann da immer was Brauchbares heraus.
1: Steven, du hast jetzt eh gesagt, dass du eben kein Muttersprachler bist in Deutsch und eben aus den USA bist. Wie bist du denn von dort nach Linz gekommen?
2: Ja, das war ein langer Weg. Ich habe in Tübingen studiert, da promoviert. Ja, Frauenanschluss konnte ich sehr schwer finden. Ich war auch sehr dick. Aber ich habe dann endlich mal eine Freundin gefunden und sie war aus Linz. Und da habe ich gesagt, in Österreich komme ich nie, also was kann man da forschen? Also ja, sie sagt, naja, sie hat einen Job, sie möchte das behalten, aber ja, okay, wenn es nicht anders geht. Aber dann ist die Forschung mir nicht so gut gegangen und hat mir nicht mehr gefallen. Und ich bin doch in Linz gelandet. Ich habe gesagt, hier ist eine Volkshochschule, hier ist eine Universität, hier kann ich freiberuflich schreiben, was mich auch interessiert.
1: Woran hast du vorher geforscht?
2: Ich habe in Tübingen im Max-Planck-Institut für Chromosomenforschung, also auf eine Mücke, die heißt Phryne-Zincte, die hat ein ganz eigenartiges X-Chromosom in den Polythenen-Chromosomen. Also das sind solche, wo viele Chromosomen in einer Zelle sind, viele gleiche. Dieser eine X-Chromosom ist in einigen Zellen gestreckt und gebändert, wie die meisten Riesenchromosomen. Und in einigen Zellen ist viel kürzer und flacher und die unklar gebändert. Und die Frage war, warum? Und eigentlich habe ich entdeckt, warum nicht. Also ich habe ein paar Gründe ausgeschlossen.
1: Und hier in Linz hast du dann auch noch irgendwas weiter biologisch gemacht oder hast du dich dann aufs Schreiben konzentriert?
2: Ja, natürlich. In dem Sinn, biologische Forschung habe ich nicht mehr gemacht. Aber ich habe dann an der Kepler-Universität Genetik unterrichtet und dann wissenschaftliches Englisch. Und dann an der Fachhochschule habe ich auch menschliche Anatomie auf Englisch unterrichtet. Also so bin ich mit Biologie zusammengeblieben. Und ich habe eigentlich dann einen Rechtler kennengelernt, einen Jurist, der bekannteste Wegscheider. Und für ihn habe ich ein paar Forschungsaufträge gemacht im Umweltrecht, besonders Umweltstrafrecht.
1: Walter, hast du auch irgendwas mit Biologie zu tun?
3: Nein, ich bin eigentlich, die längste Zeit habe ich gerudert und habe im Hamsterrad des Versicherungsaußendienstes geschuftet. um meine Familie zu ernähren. Ich bin Vater von 4 Kindern und habe schon 5 Enkelkinder. Das hat mich eigentlich dann trotzdem etwas frustriert, weil ich habe als Junge die Matura nicht geschafft. Ja, wie es doch eine ganze Reihe von Leuten gegangen ist. Ich bin der 6. ausgestiegen und das ist mir halt immer nachgehängt. Ne? Und das war dann mein geistiger Rettungsanker, war in den 90er Jahren, 88, habe ich die Möglichkeit entdeckt, dass ich die Studienberechtigung machen kann. Die habe ich dann gemacht und habe dann Soziologie studiert.
1: Und wie habt ihr beide denn euch dann kennengelernt?
3: Ja,
1: in Linz?
3: Ich habe dann 6 Jahre lang eine Sprachschule gehabt. Ich habe Fremdsprachkurse an Firmen vermittelt. Da war es nicht notwendig. Ich habe nämlich die Trainer in die Firmen geschickt, dass ich da Infrastruktur zur Verfügung stellen muss. Das Geld hätte ich nicht gehabt. Und da war einer meiner Trainer, der Steven. Das war einer meiner Englischtrainer, Englischlehrer. Das hat er dann auch noch nebenbei gemacht. Umgekehrt hat er dann jemanden gesucht, der seine Texte lektoriert und seine Bücher, journalistischen Beiträge. Da hat er bei mir meine verschüttete Leidenschaft zur deutschen Sprache wieder freigelegt. Naja, und seit 28 Jahren tingeln wir eigentlich unter anderem auch, also wenn wir jetzt nicht im Kämmerlein die Texte schreiben und korrigieren, tingeln wir als literarisches Tandem bei Lesungen durch die Lande.
1: Wie seid ihr drauf gekommen, dass ihr da so gut harmoniert beim Texteschreiben?
3: Ja, es ist witzig, weil Steven und ich, wir sind schon sehr gegensätzliche Menschen auf der einen Seite. Ich bin zum Beispiel nicht so ein wahnsinnig ordentlicher Mensch, aber bei der Sprache bin ich sehr, sehr penibel. Und genau das ist das, was er gebraucht hat. Ja. Ich war Wifi-Trainer auch für Sprachstil unterrichtet. Da hat er natürlich dann profitieren können davon.
1: Diese Unterschiede in eurem Charakter, ist das auch manchmal das, was es schwer macht, einen Text fertig zu bringen? Seid ihr schon einmal nicht auf einen gemeinsamen Nenner gekommen und habt gesagt, na, das veröffentlichen wir jetzt nicht?
2: Ja, vielleicht nur selten, nicht? Also, das ist wirklich nicht so ein Ende. Weil im Grunde genommen, wenn ich meine Satire schreibe, ist es mein Text und ich kann dann sagen, nein, das will ich nicht. Also, natürlich, wir streiten auch, weil er sagt, das ist unlogisch. Und ich sage, es ist mir vollkommen wurscht, es ist lustig und man muss manchmal das Glauben und also beiseite lassen, nicht?
3: Aber ich glaube, es funktioniert deswegen, weil ich anerkenne, dass er zum Beispiel die Struktur von Texten, ich kann das schon auch, ja. Ich schreibe schon sehr, sehr lange jetzt, ich war auch journalistisch tätig und habe ein paar Bücher geschrieben mit ihm und habe zum Beispiel für die Oberbank 10 Jahre jetzt die Event-Nachberichte gemacht. Bei mir ist es auch so, ich kann auch, das ist wie beim Bildhauer, ich kann auch die Struktur herausschälen, dann schon relativ rasch. Nur Steven hat da trotzdem mehr Talent, gleich eine gute Struktur hinzulegen, das kann ich weniger. Diese Autorität, diese Kompetenz erkenne ich einfach an. Er wiederum erkennt an, dass ich natürlich Native Speaker bin, schon sehr sehr stilsicher und rechtschreibsicher, da bin ich seine Autorität und das anerkennt er auch. Ich sage jetzt nur ein Beispiel. Der Steven ist ja relativ gut, er kann auch relativ viele Redewendungen, wo der Steven einfach nicht wirklich genau weiß, wie man einen Dialog führt. Das hat er nach wie vor nicht so gut drauf. Ich habe gesagt, so redet man nicht. Ja? Wenn wir jetzt in einem Text einen Dialog formulieren, dann weiß ich halt, genau so redet man. Ja? So wird gesprochen und nicht so wie du, so ein bisschen hölzern oder steif, sondern das muss legerer und lockerer gehen. Wie halt an der Schnabel gewachsen ist, so muss man halbwegs schreiben, wenn man Leute reden lässt. Ja, und das gelingt dann.
2: Ja, das gefällt mir auch, wenn es lockerer herkommt. Da sehe ich sofort ein, dass das besser ist.
1: Das ist ja dann auch wichtig im Radio, dass das gut klingt oder dass man gerne zuhört. Ja. Wie war denn da der Anfang? Wer hat die Idee gehabt, hey, unsere Texte gehören ins Radio?
2: Irgendwo habe ich ein Wifi. Ich unterrichte Biologie für Senioren, Biologie des Alterns und einige Dinge. Und irgendein Kontakt hat mir da nahegelegt, dass es ein Radio Froh gibt und es gäbe diese Möglichkeit. Und wir versuchten immer Möglichkeiten, die Satiren an den Mann zu bringen. Dann habe ich das praktisch vorgeschlagen. Weil eigentlich allein wäre ich nicht wirklich in der Lage, das zu machen. Und die Satiren braucht man da eigentlich 2 Stimmen.
1: Habt ihr dann extra fürs Radio auch Texte umgeschrieben oder funktioniert es, ob man es liest oder hört, gleich?
3: Fürs Radio direkt nicht, ne?
2: Naja, wir haben sicherlich Texte umgeschrieben, verbessert.
3: Weiterentwickelt.
2: Manchmal ist es wirklich für das Radio, für die zwei Stimmen. Und manchmal ist es eine Frage, dass ein Text ein paar Jahre alt ist und dann sieht man, aha, das möchte ich jetzt ändern. Also zum Beispiel jetzt diese erste Satire habe ich erst für diese Sendung diesen Einstieg gedacht mit den Passworten und so. Das war vorher nicht.
1: Ihr macht jetzt seit 4 Jahren eine satirische Sendung. War das von Anfang an klar, dass ihr eure Satiren ins Radio bringen wollt oder hat es auch mal andere Ideen gegeben? Ich meine, zum Beispiel Steven mit deinem Wissensschatz in der Wissenschaft oder als Trainer, da könnte man eine Vielzahl von Themen eigentlich auch machen.
2: Ja, eigentlich weniger, weil das füllte uns noch aus, die Satirensendungen zu machen. Und die Satiren waren schon seit einigen Jahren vorhanden, die haben sich angesammelt. Und jetzt ist wieder das Problem, dass die sind ausgelaufen, wir haben die praktisch aufgebraucht. Irgendwann könnte man sporadisch wieder in Lachhaft genommen bringen. Aber im Grunde genommen, dass man so viele Satiren noch schreibt, das machen musste, das will ich nicht, weil ich jetzt andere Ideen habe.
1: Bevor wir dann zum neuen Thema gehen, denke ich, möchten wir gerne noch etwas mehr hören von euren satirischen Ergüssen.
3: Ja. Ich habe ja schon gesprochen, dass man eben Satire aus dem Antrieb, aus der Motivation heraus schreibt, gegen ein Machtsystem anzukämpfen, zum Beispiel gegen staatliche Institutionen. Naja, und jeder kennt ja den Amtsschimmel, der eigentlich den Menschen dienen sollte, die Bürokratie, aber eigentlich ein, wie wir alle ständig bemerken, schmerzhaft, der ein Eigenleben führt und sehr arrogant auftritt. Und dazu habe ich eine Satire geschrieben, wo die Bürokratie sogar in die Intimsphäre eindringt. Die Satire heißt die Traumlizenz. Neulich war ich in meinem Bett noch am späten Vormittag in süße Träume gehüllt. Plötzlich durchschnitt das schrille Läuten der Türglocke die wonnige Stille. Völlig benommen schlüpfte ich in das Notdürftigste und öffnete die Tür. Vor mir stand ein penibel gescheitelter Mann mittleren Alters mit Aktentasche.
2: Herr Lanz?
3: Ja, was gibt's?
2: Ich komme von der MA 0040, vom Amt für Tramregulierung. Darf ich eintreten?
3: Wie bitte?
2: Ja, genauer gesagt, wir sind die Zulassungsstelle für Traumverbreitung.
3: Klärte mich der Traummann auf, nachdem wir auf der Wohnzimmercouch Platz genommen hatten. Ja, was hat das mit mir zu tun, wollte ich wissen.
2: Sie haben vor 2 Wochen auf Facebook Freunden von Ihrem geplanten Traumhaus vorgeschwärmt. Daraufhin haben 70 Ihrer Follower bei Kredithaien Geld aufgenommen, 20 an der Börse gefährliche Finanzderivate geordert. 3 haben sogar namhafte Beträge am Roulette-Tisch verspielt. Woher wir das wissen? Wir sind heute technisch in der Lage, diesen Aktivitäten nachzuspüren. Sie sehen also, Ihr veröffentlichter Traum, für Sie mag er unschuldig daherkommen, hat kleine Tragödien ausgelöst.
3: Aber wovon ich träume und schwärme, ist doch wohl meine Sache.
2: Irrtum. Ja, was glauben Sie, wenn sich zu Ihren Internetfreunden wieder ein kleiner Hitler gesellt? Der gibt sich nicht mit der Vision von 130 Quadratmetern Wohnfläche zufrieden. Der fordert gleich Lebensraum für 80 Millionen Arier. Damit sich solche Fanatiker nicht noch einmal in menschliche Atombomben verwandeln, checken wir jeden, der seine Wunschträume allzu euphorisch hinausposaunt. Wir greifen regulierend ein und stellen potenziell gefährliche Träume sozusagen unter Quarantäne.
3: Aber Träume, die von Beamten diktiert werden, verlieren total ihren Reiz.
2: Ja, wir wollen sie auch nur ein klein wenig entschärfen. Gerade deshalb hat die Regierung unser Referat ins Leben gerufen und gewisse Reglements vorgegeben. Wer anderen Träume unbedingt mitteilen möchte, muss sich ab jetzt eine Prüfung seiner Zuverlässigkeit stellen.
3: Ja, und wie sieht die aus?
2: Der Bewerber hat gewisse Kenntnisse,
4: Fähigkeiten und Tugenden vorzuweisen. Die Träume selbst müssen sozialverträglich sein. In unklaren Fällen ist eine Therapie notwendig. Zum Beispiel darf man physikalische Gesetze nicht einfach ignorieren. Der gute alte Icarus wäre mit Hilfe unserer Interventionen nicht so nah an die Sonne herangeflogen. Wir hätten ihm das Leben gerettet. Kennen Sie Felix Baumgartner, der sich mit Schallgeschwindigkeit aus 36 Kilometer Höhe gestürzt hat?
3: Ja, natürlich. Gott hab ihn selig.
4: Bedenken Sie die verheerende Vorbildwirkung. Den hätten wir zumindest davon überzeugt, dass die Felsenklippen von Acapulco genug Nervenkitzel bieten. Außerdem nehmen unsere Psychologen den Sexualtrieb genau unter die Lupe. Hätten Männer ihre erotischen Träume besser im Griff und würden sie sie nicht hemmungslos mit anderen teilen, blieben viele von ihnen jahrzehntelange Alimentationszahlungen erspart. Mit Hilfe der richtigen Therapie wäre auch der Anschlag von 11. September zu verhindern gewesen. Ständig flimmerten Visionen mit paradiesischen Jungfrauen vor dem geistigen Auge der Attentäter. So entwickelten sie eine derart starke Zwangsneurose, dass sie die Twin Towers als doppeltes Mahnmal ihrer Dauererektionen vernichten mussten.
3: Aber was passiert, wenn man keine Lizenz bekommt?
4: Dann soll man seine Träume geheim halten oder sich im eigenen Interesse mit Therapien und Medikamenten ruhig stellen. Ach ja, auch ich muss unbestechlich und immun bleiben. Deshalb nehme ich diese Psychopharmaka hier, Dreamblocker genannt. Hätten Sie ein Glas Wasser für mich?
1: Steve, glaubst du, dass diese Horrorvision von dem Traummann einmal Wirklichkeit werden könnte?
4: Ja, ich denke, es ist schon plausibel und es könnte viel weitergehen noch. Dann irgendwann könnte es möglich werden, auch Gedanken zu lesen.
3: Ja, also die Satire richtet sich gegen das Normale, gegen die Ordnung der Dinge, ja, gegen dieses Herrschende. Da haben wir jetzt eh schon den Gesundheitsbereich genannt. Der Arzt ist ja heutzutage in einem Dilemma. Einerseits will er dem Patienten helfen, andererseits gibt es ja diese Figur des Arztes im Weiß. Aber wenn jetzt der Patient jetzt doch schon mündiger geworden ist, die Heilung, die wird wahrscheinlich dann am effizientesten sein oder die Therapie, wenn der Arzt auf das eingeht, was den Patienten individuell ausmacht. Ne? Aber da fehlt ihnen sehr oft die Zeit. Also ich habe einen sehr guten Freund, der Arzt ist, und der hat mir dieses Dilemma mal genau beschrieben. Und naja, was bleibt denn dann anders über als standardisierte Symptomentherapie nur zu betreiben? Ja, jeder kriegt dasselbe, ja. Kriegt dieselbe Medizin, dieselbe Therapie. Und eigentlich das, was wichtig wäre, nämlich dass der Patient eigenverantwortlich ist und selbstbestimmt, ja, das geht völlig unter, nach wie vor noch. Ja. Und dann gibt es in der Religion, man kennt ja die Vision vom allmächtigen Gott, dem man unbedingt Gehorsam leistet, ja, wo man genau die Regeln befolgt. Das ist ja für viele keine Leitvision mehr. Ja. Aber wenn wir jetzt einen neuen Papst haben und die Jugend millionenfach gejubelt hat, aber es ist trotzdem nur eine ganz kleine Minderheit, die noch dieser Idee, dieser Gottesidee noch folgt. Trotzdem wirkt sie immer noch, man darf es nicht unterschätzen, immer noch unterschwellig sehr. Ja. Und der Stephen, der gelernte Satiriker, hat da jetzt einfach gesagt, naja, was wäre, wenn dieser allmächtige Gott, ja, der alles weiß und alles kann, und er trotzdem nur ein Rädchen wäre in dem universalen Getriebe, das haben wir dann für folgende Satire zum Ausgangspunkt genommen. Die nennt sich Heiland mit Stacheln. Jehova war zutiefst niedergeschlagen. Sein Universum, sein vermeintliches Meisterstück, stand auf der Kippe. Hamwiel, der oberste Richter, wollte dem Projekt den Gar ausmachen. Und sein Wort ist kosmisches Gesetz.
2: Deine Schöpfung ist purer Fusch, Jehova. Ich lasse sie in einem schwarzen Loch verschwinden. Wir tilgen sie aus dem kollektiven Gedächtnis, als ob dieser Schandfleck nie existiert hätte. Das hat auch für dich den Vorteil, dass du davon komplett entlastet bist und dich einer anderen Aufgabe widmen kannst.
3: Milliarden Menschen verehren Jehova als Schöpfer und Alleinherrscher des Universums. Die von einigen publizierte Annahme, dass es Parallelwelten gibt, ist nicht weit genug gedacht. Jede davon wird nämlich von einem eigenen Gott regiert.
2: Schau dir die anderen an, Jehova,
3: hielt ihm Hamwiel vor.
2: Sie funkeln, glühen und beleben alle Sinne. Sie spenden Freude. Die intelligenten Kreaturen, die sie bevölkern, sind Lichtgestalten, vom jeweiligen deiner Gotteskollegen durchdrungene, sanfte, engelhafte Wesen. Und ein Homo sapiens? Zerbrechlich, kränklich, hinterhältig, streitsüchtig und gewalttätig. Sogar gegen die eigene Art.
3: Ich habe sie absichtlich so gemacht, verehrter Richter. Er wird sich mit der Zeit zum erhabenen Wesen entwickeln. Vielleicht erst nach einigen Millionen Jahren. Aber der Weg ist das Ziel. Die Entwicklung, das mit Sinn erfüllte Leben, viel mehr wert als das hingezauberte Endprodukt. Vor allem macht es diebischen Spaß, an der Schöpfung mitzuarbeiten. Irgendwann werden sie ihr Universum schon in den Griff bekommen. Und ich bin ein Freund von flachen Hierarchien und gehe mit meinen Geschöpfen kollegial um.
2: Das ist alles Schwachsinn. Es klingt wie Flower Power oder gar Erzkommunismus. Ohne vorbildhafte Lehrer würden sie das nie schaffen.
3: Na, deswegen habe ich mir ja damals die Verlobte des Zimmermanns geschnappt und mit ihr ein Kind gezeugt. Als Pädagoge hat sich Jesus ja hervorragend bewährt. Die Menschen haben ihn verehrt.
2: Na ja, und auch übel zugerichtet. Sie loben ihn immer noch. Aber was tun sie? Genau das Gegenteil von dem, was er gepredigt hat. Er war einfach zu passiv. Das nächste Mal, so rate ich dir, Jehova, falls ich dir überhaupt noch eine Chance gebe, setz mehr auf Peitsche als auf Zuckerbrot. Allerdings ja, befürchte ich, dass du nicht wirklich das Zeug dazu hast, ein Gott zu sein.
3: Wie kannst du das wissen? Hast du jemals ein Universum wie ich aus dem Chaos erschaffen?
2: Gott bewahre! Ich bin doch Jurist, kein Handwerker oder gar Künstler. Für solche Basteleien seid ihr Gottheiten zuständig. Versteh mich nicht falsch, mein Bester. Ich schätze durchaus deinen Einsatz. Aus dem Nichts einen Kosmos, wenn auch einen verlotteten, zu kreieren, nötigt mir doch einen gewissen Respekt ab. Ich will dir doch nur helfen. Als Gott hast du dich dem Spott der Götterrunde ausgesetzt. Als Erzengel in der zweiten Reihe würdest du hingegen eine beachtliche Figur abgeben.
3: Nach dieser Demütigung zog sich Jehova eine Zeit lang in den Schmollwinkel zurück. Dann aber durchfuhr es ihn wie ein Blitz. Plötzlich verstand er, wie er seinen Menschen Solidarität und nachhaltiges Handeln einblauen könnte. Eine Weile später stattete er dem obersten Richter einen erneuten Besuch ab. Erlauchter Hamwiel, ich habe dir einen revolutionären Lehrer mitgebracht.
2: Ja, verflixt. Ich sehe nirgends.
3: Schau in dieses Elektronenmikroskop. Da leuchtet er wie eine stachelige Sonne.
2: Ein neues Virus. Verschöne mich mit diesem alten Hut.
3: Mein Covid-19 ist kein normales Virus, O Hamwiel. Es ist ein Meisterwerk auf dem allerneuesten Stand. Infizierte stecken andere damit an, bevor sie überhaupt merken, dass sie krank sind. Außerdem verfügt mein Erreger über spezielle Eiweiße, die das Immunsystem überlisten. Mit 2 Dutzend neuartiger Erbanlagen ist es ein Gigant unter den Winzlingen.
2: Oh, langweile mich bitte nicht mit deinem technischen Geschwätz. Dafür habe ich keinen Kopf. Tatsache ist, dass Pandemien nie etwas Positives bei den Menschen bewirkt haben. Sie gehen nur kurze Zeit in Demut in sich und kehren dann wieder in ihre wahnsinnige Normalität zurück.
3: Na, das lasse ich niemals zu, unfehlbarer Hamwiel. Das verspreche ich. Ich werde die Erdbewohner zwingen, miteinander zu kooperieren. Manche von ihnen denken schon global. Auch ihre Medizin hat enorme Fortschritte gemacht. Meine Viren werden sie auf kurz oder lang zusammenschweißen. Die jetzige Pandemie ist allerdings nur ein kleiner Vorbote. Demnächst geht Covid-20 in Produktion. Es stellt alles bisherige in den Schatten. Ich lasse nicht mehr locker, bis die Menschen ihre Lektion gelernt haben.
2: Ich kann sagen, warum ich diese Satire geschrieben habe. Man sagt Gott hat uns alle geschaffen. Er ist gütig und er liebt uns alle und will nur das Beste für uns. Und doch werden wir mit Krankheiten und mit Seuchen und auch mit Kriegen und Vulkanausbrüchen und alles heimgesucht. Und wie kann man diese zwei Dinge in Einklang bringen? Warum behandelt uns Gott nicht immer so sanft? Könnte irgendwo ein Zweck dahinter sein? Nicht, dass ich das glaube, was ich geschrieben habe, aber es ist eine theoretische Möglichkeit.
3: Ja, das Interessante ist, es gibt den Philosophen und Mathematiker, den britischen, den Bertrand Russell. Und der hat ein Buch geschrieben, das mir bei meiner Großmutter in die Hände gefallen ist, schon vor 30 Jahren. Das heißt Der Antichrist. Der hat die gängigen Gottesbeweise zu widerlegen versucht. Ich glaube, 10 an der Zahl, keine Ahnung mehr. Und ein Gottesbeweis war, dass Gott in einer Kette von Ursachen das letzte Glied ist, das ursprüngliche Glied im Universum, der Ursprung von allem. Und Bertrand Russell hat ganz entwaffnen und einfach gesagt, nur Moment, wenn in einer Kette von Ursachen Gott das letzte Glied ist, wer sagt denn, dass es nicht noch weiter zurückgeht? Dass er nicht die Letzte ist, sondern nur die Vorletzte oder Vorvorletzte? Und genauso eine Satire hat ihm Stephen geschrieben. Er hat quasi Gott als einen Franchise-Unternehmer in einem weltumspannenden Konzern beschrieben, der genauso berichtspflichtig ist und unter Erfolgsdruck steht. Und das hat genau gepasst.
1: Muss man denn, wenn man Satiriker ist oder Satiren schreibt, grundsätzlich eine eher negative Grundhaltung haben? Weil man redet ja über negative Dinge oder Sachen, mit denen man nicht zufrieden ist in der Gesellschaft.
3: Man braucht wahrscheinlich auch eine negative Grundhaltung. Aber der Philosoph Sloterdijk unterscheidet zwischen Zynismus und Kynismus. Satiren zu schreiben ist eine kreative und konstruktive Angelegenheit, also die ist schon per se nicht so negativ. Er sagt, der Zyniker oder überhaupt, das ist bekannt, der Zyniker ist einer, der gegen die herrschende Moral ist, gegen die Scheinheiligkeit, ja, die aber nicht nur in den oberen Schichten ist, sondern auch bei uns allen. Der sich aber dem zähneknirschend unterwirft, ohne jetzt alternative Haltungen und Werte zu entwickeln. Also er fügt sich dem Ganzen. Ein Kyniker, und das sollte eigentlich die Grundeinstellung sein, dass das wirklich das Treibende, das Dominante beim Satire-Schreiben oder überhaupt im Leben, das ist einer, der auch gegen diese herrschende Moral ist, gegen diese Scheinheiligkeit und gegen deren Auswüchse. Aber der Kyniker hat ein Lebensmodell, das auf Einfachheit und auf Ehrlichkeit beruht. Und da gibt es ja den ersten und großen Kyniker, den Diogenes, der im Fass gelebt hat. Und zu dem ist ja zum Beispiel der Alexander der Große gekommen und hat gesagt, ich gebe dir jetzt einen Wunsch frei. Und der Diogenes hat ihn angeschaut und hat gesagt, geh mir aus der Sonne. Ja? Geh mir aus der Sonne. Ein moderner Kyniker ist zum Beispiel der Mark Twain, den die meisten kennen als Autor von Tom Sawyer und Huckleberry Finn. Das war wirklich ein sehr gesellschaftskritischer Mensch, hat ein sehr heiteres Gemüt gehabt, hat die ganze Welt bereist. Und der hat ein Motto gehabt, der hat gesagt, gib deine Ideale nicht auf, ohne sie existierst du noch, aber du lebst nicht mehr. Also das ist die gute Grundeinstellung. Ja.
2: Ja, ich möchte sagen, irgendwie fällt mir ein, es gibt der gängige Spruch, dass man lernen soll, das zu akzeptieren, was man nicht ändern kann. Es hat eine gewisse Weisheit, aber die Gefahr darin ist, dass man meint, alles nicht ändern zu können und dann gar nichts mehr tut. Und ich glaube, das ist die normale Haltung. Mhm. Und ich denke, man weiß nicht wirklich, was man ändern kann. Damals in Amerika hat mein Vater gesagt, mit der Bürgerrechtsbewegung, mit dem Bürgerrecht, ja, natürlich, die Schwarzen sollten die gleichen Rechte haben und das wird kommen in 100 Jahren nicht. Und er war dagegen, dass ich mich betätige in der Bürgerrechtsbewegung. Und ich habe das getan und es hat nicht ganz 100 Jahre gedauert. Das heißt, ich bin dafür, aktiv zu sein und dagegen zu treten, Dinge zu ändern, die man ändern kann, auch mehr oder vielleicht sitzt man einen Impuls, der nur später geändert wird. Trotzdem kann man aber interessiert an allem sein und das Positive im Leben sehen.
1: Glaubt ihr denn, dass ihr mit eurer Radiosendung auch so ein bisschen was ändern könnt? Oder zumindest die Gedanken von Menschen? Ist euch das auch ein Anliegen?
2: Sicherlich, es wäre ein Anliegen. Ich denke, wir zweifeln, ob das so viel an die richtigen Leute kommt oder überhaupt die Verbreitung hat. Aber natürlich, die Satiren können Zündungen geben, positive Impulse und Leute anregen zu denken, nicht nur schlapp hinzuleben.
3: Ich selber merke bei mir jetzt gerade eine große Hinwendung zum eher Einfachen. Ja. Wobei, ich glaube, das habe ich eh schon immer gehabt. Mir sind irgendwie Leute zuwider, die jetzt zum Beispiel über Geld verfügen. Ich weiß nicht, das ist mir fast widerwärtig. Die über Geld verfügen und sie alles erdenklichen Luxus damit kaufen. Und ich muss sagen, da ist der Steven auch ein Vorbild für mich. Weil der Steven, er stammt aus wohlgeordneten Verhältnissen. Er hat einen Vater gehabt, der erfolgreicher Autohändler war und der hat ihm eigentlich ein Leben ermöglicht, ohne dass er jetzt wirklich arbeiten muss. Und was hat der Steven daraus gemacht? Das bewundert ihn bis heute. Er hat sich einfach gebildet, er kann 7 Sprachen, er hat über 80 Länder bereist und hat sich gebildet, hat ein enormes Geschichtswissen und ja, unterrichtet immer noch Biologie. Das ist wirklich, wirklich einzigartig. Wobei ich jetzt sagen muss, der Umgang von uns zwei,

0: würde. Das wäre immer am angenehmsten. Aber auch er hat mich auf der Schaufel.
1: Ich wollte gerade fragen, Steven, was sagst du so über den Walter?
2: Für mich ist, war das Wandern auch eine Möglichkeit, Dinge zu sehen und zu erleben. Eigentlich ja, das Gehen habe ich eine Zeit lang positiv aufgenommen. Das bin ich sehr gern gegangen. Das heißt, ich konnte kein Wochenende verbringen, ohne irgendwo zu wandern. Aber das Sportliche war nicht im Vordergrund.
1: Okay. Wie ist denn jetzt eben, ihr habt darüber gesprochen, ja, man muss sich weiterbilden oder es ist gut, wenn man eben über Dinge nachdenkt. Denkt ihr, es ist speziell für ältere Menschen auch wichtig, eben offen zu bleiben, weiterzulesen, neue Dinge auszuprobieren?
2: Ja, sicherlich. Und das ist wirklich was Neues. Dann vorher habe ich auch von meiner Jugend gekannt, die alten Leute sind dahin gedämmert nicht und haben eigentlich nichts gemacht. Heute bei vielen gibt es diese gegensätzliche Bewegung. Natürlich ist die Frage, was man kann, nicht? Und das finde ich sehr positiv. Zum Beispiel, ich unterrichte an der Seniorenuniversität in Linzer-Wifi. Es ist keine richtige Universität, sondern nur ein populärwissenschaftliches Institut auf hohem Niveau, gerade für Senioren. Und dort unterrichte ich zum Beispiel Biologie des Alterns und warum wie wir zu Menschen geworden sind und die Gentechnologie. Das heißt, ich habe viele Niederlagen als Lehrer entdeckt, dass die Leute nicht interessiert waren oder nur aus Neid irgendeine Falle gestellt haben oder was schlecht gemacht haben. Die Senioren sind vorbildhaft, die sind wirklich extrem dankbar, diese Lektion zu haben. Und natürlich dann tue ich alles, damit das wirklich gut überkommt. Das kann man sagen beim Linzer Wifi anmelden bei Frau Radler, wenn man Auskunft will. Aber man kann genauso auch gern mit mir darüber sprechen. Ich sage Telefonnummer 0650 880 3971. Aber Sie können meine Kontaktdaten auch von Radio Froh bekommen, wenn Sie das nicht notiert haben gerade.
1: Walter, wie bildest du dich weiter? Machst du auch Kurse für SeniorInnen?
0: Nein, mache ich nicht. Ich bilde mich eigentlich, so formale Bildung betreibe ich jetzt keine. Ich lese halt Literatur, besonders interessante. Ich bin Abonnent der Zeit, der wirklich sehr, sehr wunderbar recherchierte und tiefgründige Artikel bietet, also oft über 3-4 Seiten. Und das kann ich nur jedem empfehlen. Ne? Sprachen lernen. Was ich versucht habe, weil ich habe eine Freundin, die aus Kolumbien stammt. Puh, da, ich weiß nicht, da scheitert ich, obwohl ich eigentlich sprachbegabt war. Und in der Jugend, das heißt ja zwischen 14 und 18, lernt man am leichtesten den Wortschatz von einer Fremdsprache. Ja, ich meine, da war ich eigentlich sehr gut, aber ich merke, im Alter ist das nicht mehr so leicht. Und natürlich, das Problem ist, man müsste dann wirklich auch immer wieder Gelegenheit haben zum Reden. Entweder wenn man im Ausland ist oder wenn man da jemanden hat. Es ist leider beruflich so eingespannt, dass sie da sehr oft zu müde ist. Obwohl Spanisch ja eine sehr schöne Sprache ist. Ja.
2: Relativ einfach.
0: Naja, für mich
2: ja,
0: nicht.
2: Ja, ich muss jetzt Polnisch lernen, weil meine Frau aus Polen stammt und die Sprache ist ein Horror.
1: Ist Polnisch eine von diesen 7 Sprachen, die du kannst?
2: Ja.
1: Möchtest du mal sagen, was kannst du alles sprechen?
2: Ja, natürlich einiges rostet sich und was ich nicht gebraucht habe, aber natürlich Englisch, Deutsch, dann Spanisch, Französisch, Italienisch und Russisch noch.
0: Und Polnisch,
1: wow. Ja. Etwas, für das man auch sich gut informieren muss oder wo auch Bildung notwendig ist, ist dann euer nächstes Sendungsthema, oder? Mhm. Die Idee war von dir, Steven, wenn ich das richtig
2: Vielleicht sollte ich noch sagen zu Sprachen, dass irgendwie nur die stupide Arbeit, Grammatikregel und Wörter einzupauken, lehne ich ab. Das ist immer irgendwie, dass ich die betreffenden Länder bereist habe und dort mit Leuten gesprochen habe, beziehungsweise auch Bücher in den Sprachen gelesen habe, die Werke. Dann ist das erst interessant und sinnvoll, finde ich.
1: Wenn man Tipps braucht zum Sprachenlernen.
2: Ja, dann sollte über das nächste Projekt. Wir haben eine überraschende Begegnung.

0: gemacht. Also wir haben zusammen Satirenlesung gehabt mit zwei anderen Leuten. Und später habe ich erfahren, was man eigentlich geheim halten wollte. Aber es wird nie geheim gehalten, dass der eine früher eine Frau gewesen ist. Und das hat mich als Biologe total fasziniert, wie sowas sein kann und was ist das dann. Und deswegen wollte ich ihn näher kennenlernen und ein Buch über ihn dann schreiben. Das mache ich auch gerade. Und wir wollten diesen Stoff auch jetzt bringen in Radio Froh.
1: Wie hat der Herr darauf reagiert, wie du gefragt hast, ob du ein Buch über ihn schreiben kannst?
0: Ja, ich meine, er war positiv und wir haben jetzt viele Interviews. Ich glaube, es gibt ein paar jetzt kleine Differenzen, die auszubügeln sind in der Publizierung, einige Dinge. Aber im Grunde genommen, die Biografie haben wir hinter uns sehr gut gemacht. Es ist eine längere Biografie über etwa 40 Seiten. Und das Interessante ist, ich versuche, dieses ganze Phänomen zu ergründen, nicht nur die persönliche Geschichte zu erzählen, sondern was passiert eigentlich da? Zum Beispiel ist es interessant, ist da ein Transmann, ist das ein Mann oder ist das immer noch eine Frau?
1: Und also man, die Leute würden sagen, sie sind also ein Mann. Also die Community selbst sagt ja, sie sind halt nur in einem, ihnen ist ein anderes Geschlecht zugewiesen worden.
0: Ich denke, ich würde das auch so sehen. Ich meine, er hat sein neues Geschlecht mit sehr viel Mühe und Schmerz erworben, was die meisten von uns nicht behaupten können. Das ist uns von der Geburt an gegeben worden.
1: Werdet ihr ihn dann auch ins Radio einladen, um mit ihm zu reden, oder werdet ihr nur über ihn erzählen? Wie ist da so das neue Konzept?
0: Im Grunde genommen, wir wollten das, was wir geschrieben haben, was ich geschrieben habe, präsentieren. Aber natürlich, wenn er will, könnte er auch dabei sein, dazukommen. Ja, vielleicht gibt es eine Möglichkeit, dass Leute anrufen und ihn fragen. Am Ende, das eine wollte ich doch sagen, dass wir verschiedene Satirenbände geschrieben haben, die noch erhältlich sind. Also man kann wieder mich anrufen oder von Radio Froh die Verbindung bekommen. 0650-880-3971 als Telefonnummer, aber auch im Internet sind Exemplare erhältlich. Die Bände heißen Sanft und Messerscharf und zusammen mit Walter habe ich, warum wir Menschen sterblich sind. Und auch, man soll sagen, die Sendungen sind vorbei, aber sie sind nicht verloren. Die existieren immer noch in den Medien, in de.cba.media in Lachhaft genommen.
2: Und wir sind das, ich weiß nicht, das ist glaube ich gar nicht genannt worden, wir sind das Du Sokolanz oder doch?
1: Ganz zu Anfang, aber kann man immer wiederholen. Sind
2: der Kürzel unserer Namen, aber Sok steckt auch das Wort Soko drinnen. Das heißt nicht sonderlich komisch, sondern ist Sonderkommission und wie diese Sonderkommissionen in den bekannten Krimiserien spüren wir eben diesen Missständen der Gesellschaft oder bei Zweierbeziehungen oder beim Individuum nach.
1: Wisst ihr schon, wann die neue Sendereihe mit dem neuen Thema anfangen wird? Kann man das schon den HörerInnen sagen?
2: Oktober, oder?
0: Oktober oder November.
2: Vielleicht Oktober oder November, ja.
0: Vielleicht soll man November sagen.
1: Passt. Dann habe ich noch eine letzte Frage für euch, bevor ihr entlassen werdet. Das frage ich immer am Ende von der Hörbar. Wenn Soko Lanz ein Getränk wäre, was für eins wäre das?
2: Soko Lanz ein Getränk wäre. Ja, wir sind ja schon alte Semester, wir sind ja schon am Verwelken. Wir sind schon spätreife Semester. Das heißt vielleicht ein gut gereifter Rotwein. Ja,
0: ja, gute Idee.
2: Burgunder. Der wartet nämlich auf uns, den haben wir uns gerade zu zweit gekauft, am Burgunder vom Wein und Co. Und den werden wir jetzt demnächst einmal trinken. Und dann werden wir sehen, ob er zu uns passt, aber ich glaube schon.
1: Dann vielen Dank, Walter Lanz, Steven Sokolov, dass ihr euch die Zeit genommen habt. Und viel Erfolg für die neue Sendereihe. Wir bedanken uns.
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0: Du ziehst auf dem Schiff. Das ist ein Land. Schau's da raus.
1: Tja, die Adria, Travnicek.
0: Nix wie ein Salzwasser. Und der Mond scheint dann ins Gesicht. Es ist nicht zu aushalten.
1: Südliche Nächte, Travnicek.
0: Hören Sie mal auf mit dem Süden.
1: Jetzt steigt die Küste aus dem Wasser, Travnicek.
0: Ja, was brauche ich das? Gibt's da ein Strandcafé? Na. Und die Leute? Tschuschen. Wenn mich das Reisebüro nicht vermittelt hätte.
1: Nun waren's nach Italien gefahren, Travnicek.
0: Das kenne ich. Die Paradeise und der Kass staubt mir schon aus die Uhren raus.
1: Aber die Sehenswürdigkeiten, die Kultur, Travnicek.
0: Lassen Sie mich in Ruhe. Zeigen Sie mir in Italien an Heinrichshof.
1: Na, und die Ruinen seiner Hund?
0: Was wollen Sie? Das sind ja hinig. Alles baufällig. Womit das Reisebüro nicht vermittelt hätte.
1: Was, Travnicek sagt Ihnen Spanien?
0: Offen gestanden nichts. Die Stierkämpfe, eine matte Sache. Simmering Kapfenberg, das nenne ich Brutalität. Der Malaga ist kein Heiriger und die Regierung, eine Diktatur, aber kein Hitler. Warum ich das Reisebüro nicht vermittelt hätte?
1: Sagen Sie, Travnicek, wohnen Sie schon in Griechenland?
0: Natürlich. Das Schönste, was dort oben ist, die Akropolis. Schaut aus wie das Parlament. Nur kann ich da mit Jewung hinfahren und hab die Palas Athene davor. Warum ich das Reisebüro nicht vermittelt?
1: Na was, lassen Sie nicht alle von dem Reisebüro vermitteln, Herrn.
0: Was soll ich denn machen? Ich bin

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1: Du ziehst auf dem Schiff, das ist ein Land. Schau's da raus.
2: Tja, die Adria, Travnicek.
1: Nix wie ein Salzwasser. Und der Mond scheint dann ins Gesicht. Es ist nicht zu aushalten.
2: Südliche Nächte, Travnicek.
1: Hören Sie mal auf mit dem Süden.
2: Jetzt steigt die Küste aus dem Wasser, Travnicek.
1: Ja, was brauche ich das? Gibt's da ein Strandcafé? Nein. Und die Leute? Tschuschen. Wenn mich das Reisebüro nicht vermittelt hätte.
2: Nun, wann's nach Italien gefahren, Travnicek?
1: Das kenne ich, das kenne ich. Die Paradeise und der Kass staubt mir schon aus den Uhren raus.
2: Aber die Sehenswürdigkeiten, die Kultur, Travnicek.
1: Lassen Sie mich in Ruhe. Zeigen Sie mir in Italien einen Heinrichshof.
2: Na, und die Ruinen seiner Hund?
1: Was wollen Sie? Das sind ja hinig. Alles baufällig. Womit das Reisebüro nicht vermittelt hätte.
2: Was, Travnicek sagt Ihnen Spanien?
1: Offen gestanden nichts. Die Stierkämpfe, eine matte Sache. Simmering Kapfenberg, das nenne ich Brutalität. Der Malaga ist kein Heiriger und die Regierung, eine Diktatur, aber kein Hitler. Womit das Reisebüro nicht vermittelt hätte.
2: Sagen Sie, Travnicek, wohnen Sie schon in Griechenland?
1: Natürlich. Das Schönste, was dort oben ist, die Akropolis. Schaut aus wie das Parlament. Nur kann ich da mit den Jewungen hinfahren und hab die Palas Athene davor. War mir das Reisebüro nicht vermittelt?
2: Na was, lassen Sie den Oliver von dem Reisebüro vermitteln, Herrn.
1: Was soll ich denn machen? Ich bin der Chef.
0: Na, ganz so ist es denn noch nicht. Ruth Bachmeier begrüßt Sie zur heutigen Folge, die sich nach genauer Recherche vor Ort mit dem Thema Südliche Nächte befasst.
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Und Spanien weiß auch nicht. Doch die Nächte in den beliebtesten Urlaubsländern von Herrn und Frau Österreicherin unterscheiden sich im Wesentlichen wohl kaum. Tagsüber steht nach einem Frühstück mit Cappuccino und Brioche am Stehtisch der Besuch des Wochenmarktes in der touristenfreien toskanischen Kleinstadt auf dem Programm. Zu beobachten gibt es vieles. Elegant gekleidete Damen mit gut gefüllten Einkaufstaschen und jede Menge Zeit, sich klangvoll auszutauschen, während vor den Straßencafés Männer aller Altersgruppen diskutierend sitzen und die jeweils passierenden weiblichen Wesen ausgiebig taxieren. Unzählige, zumeist friedliche Hunde beleben das Bild. Geräusche ärgerlich hupender Kleinwagenfahrer, Gerüche nach Straße, Käse, Fisch und Sonnencreme, flirrende Hitze, pulsierendes Leben –

tagelang kein deutsches Wort. Hin und wieder holländische Laute, ansonsten nur «Eh, allora, ciao, Bella!» Und natürlich viel zu viele wohlklingende, unverständliche Wörter. Leider ist sich der im vergangenen Jahr so fest vorgenommene Sprachkurs wieder einmal nicht ausgegangen. Aber gleich im September wird diesmal sicher damit begonnen. Beeindruckend für mich ist auch immer wieder die Art der Begrüßung. Offener Körper, ausgebreitete Arme. Schon ein Unterschied zur österreichisch demutsvoll vorgestreckten Hand. Ist gut.

Nach dem Einkauf im Supermercato geht es dann am frühen Abend wieder in das antike gemietete Ferienhaus mit großzügigem Pool und man genießt nach den Anstrengungen des Nachmittags die Ruhe, bevor man sich bereit macht, das Abendessen im gut klimatisierten Fischlokal einzunehmen. Selbstverständlich hat man zuvor reserviert. Antipasti, Primi, Secondi Piatti, Dolci, Espresso oder einfach Pizza werden verzehrt. Acqua Minerale, Con oder Senza Gas, Vino della Casa oder Cola dazu getrunken.

Die hier Sansare genannten Gelsen machen offensichtlich ebenfalls Urlaub im Süden und rüsten sich zum Angriff auf die sonnenverbrannten Körper. Nun ist der kanadisch erfahrene Urlaubsgast im Vorteil. Er hat in seinem Handgepäck diejenigen Mittel, die der Plage Abhilfe schaffen können. Natürlich nicht ganz geruchsfrei und so geschützt kann man den Aufenthalt unter dem Sternenhimmel verlängern.

Wer den nächtlichen Kampf um das Leintuch als gemeinsame Zudecke für sich entschieden und keinen Klimaanlagenschnupfen erwischt hat, genießt und schläft.

Szenenwechsel. Eine kleine Stadt in Friaul. Bunt gekleidete Jugendliche feiern Anfang August eine Art Faschingsumzug. Der großzügige Park ist hell erleuchtet, fantasievolle, amerikanisch inspirierte grelle Masken singen und tanzen wild, aber geordnet durch die engen Gassen. Karnevale. Am Nebentisch buhlt ein älterer, offensichtlich gut situierter Galan um ein viel zu junges, hübsches Fräulein. Ob er sich damit zum Nahen macht, entzieht sich der zufälligen Beobachterin.

Das letzte Ziel der südlichen Reise hat auch was von Abenteuerurlaub. Steglos für Signoras, einlagiges Seidenpapier da selbst. Der einzige Stau dieser Reise ist wegen einer Grenzkontrolle. Unnötig, aber Tatsache.

und plötzlich liegt es vor ihnen, das blaue Meer und zugleich das bunte Meer tausender Sonnenanbeter. Tourismus pur mit allem, was dazugehört. Das Hotel ist sauber und neu renoviert, das Zimmer mit Meerblick klein, aber fein. Nach dem Sonnenbad, die Nachbarn im Pinienwald könnten aus Gerhard Polts Satire Man spricht Deutsch entsprungen sein, und der Abkühlung im wirklich glasklaren Wasser lädt der laue Abend zum Bummeln in das Zentrum. Aus dem Bummeln wird allmählich ein Geschiebe, die Lautstärke der sich überbietenden Konobe mit bunt gemischtem Musiksalat ist beachtlich und gewöhnungsbedürftig. Aber es gibt keine Gelsen und so findet sich doch noch ein halbwegs ruhiges Plätzchen für Speis und Trank.

Entspannt beobachtet Frau gestresste Eltern mit quengelnden Kleinkindern, ebenfalls gestresste Hundebesitzer, die die nicht immer freundliche internationale Kontaktaufnahme ihrer vier Beiner unterstützen. Junge Menschen, die den Eindruck erwecken, sie wären von ihren Erziehungsberechtigten unter Androhung schlimmster Folter zum gemeinsamen Urlaub verdonnert worden. Und so weiter und so weiter. Die Tage und die südlichen Nächte sind wieder vorbei und alle sind sich einig. Wir kommen wieder. Ciao, buonanotte, dobre noc. Damit bedanke ich mich fürs Zuhören. Ruth Bachmeier wünscht Ihnen eine gute Zeit und keep singing.

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2: Wunderschönen guten Nachmittag, meine sehr geehrten Damen und Herren. Es begrüßt Sie wie immer an dieser Stelle Christian Lutz zu einer neuen Sendung von Unisounds, dem Radiomagazin der Anton Bruckner Privatuniversität. Heute möchte ich mit dem vierten Teil der Serie Lehrende der Anton Bruckner Privatuniversität interpretieren, Ludwig van Beethoven, diese musikalische Reise abschließen. Wir hören nun 12 Kontretänze, Werk ohne Opuszahl 14, dargeboten vom L'Orfeo Barockorchester unter der Leitung von Michi Geig. Und im Anschluss hören wir dann Michael Korstig am Hammerklavier. Er spielt uns Ludwig van Beethovens Sonata Nummer 29 in B-Flat Major Opus 106, große Sonate für das Hammerklavier. Musik.

Das waren 12 Kontratänze, Werk ohne Opuszahl 14, dargeboten vom L'Orfeo Barockorchester unter der Leitung von Michi Geig. Die letzten beiden Kontratänze werden Kaspar Karl von Beethoven 1774 bis 1815 zugeschrieben. Es geht nun weiter mit Michael Korstig, der uns am Hammerklavier die große Sonate für das Hammerklavier, Sonata Nummer 29 in B-Flat Major, Opus 106, interpretiert.

Ja, meine Damen und Herren, mit dieser vierten Folge der Serie Lehrende der Anton Bruckner Privatuniversität interpretieren Ludwig van Beethoven möchte ich diese musikalische Reise nun beenden. Ich bedanke mich heute sehr herzlich fürs Zuhören. Es verabschiedet sich Christian Lutz. Ich wünsche Ihnen eine schöne Woche. Alles Gute, bleiben Sie gesund und bis zum nächsten Mal.

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1: Monologfestival von 8. Juli bis 12. Juli in der Linzer Innenstadt. Die Stadt wird zur Bühne, jeder Ort eine Stimme verlaufen, ausdrücklich erlaubt.
2: Hauptding, was glaube ich, worauf ich auch sehr stolz bin auf Philipp und seine Abteilung, wie sie das gemacht haben, was sozusagen, wo man so ein bisschen sieht, wie man das handhabt. Also wir haben da die Karte und da haben wir das Programm. Deswegen war die Karte uns so wichtig, ist, dass wir versucht haben, sowohl, natürlich soll, so haben wir auch ein bisschen gelernt vom letzten Jahr und wollen auch ein bisschen wachsen zu diesem Jahr. Und das sind, glaube ich, deswegen würde ich gerne so ein bisschen vorstellen, was so die Neuigkeiten sind. Weil natürlich gibt es ein paar tolle Wiederaufnahmen, neue Stücke, neue Inhalte und vor allen Dingen auch neue Partnerinnen und Partner.
1: Willkommen bei Landestheater on Air auf Radio Froh. Heuer gastiert das Monologfestival wieder auf verteilten Bühnen und Schauplätzen der Stadt zwischen Schiff Walross an der Donau und dem Musiktheater an der Blumauer Straße, zwischen Galerie Hofkabinett und Café Viele Leute, zwischen Salzamt und Nordico, zwischen Altem Rathaus, dem Ort des Rausches, und dem Tresor, dem Ort der Obsession. Jeder der Schauplätze von Museum bis Galerie oder Schiff wird Schauplatz und Treffpunkt für das besondere Theater.
2: Mit dem Shakespeare Festival eine Kooperation zu machen und da zu verbinden, das mit dem Max-Reinhardt-Seminar, mit Alexandra Althoff, die sie auch schön grüßen lässt, die Leiterin vom Max-Reinhardt-Seminar, wo drei Regiestudierende mit SchauspielerInnen von uns eben das Architekturforum bespielen. Also das Wichtige sind für mich, dass wir ein paar neue Orte gefunden haben, die wichtig sind, die neu sind, die interessant sind für Linzerinnen und Linzer und Oberösterreicher, die kennenzulernen und aber auch diese Konstellation in Inhalten. Also ich würde sagen, da gibt es eben diese Kooperation mit dem Shakespeare und dann bin ich froh, dass Nele Neitzke heute da ist, die ein bisschen stellvertretend natürlich für ihre Sparte ist, weil wir dieses Jahr auch anfangen, auch Dinge für ein noch jüngeres Publikum als das Stammpublikum zu machen. Und aber sie ist auch stellvertretend da, weil wir diesmal tatsächlich einige Produktionen haben, die noch deutlicher sozusagen so von Regisseurinnen und Regisseuren gemacht werden. Also da ist eben Nele Neitzke zu nennen, Wenzel Winzer ist zu nennen, der eine Teil des Teams Winzer Winzer, die Fucking Old gemacht haben, der macht mit Gunda Schanderer Welche Droge passt zu mir und im Rathaus Altes Foyer. Nele macht mit Klaus Müller-Beck All das Schöne, ein ganz wunderbar berührender Monolog. Dazu kommen dann noch Hendrik Hüsters, der szenische Einrichtung, der auch hier am Landestheater früher gearbeitet hat, mit dem Sebastian Hufschmidt arbeitet. Und natürlich unsere bewährten szenischen Einrichtungen von Andreas Erdmann, von mir. Und dann bin ich auch froh, dass neben der Generation von Nele auch Anna-Katharina Wurz die Schachnovelle macht. Und die hat ja ganz wunderbar Verräter gemacht. Genau, also das ist wirklich so von dem, wer was wie macht, auch eine Veränderung gibt und das Ganze noch mehr, mit noch mehr Schultern und Augen gemacht wird. So. Ein wesentlicher Punkt ist auch, dass wir versucht haben, das Ganze noch für dieses Jahr, es kann sich vielleicht im nächsten Jahr dann ganz ins Gegenteil verziehen, aber es noch mehr versucht haben, um den Hauptplatz zu konzentrieren, dass man so ein bisschen mehr noch das Festivalgefühl hat, dass man auch durch verschiedene Anfangszeiten ein bisschen mehr flanieren kann, ein bisschen mehr 18 Uhr da was gucken kann, 20 Uhr da und dann vielleicht 21.30 Uhr da, dass die Wege einfach nicht zu weit sind.
1: Der Leiter des Schauspielhauses David Bösch hat mit den Kolleginnen und Kooperationspartnerinnen das Monologfestival vorgestellt. Und weil wir schon mittendrin sind in der Fußball-WM und weil auch das Derby im Theater eine große Rolle gespielt hat, wird auch der Fußball das Theater in der Innenstadt begleiten. die größte Fußballshow aller Zeiten, You Never Sing Alone. Ein Abend voller Fußballhymnen, Stadiongeschichten und legendärer Anekdoten rund um die schönste Nebensache der Welt. Zwischen Fangesängen, Kabinenweisheiten und großen Emotionen wird gefeiert, gestritten und gesungen über Siege, Niederlagen und die ewige Liebe zum Fußball. Ein musikalischer Abend für alle, die wissen, wirklich allein singt man im Stadion nie. Mit Stars, Sternchen, Haudegen und Dieven des Schauspielensembles.
2: Wichtig ist vielleicht zu sagen, ist, dass wir natürlich uns durchaus bewusst ist, dass die Fußball-WM stattfindet und wir deswegen sowohl so ein bisschen drauf reagiert haben mit dem Programm am Hauptplatz 23, indem wir eben den großen Lask-Fan Jenny, die in Derby und in You'll Never Sing Alone aufgetaucht ist, die natürlich gerade auch sehr feiert und die sozusagen so tatsächlich geschafft hat, Tickets für die Fußball-WM zu bekommen und da von ihren Erlebnissen bei der Fußball-WM berichten wird, weil da ist schon ungefähr das Viertelfinale, die Gruppenphase ist schon vorbei, sie berichtet über die Gruppenphase und mal schauen, was sie noch so über Österreich berichtet, wie weit Österreich da kommt oder ob Österreich noch im Turnier ist, was wir natürlich alle hoffen. Und dann gibt es auch die größte Fußballshow der Welt, weil natürlich viel über Fußball ist in Linz zu der Zeit. Und aber die größte Fußballshow ist am Hauptplatz 23 mit wirklich den größten WM-Songs aller Zeiten von Waka Waka, von Shakira, von Horst Heiß bis eben, ja, also sozusagen so die größten Hits. Und vielleicht gibt es auch das ein oder andere Wiedersehen mit österreichischen Fußballlegenden, die ja auch der Gesangskunst sehr, sehr zugetan sind. Also da kann man sich, glaube ich, freuen auf eine Hommage und eine humorvolle Annäherung an Fußball, dass man sowohl uns besuchen kann, wenn man halt Fußballfieber nicht verlassen will, als auch, wenn man halt sagt, jetzt reicht es mal mit Fußball oder mir reicht es generell mit Fußball und mit den hohen Kartenpreisen. Da sind wir das Gegenteil zur FIFA. Zahlt mal bei uns 10 oder 5 Euro. Und wenn man ein bisschen sammelt, verschiedene Aufführungsorte, dann kann man auch was gewinnen. Und sozusagen so generell wird es auch noch mehr Aktionen geben, wo sich das Publikum beteiligen kann. Dass es sozusagen wirklich so einen großen Festivalcharakter hat.
1: Neben dem Fußball gibt es aber auch Klassiker beim Monologfestival. In der alten Welt, dem Ort der alten Freundschaft, wird Indien gezeigt. Zwischen Schnitzel, Bier und Wirtshausgesprächen entfaltet sich Haders und Dorfers Kulturstück als tragikomische Reise mitten hinein ins Leben. Ein Abend über Freundschaft, Einsamkeit und die Absurditäten des Daseins direkt zwischen den Gästen serviert. Mit Daniel Klausner, Julian Siegel, Joachim Wernhardt, szenische Einrichtung David Bösch.
2: Und ansonsten gibt es eben ganz viel. Was soll man herauspicken? Also man kann gar nichts. Also Indien im Gasthaus Alte Welt, wo halt so der Geist von Josef Harder ja noch schwebt. Und Julian Siegel und Daniel Klausner haben in dieser Spielzeit viel zusammengespielt. So, und also von Wojciech Tambourmajor, von den beiden in Derby. Und jetzt sind sie halt wieder Antagonisten, die aber am Ende zu Freunden werden. Dann haben wir tatsächlich auch neue Dramatik mit Ort des Schönen, am Ort des Schönen, Salzabend, All das Schöne von Duncan Macmillan. Dann Wolfram Lotz, sozusagen schon im Hinblick auf alle Wahlen, die da anstehen, in der Galerie Hofkabinett, die Politiker. Dann haben wir natürlich klassische österreichische Literatur, neben Indien eben die Schachnovelle, die Wiener Lieder wieder. Und wo ich mich sehr drauf freue, ist im Kepler-Salon, wo wir auch diesmal für 2 Abende sein werden mit Helmut Häusler und Evi Eichner, die mit tatkräftiger Unterstützung von Andreas Erdmann, Karl Valentin und Liesel Karstadt zusammen machen. Und
1: ich sag gar nichts. Berühmte Szenen von Karl Valentin und Liesel Karstadt werden von Andreas Erdmann inszeniert im Kepler-Salon. Karl Valentin und Liesel Karstadt treiben Sprache, Logik und Ordnung genüsslich ins Chaos. Der Besuch eines Schallplattenladens eskaliert. Gespräche drehen sich im Kreis und Kleinigkeiten werden Katastrophen. Grotesken zum Lachen und zum Nachdenken. Mit Helmut Häusler und Eva-Maria Eichner, szenische Einrichtung Andreas Erdmann.
3: Karl Valentin und Valentin, ich war mit Vater V und Liesl Karlstadt haben ganz viele berühmte so Dialoge und Szenen erfunden. Und es ist dann nicht ein einzelnes Stück, sondern Helmut Häusler und Evi Eichner zeigen da auch ihre Highlights aus diesen berühmten Valentin und Karlstadt Dialogen, die ja so eine frühe, nahezu zum Teil dadaistische Humorform und mit gedanklicher Anarchie verbunden haben. Also da wird ja irgendwie Sprachsinn und Wortsinn zerlegt und ad absurdum getrieben, aber in so einem urbayerischen, hier glaube ich gerade noch verständlichen Idiom. Also in Norddeutschland versteht man das zum Beispiel schon nicht mehr. Die wissen auch nicht genau, was daran lustig ist. Wir wollen jetzt herausfinden, ob wir es in Linz auch noch verstehen können. Helmut Häusler ist sich da ziemlich sicher. Der ist ein Spezialist auf dem Gebiet und glaubt, er bringt das nach Linz.
2: Und da kann man vielleicht auch noch sagen, eben, es gibt so zwei, drei Formate, die sind halt jetzt nicht reine Monologe so und bei Indien zum Beispiel auch, aber das ist auch so ein bisschen so, dass man manchmal denkt, wie ich sage, so, ach, Kunstblunzen, ja, das wäre was für ein Horst, dass man natürlich als Dramaturgie und als Leitung und sozusagen auch viel über Lust an den Schauspielern nachdenkt. Und bei Indien denkt man so, wir hätten auch Herrn Karl wieder aufnehmen können, Gast aus der alten Welt, das wäre sicher auch voll gewesen, das war auch immer ausverkauft, aber sozusagen so, da dachte man so, na, Indien jetzt mit Julian und Daniel zu machen, das will
3: und
2: ich
3: auch. Und Joachim Werner,
2: ja genau. Ja,
3: also Indien ist natürlich streng genommen kein Zwei-Personen-Stück oder auch kein Monolog. Oder zwei Monologe und dann eben diese berühmte quasi stumme Wirtsfigur, die von Joachim Bernhard gespielt wird.
2: Genau. Und das ist
3: der grauen Eminenz des Landestheaters.
2: Genau.
1: Ein ehemaliger Fleischhauer arbeitet als Museumswärter im Hermann-Nitsch-Museum und beginnt dort über Kunst, Kapitalismus und die Verlierer der Gesellschaft nachzudenken. Ein bitterböser und humorvoller Monolog zwischen Blunzen, Blut und Gesellschaftskritik am 8., 10. und 11. Juli um 18 Uhr im Nordicus Stadtmuseum mit Horst Heiß, szenische Begleitung Andreas Erdmann.
2: Also sagen, im Nordico macht Horst Heiß einen ganz wunderbaren Monolog von Matthias Lefevre, der Sohn von Lida Venjevic, interessanterweise, von der wir die Flucht gemacht haben. Und der hat einen wirklich sehr komischen Monolog geschrieben über jemanden, der Fleischhauer war und der jetzt aber sozusagen so durch eine Arbeitsbeschaffungsmaßnahme in einem im Nietzsche-Museum arbeitet, in Mistelbach, und darüber philosophiert, dass er und der Nietzsche eigentlich ihr ganzes Leben das Gleiche gemacht haben, nämlich mit Tieren, mit Eingeweiden und mit Blut umzugehen. Das wird Horst Heiß machen. Ich glaube, das ist der Einzige auf der Welt, der das machen kann. Genau. Dann im Landesbibliothek sind wir diesmal im alten Lesesaal, in dieser tollen Atmosphäre, und machen über die Schönheit des Lesens mit die souveräne Leserin von Ellen Bennett, wo die Queen Elizabeth sich das Lesen entdeckt, und dann der Bibliomane von Gustave Flaubert mit Christian Hieger, was auch über die Faszination und die vielleicht auch zerstörerische Obsession des Lesens geht. Das ist tatsächlich eins meiner Lieblings Novellen, so nur. Und das machen wir jetzt mal hier, und manchmal entstehen ja Dinge daraus. Vielleicht kommt das dann irgendwann dann auch mal als Inszenierung. Oder also dann im Theater oder so, ne? Weil das ist auch eine Idee, dass es bestimmte Sachen gibt, die vielleicht dann auch, ich weiß aber gar nicht, ob man das erzählen soll, die vielleicht dann wiederkommen, auch bei uns im Theater, in dem wunderbaren Spielort, den Nele Neitzke geschaffen hat im unteren Vestibül. Aber man soll es sich lieber jetzt mal an den besonderen Orten ansehen, dann später kann man es sich nochmal angucken. Dann.
1: Auf der Webseite des Landestheaters unter landestheaterlinz-blog.at/monologfestival-26 findet sich recht einfach und niederschwellig das Festivalprogramm der heurigen Ausgabe des Monologfestivals. Man kann seine Eintrittskarten auch sammeln, möglicherweise etwas gewinnen, sagt der Leiter des Schauspielensembles David Bösch. Es gibt auch wieder das Festivalzentrum Hauptplatz 23, bei dem der Innenhof wieder eine Hauptrolle spielt und sich Theater, Lesungen, Karaoke, Theaterbrunch und Kinderlounge miteinander verbinden.
2: Was mich auch total freut, ist, dass wir am Ende des Festivals, am Sonntag, wir haben es ein bisschen verlängert, ein bisschen konzentriert. Am Ende des Festivals machen wir am Sonntag hier sozusagen so inspiriert vom tollen Kinobrunch in Linz, machen wir einen Theaterbrunch hier am Hauptplatz 23, wo es sicher sehr leckere Sachen gibt und eben Jockel Werner, Christian Hieger, Angela Weidmann und Cecilia Perez sozusagen eine Extended Version ihres Kreisler-Abends vom letzten Jahr zum Besten geben werden. So ein bisschen die Idee, dass man halt, deswegen finde ich diesen Plan so schön, dass man halt so ein bisschen mehr flanieren kann und dass wir sozusagen so eben, dass um diesen Hauptplatz herum es alles so deutlich wird. Dass man vielleicht auch sagen kann, vom 8. bis 11. Juli gibt es immer eine Song Battle am Abend mit Sergio Langusto moderiert. Und da werden sozusagen so Mitglieder des Ensembles gegeneinander antreten. Vielleicht kann man sich da sogar freiwillig melden und antreten. Das ist immer so ein bisschen das Warm-up für den Abend. Und da haben wir zum Glück diesen Hauptplatz bekommen, neben dem Linz-Logo. Das heißt, dass wir auch sehr präsent sind am Hauptplatz. Also, dass man sozusagen so, ich glaube, das Ziel war für dieses Jahr, dass jeder mitkriegt, dass bei uns renoviert wird und dass wir deswegen die ganze Innenstadt als Theater nutzen. Und was vielleicht, ich weiß gar nicht, ob Sie den gesehen haben, aber wir hatten für unser Shakespeare-Fest vor anderthalb Jahren hatten wir so eine Tischbühne bauen lassen, wo man halt dran sitzen kann und wo man halt auch drauf stehen kann und so. Und das konnten wir dann wegen den damaligen Wetterbedingungen, da war ja dieser große Sturm, nicht benutzen. Und den haben wir zum Glück noch gefunden und den dürfen wir da jetzt aufstellen vom Hauptplatz. Da wird auch der Infopoint sein, also dass man sozusagen einen zentralen Anlaufpunkt hat, wenn man sich mal nicht auskennt. Und genau, das Programm und das so eben diesmal die Konzentration auf die Innenstadt noch mehr, weil wir freuen uns wirklich wie wahnsinnig darauf, dass auch alle Partnerinnen und Partner wieder dabei sein wollten vom Schiff Walross, eben dem Gasthaus Alte Welt und dass wir aber auch tatsächlich auch, und da bin ich auch sehr froh, dass wir sozusagen so von der Stadt Linz, das waren sehr schöne Gespräche, die sozusagen so sehr, sehr sich gefreut haben, dass wir, und wo ich auch sehr froh bin, dass auch diese sozusagen so wieder, ich so das Gefühl habe, das war bei der Pressekonferenz ja auch so, dass sich Land und Stadt da irgendwie sehr, und im Brucknerhaus und die Ars Electronica und so, dass die sehr, sehr, sehr froh sind, dass sehr froh sind, mit uns zu kooperieren und wir sehr froh und dankbar, dass wir mit ihnen kooperieren können und in diesem tollen Foyer spielen können dann. Und da haben wir unten eine Open-Air-Bühne gestuhlt mit 70 Leuten und halt wirklich mit Blick auf diese wunderbare Architektur. Und das ist tatsächlich auch der, als ich vor zwei Jahren hier durch Linz gelaufen bin, das ist tatsächlich der Hinterhof gewesen, wo so die Idee entstanden ist, weil ich halt so dachte, das ist so ein schöner Hof mit so einer, ja, so was ganz Sommerliches, mediterran, offen, neugierig, engagiert und sind. So war klar, dass das hier das Zentrum ist. So. Und dass man da, und das ist halt eben, glaube ich, ein bisschen das ist ja halt durch den tollen Eingang ein bisschen versteckt. Deswegen ist es, glaube ich, was uns sehr wichtig, jetzt, dass wir am Hauptplatz auch so eine Dependance haben, wo man dann halt wirklich auch so nicht die 10 Meter reingehen muss, erst um zu fragen, wo man sich dann ja auch manchmal nicht traut, einfach weil man nicht weiß, was ist da und so. Es gibt sozusagen, es wird einen Festivalpass geben, wo man sammeln kann, wo man halt sozusagen so für jeden Ort, an dem man war, kriegt man einen Stempel und dann kriegt man danach was. So, und was wird man nicht verraten? So, aber was Schönes und so. Und das glaube ich, von daher lohnt es sich so. Und dann, wenn man fünf Sachen sich anschaut, gucken wir mal, vielleicht kriegt man ja auch, wenn man mit einem Pass mit fünf voll hat, vielleicht kriegt man dann auch eine Freikarte für was. So, mal schauen.
1: Bin Nebenan, Monologe für zu Hause. Das Architekturforum wird zur begehbaren Bühne. Das Publikum wandert durch Räume und begegnet drei Menschen auf der Suche nach Zuhause, Nähe und Ankommen. Ingrid Lausuns Texte verbinden feinen Humor mit genauer Beobachtung modernen Lebens mit Lorena Emmy Meyer, Jan-Nikolaus Zerha, Markus Ransmeier, dramaturgische Begleitung, Martin Mader, in Kooperation mit Shakespeare Theater Festival für junges Publikum und Max Reinhardt Seminar Theater.
4: Ein Teil davon, da freuen wir uns als Shakespeare Festival eben auch, dass wir in einem Zwischenjahr ein Festival mitgestalten dürfen. Und die Kooperation mit dem Max-Reinhardt-Seminar ist eben für uns extrem wichtig und nachhaltig, dass wir mit den jungen Stimmen- und Regiestudierenden jetzt schon beginnen können zu arbeiten. Und wir wollten ihnen eben auch nicht nur eine Bühne geben, sondern ein ganzes Gebäude. Und sie können jetzt an drei Orten in dem AFO, was natürlich architektonisch sowieso schon eine großartige Spielfläche ist, wird man wirklich drei Monologe eben von Ingrid Lausund, wo auch der Inhalt mit dem Gebäude und mit der Umgebung verwächst, eben bin nebenan, da geht es in drei Monologen ums Wohnen von drei verschiedenen Menschen, wird man nicht nur Zuseherin sein, sondern auch wirklich Entdeckerin, weil man durch das ganze Gebäude wandert. Also man macht so eine physische Reise durch das Gebäude. Und wir freuen uns total, dort dabei sein zu können und auch weiterhin zusammenzuarbeiten. Und ich glaube, ich stehe für alle Kooperationspartner, weil ihr einfach da ganz große Kunst macht und sind sehr dankbar und freuen uns total.
2: Für uns auch total, als Institution total toll, dass wir da, was ja eh schon viel ist, dass wir mit dem Shakespeare Festival kooperieren, Nele, wir so, und aber trotzdem, dass wir da jetzt sozusagen so auch nochmal, merke ich, auch viel lernen, oder ich viel lerne sozusagen, so darüber, über die Erfahrung in so verschiedenen Theaterformen geht es, dass das so eine Wanderung durch das Gebäude wird. Und genau, dann der Tresor will ich auch noch erwähnen, das ist eben eigentlich da auch, das ist der Club für, das ist ein ganz toller Raum, ist wie so ein Kellerraum und die sind halt so ein Kollektiv, die da halt Veranstaltungen machen und das freut mich total, dass wir auch da mit der Stadtszene uns immer mehr vernetzen können, also so mit allen unterschiedlichen Personen, die das Kultur- und Stadtleben hier so prägen. Und das finde ich halt, da herrscht so eine große Offenheit bei allen und so eine große Lust und so ein großes Interesse. Das ist wirklich was sehr Belebendes und was einen sehr glücklich macht.
1: All das Schöne im Salzamt Linz. Nach dem Selbstmordversuch seiner Mutter beginnt ein Kind, eine Liste mit allem Schönen im Leben zu schreiben. Duncan Macmillans berührender Monolog verbindet Humor und Schmerz zu einem lebensbejahenden Abend über Depression, Hoffnung und die kleinen Dinge, die uns tragen. Mit Klaus Müller-Beck, szenische Einrichtung Nele Neitzke.
2: Dann kann man eben vielleicht auch sagen, diese, da freue ich mich total, dass ich das erste Mal mit Schauspielerinnen und Schauspielern aus dem Ensemble von Nele eine kleine szenische Lesung am Hauptplatz, wo wir danach eine Kinderlounge haben werden. Also, dass wir da was für die Kleinen auch machen. Und was mich auch freut, ist dieser Liederabend Geschwisterliebe von Angela und Nanette Weidmann als Gast hier, weil ich finde das so, schon toll, wenn so zwei Menschen, so beide Schauspielerinnen sind, so unterschiedlich und dass die uns so ein bisschen erzählen darüber, die Tragik, wenn man halt als Einzelkind kann man viele Monologe halten, als Geschwisterkind muss man halt immer Dialoge halten und in die Monologe wird immer reingegrätscht und dass wir das sozusagen so thematisieren können mit diesen beiden tollen Stimmen und diesen Geschwistern, das glaube ich wird ein sehr persönlicher, authentischer und natürlich auch charmanter Abend, glaube ich. Das ist eben total, also das freut mich eben auch, dass halt ich mit den beiden Jungen arbeite, du mit Klaus, so, ihr kennt euch sehr lange, der Klaus freut sich da sehr drauf und für dieses wirklich sehr, das ist ein sehr zartes, berührendes, komisches Stück über Suizid letztlich und aber trotzdem feiert es das Leben, ganz tolles Stück.
5: Der erzählt, wie er als Siebenjähriger mit seinem Vater ins Krankenhaus fährt und ihm sozusagen irgendwie der Vater versucht beizubringen, dass die Mutter versucht hat, sich umzubringen. Und der Junge beschließt daraufhin im Angesicht des Getränkeautomaten im Krankenhausflur, dass er eine Liste beginnt mit all dem Schönen, für das es sich zu leben lohnt. Und diese Liste begleitet sozusagen das Publikum und begleitet das Leben, das da erzählt wird und ausgebreitet wird. Am Ende, wir beginnen bei 1 Eiscreme und wir enden bei 1 Million, wenn man Dinge zu Ende bringt, glaube ich. Also es gibt sozusagen eine große Liebe zu schönen Dingen, die da erzählt werden. Und es ist eben ein Stück, das sich fürs Kinder- und Jugendtheater nicht eignet, weil das Publikum eine sehr große, tragende, inklusive Sprechanteile eine Rolle in dieser Veranstaltung spielt, weil in seinem Leben begegnet man ja sehr vielen Menschen und die werden nicht alle von Klaus Müller-Beck gespielt, sondern die werden von Mitgliedern des Publikums gespielt. Unter anderem die erste und vielleicht auch letzte große Liebe des Hauptdarstellers, die inklusive Hochzeit und allem, was dazugehört, dem Publikum erzählt wird. Und das kann ich mir doch mit einem Publikum von 13-, 14-Jährigen recht problematisch vorstellen, dass das passiert. Und darum wird das ein ganz toller Abend für einen charmanten, improvisationsfreudigen und sehr nahbaren Schauspieler mit einem hoffentlich nahbaren und unterhaltungswilligen Publikum.
1: Ja, wer es abgründig mag, kann sich auch im Tresor Linz mit Stefan Zweigs Schachnovelle konfrontieren. Ein Mensch, ein Raum, ein Spiel. Stefan Zweigs Schachnovelle wird zum intensiven Monolog über Isolation, Besessenheit und die Grenzen des Denkens. Ein fesselnder Theaterabend über den Versuch, durch den eigenen Verstand zu überleben. Oder aber, wem es nach einem lauen Sommerabend ist, findet am Schiff Walross wahrscheinlich noch den Hafen, wo das Licht brennt. Dort findet eine Reise mit Liedern statt und während Linz langsam vorbeizieht, erzählt Katharina Hofmann auf einer musikalischen Schifffahrt von Fernweh, Sehnsucht und Heimathäfen. Zwischen Wasser, Liedern und Nacht entsteht so ein poetischer Abend über das Bleiben und das Weiterziehen. Mit Katharina Hofmann und Jockel Werner am 9., am 11. und am 12. Juli. Am 10. und am 11. Juli findet am Hauptplatz beim Linz-Logo darüber hinaus ein Song-Battle statt. Jeden Tag bitten die Battle-Hosts Sergio Langusto und Alexander Julian Meile 2 Ensemblemitglieder zum musikalischen Duell. Große Balladen, peinliche Lieblingssongs, spontane Karaoke-Eskalationen und völlig unnötige Tanzmoves inklusive. Das Publikum entscheidet. Applaus, Jubel oder pure Bestechung durch Charme. Wer sammelt die meisten Siege? Wer scheitert glorreich? Und wer trägt am Ende tatsächlich die Krone des großen Song Battle Contests? Der Eintritt am 10. und 11. Juli bei Song Battle am Hauptplatz ist frei. Was nun aber das Besondere am Monologfestival grundsätzlich ist, erklärt David Bösch nun zusammenfassend und macht Lust aufs Dabeisein, verteilt in der Innenstadt, wo das Verlaufen zwischen Musiktheater, Nordico, Salzamt, Hauptplatz 23, Galerie Hofkabinett und vielen anderen mehr ausdrücklich erlaubt ist.
2: Also mit dem großen Besonderen vom Theater konfrontiert, das ist eigentlich ein schönes Beispiel, alles schön, dass ich sozusagen so einem Schauspieler, einer Schauspielerin, einem Menschen sehr nahe komme. Und das ist natürlich jetzt auf den großen Bühnen mit vielen Leuten manchmal weniger möglich, während man im Monolog den Menschen doch näher kommt und das besonders an den Orten. Und das ist, glaube ich, was, wo man halt, glaube ich, Leute sehr fürs Theater und diese besondere Live-Kunstform gewinnen kann. Also so, das ist dann halt so ein bisschen mehr, klar sitzen dann 30, 50 Leute, aber trotzdem ist man ja wie mehr noch in einem Raum mit dem Menschen, der einem eine Geschichte erzählt. Und ich glaube, dass auch, dass so diese Art von Monolog, das merkt man ja auch an vielen Theatern, dass das nicht nur aus finanziellen Gründen, sondern auch aus künstlerischen Überlegungen doch was wird, was ein Publikum sehr gutiert, weil man halt auf so eine Nähe erzeugen kann, eine emotionale Nähe. Und das glaube ich, ist etwas, was uns allen gut tut. Ne? Also so Empathie, Zuhören, miteinander lachen, mit jemandem lachen und so. Und das soll auch das Prinzip dieses Festivals sein. Ja.

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1: In der Fotografie ist ganz stark zu beobachten, dass Fotografen und Fotografinnen sich, wenn sie sich selbst fotografieren, auch sehr oft mit der Kamera ablichten. Und ich habe da auch irgendwie eine gewisse Selbstbehauptung herausgelesen, dass es Fotografen, Fotografinnen immer ganz wichtig ist, einerseits natürlich diese Technik nicht zu verstecken, die es ermöglicht, dass ein Foto entsteht, aber gleichzeitig auch immer zu betonen, letzten Endes bin es doch ich, ist es der Fotograf, die Fotografin, die über das Bild entscheidet.
2: Im Selbstporträt fallen künstlerischer Ausdruck und der Einfluss der Kamera in einem Bild zusammen. Heute einerseits inflationär durch die Selfie-Kultur geworden, ist und war das Selbstporträt in der Fotokunst eine einzigartige Aussage, direkter Ausdruck als auch intimer Austausch und Selbstdarstellung. Wir sind mitten in einem großen Themenkreis, der dem Foto als Medium ein Spannungsfeld in der Kunst eröffnet. Sarah Jonas, eingangs schon zu hören, hat die Ausstellung Spuren der Wirklichkeit kuratiert. Willkommen bei Lentos on Air auf Radio Froh. Seit Ende Mai ist die Ausstellung Spuren der Wirklichkeit im Untergeschoss des Lentos in dunkler Atmosphäre ausgestellt. In 5 Kapiteln: Der Apparat, das Licht, das Material, die Referenz und die Zeit, widmet sich die Ausstellung den zentralen Bedingungen fotografischer Bildproduktion. Die künstlerische Direktorin des Lentos, Hemma Schmutz, hat gemeinsam mit Sarah Jonas die Ausstellung eröffnet.
3: Wir haben das Jubiläum 200 Jahre Fotografie als Anlass genommen, hier aus den reichen Beständen beider Häuser, Lentos und Nordico, zu schöpfen. Die Bestände des Lentos umfassen 1800 künstlerische Fotografien und jener des Nordico 60.000. Da ist ganz wichtig zu erwähnen, dass 1983 eine Stiftung ins Haus kam, des Galeristen Hubert Winter, der 50 Werke, sehr bedeutende Werke aus dem 19. Jahrhundert, dem Lentos gestiftet hat, unter anderem William Henry Fox Talbot, Julia Margaret Cameron und Nadar, um nur einige zu nennen. Peter Baum, unser langjähriger Museumsdirektor, 73 bis 2003 circa, hat das dann zum Anlass genommen, eine Fotosammlung hier im Lentos aufzubauen. Und er beschreibt die Schwerpunkte dieser Sammlung selber in dem 2008 erschienenen Sammlungskatalog des Lentos, Fotografien des 19. Jahrhunderts, eben dank auch dieser Schenkung von Winter, dann die Fotografie der Jahrhundertwende, insbesondere Piktorialismus. Dann gibt es einen starken Schwerpunkt auf die experimentelle Fotografie, Bauhaus und neue Sachlichkeit. Da sehen wir auch einige Werke in dieser Ausstellung und dann natürlich Fotografie nach 1945. Wir haben immer wieder unsere Fotosammlungen gezeigt, weil sie eben auch so bedeutend sind, und können wir zurückgehen auf eine lange Sammlungsgeschichte. Ich setze einmal mit dem Lentos ein. 2008 war eben die große Ausstellung im großen Saal um Lichtspuren. Da gibt es auch den anlässlich dieser Ausstellung der Sammlungskatalog neu herausgegeben. Und dann gab es natürlich eine große Anzahl von reinen Fotoausstellungen. Ich erwähne fürs Nordico 2016, da war ich noch nicht im Haus, Klick, Linzer Fotografien der Zwischenkriegszeit. Und dann, besonders hier, gab es eine Reihe von Fotoausstellungen, weil das war ja auch ursprünglich gedacht als das Foto- und Grafikkabinett. So nutzen wir es ja auch immer wieder. Also ich erwähne Inge Dick, Anita Wittek oder kürzlich, 2024, Fremde über den Zugang zum Anderen. Natürlich spielt Fotografie in der zeitgenössischen Kunst eine sehr große Rolle und wird da aber nicht abgetrennt vom übrigen Werk der Künstlerinnen. So kommt es natürlich bei Künstlerinnen wie Ines Dujak, Iris Andraschek oder Nilba Würisch, die wir groß gezeigt haben, spielt Fotografie eine Rolle, aber ist nicht das ausschließliche Medium dieser Künstlerinnen. Man kann vielleicht ganz allgemein sagen, dass in den letzten Jahren eine Rückwendung auf die Materialität der bildenden Kunst sehr stark im Fokus war. Das können wir in den unterschiedlichsten Bereichen beobachten, in der Keramik, in der Bildhauerei, aber auch in der Fotografie. So kann man feststellen, dass man eine größere und neue Sensibilität dafür hat, dass Fotografie natürlich in den unterschiedlichen Zeiten auch ganz anders ausgeschaut hat, anders produziert wurde. Und es ist extrem wichtig, dass in den Häusern Leute vorhanden sind, die genau dieses Wissen sich selber erwerben und eben auch weitergeben können. Deshalb sind wir sehr glücklich, dass nach Brigitte Reutner-Duneus nun Sarah Jonas die Sammlungsleitung übernommen hat für Fotografie und sich in den letzten Jahren seit ein sehr großes Wissen in diesem Bereich aufgebaut hat. Die Aufgabe der Museen ist es, diese Bestände zu bewahren, zu schützen, aber auch auszustellen, nach Definition von ICOM. Und gerade bei der Fotografie ist es so, dass das ein sehr ephemeres Medium ist, dass es auch empfindlich ist, dass es schützenswert ist. Und in dem Zusammenhang ist es natürlich extrem wichtig, dass wir auch im Haus entsprechende Spezialisten haben, die wirklich gut mit diesen Beständen umgehen können. Wie schaut es aus mit der Erweiterung der Sammlung? Wie schaut es aus damit, dass wir auch dieses beträchtliche Erbe weiterentwickeln können? Da können wir sagen, dass wir in den letzten Jahren vorwiegend im Bereich der Gegenwartskunst neu ankaufen. Hier nenne ich Werke von Laurin Bachmann, Olea Nefkrita oder Huda Dakriti, die wir jetzt in unserer Ausstellung zeigen. Wichtig wäre es aber auch, ein substanzielles freies Ankaufsbudget zu haben, um weiterhin quasi diese bestehende tolle Sammlung, die Baum aufgebaut hat, auch weiterzuentwickeln. Sammlung als Chance könnte der neue Leitspruch sein.
1: Die Ausstellung richtet sich eben entlang dieser 5 Kapitel und dieser Grundbegriffe. Und letzten Endes gibt es eine irrsinnig große Auswahl natürlich an Werken, die man aus den Sammlungen nehmen kann. Und meine Aufgabe als Kuratorin ist es dann eben auch sowohl inhaltlich passende, spannende Werke zu finden, aber welche, die dann auch im Raum miteinander funktionieren. Und eben da uns die Fotografie heutzutage so stark digital begegnet, vergisst man manchmal auch, welche Materialität dahinter steckt. Und da spielen natürlich dann auch so Dinge wie die Rahmung, die Größe, das Material, auf dem die Fotografie entwickelt worden ist oder wie sie dann auch im Raum inszeniert wird, eben hier auch sehr gut dargestellt mit der Installation von Huda Dakriti, die Familienarchivfotografien auf einen Paravent in Stoffform hängt, wo die Fotografie plötzlich räumlich wird und auch gebrochen durch Faltungen, durch Überlagerungen, eben auch sehr gut sichtbar, wie Künstlerinnen und Künstler heutzutage auch das Medium nutzen. Natürlich sind also Begriffe wie Zeitlichkeit und Licht da irgendwie physikalische Begriffe. Es gibt aber eine irrsinnige Geschichte auch der Fototheorie und auch mit den Themen Zeit und Licht hat man sich sehr intensiv auseinandergesetzt, auch insbesondere indem man dann auch versucht hat, diese Begrifflichkeiten oder Konzepte heranzuziehen, um die Fotografie als Medium zu definieren. Also die Fotografie ist in gewisser Weise auch sehr viel stärker immer unter Zugzwang gestanden, sich als Medium zu definieren, sich auch abzugrenzen, auch um sich als Kunst zu etablieren. Und da ist eben auch sehr viel nachgedacht worden und geschrieben worden, was die Fotografie ausmacht. Und es ist besonders spannend, wenn man sich auch diese ganzen Texte anschaut, dass man dann immer auch gleich ein Gegenargument findet, weil zum Beispiel ja natürlich auch ganz viel darüber geschrieben wurde, dass die Fotografie ein Index der Realität ist, aber wie auch die Ausstellung zeigt, hat man mit dieser Idee des Index eigentlich von Anfang an immer auch schon gebrochen.
2: Welche grundlegenden Bedingungen verbinden Fotografien unabhängig von ihrer Entstehungszeit miteinander? Historische und zeitgenössische Arbeiten werden in der Ausstellung Spuren der Wirklichkeit nicht nur gegenübergestellt, sondern in einen offenen Dialog gebracht. Gleich im Eingangsbereich der Schau werden die BesucherInnen von dem Kapitel Der Apparat in Empfang genommen. Technische Entwicklung und ihr bildhafter Ausdruck steht im Fokus. Historische Fotografien und Kameras und Künstlerinnen und Künstler, die mit dem Foto experimentell arbeiten.
4: Wenn es Fortschritte gab in Bezug auf die Optik von Kameralinsen, auf die Größe der Kameras, auf die Entwicklungsprozesse, hat sich das immer automatisch auch auf das Endprodukt, auf die Fotografie ausgewirkt. oder auch wie Fotografie, welche Stellung es innerhalb der Gesellschaft hatte. Die Einsatzgebiete haben sich verändert und so ist die Fotografie mit der Fototechnik natürlich ganz eng miteinander verbunden. Wir haben hier auch einen ganz kleinen Einblick nur, wie sich verschiedene Kameramodelle auch entwickelt haben, in keinster Weise Vollständigkeit, man hat da endlose Kameramodelle, die es gegeben hat, aber man bekommt allein schon mit diesen Atelierkameras, Leica-Kameras, Rollfilmkameras einen kleinen Eindruck, wie unterschiedlich die Kameras auch waren und kann sich sehr gut vorstellen, dass natürlich der Einsatzbereich einer großen Atelierkamera ein ganz ein anderer war als einer kleinen Leica. Vor allem zu Beginn der Fotografie hat man auch sehr stark betont, dass im Grunde Bilder entstehen ganz ohne Zutun eines Menschen dahinter. Man braucht nur eine Platte einlegen, einen Knopf drücken und das Bild entsteht wie ganz von selber. Das war auch eine Idee, sich ein bisschen abzugrenzen gegenüber der Malerei, der Grafik und das Alleinstellungsmerkmal der Fotografie zu betonen. Das stand dem Ganzen dann aber auch ein bisschen im Weg, dass sich die Fotografie als Kunst weiterentwickeln konnte, weil man eben auch diese künstlerische Handschrift nicht ganz so offensichtlich war. Insofern kann man beobachten, dass sich sehr viele Fotografinnen und Fotografen auch immer mit ihrer Kamera in Selbstporträts auch gezeigt haben. Wir haben hier zum Beispiel Bubmann oder auch eine sehr schöne Arbeit von Sophie Thun und in gewisser Weise auch sehr selbstbewusst ihre Autorinnenschaft in der Fotografie betonen und betonen, dass es nicht nur ein bloßes auf den Knopf drücken ist, sondern durchaus eine künstlerische, bewusste Entscheidung, wie am Ende das Foto aussieht. In weiterer Folge sehen Sie Arbeiten, die sich mit der Lichtspur auseinandersetzen. Ein ganz wichtiger Vertreter der generativen Fotografie ist Heinrich Heidersberger, der in den 1950er Jahren einen eigenen Automaten, eine eigene Maschine gebaut hat, wo Lichtpendel sich kontinuierlich bewegt haben und durch diese Lichtpendel sind eben diese abstrakten Lichtspuren entstanden. Das fügt sich natürlich sehr schön mit einer Arbeit von Otto Zitko, den wir ja vor allem als Zeichner kennen, der sich aber in dieser Serie der Spirogramme auch der Fotografie gewidmet hat, auf eine ganz andere Art und Weise, wie es Heidersberger gemacht hat. Hier hat er nämlich, Sie kennen das, so ein Spirometer, mit dem man das Lungenvolumen misst, wo man reinbläst und dann bewegen sich diese Kugeln auf und ab. Er hat das genutzt und experimentiert damit und hier sozusagen mit seinem eigenen Atem diese Lichtspuren entstehen lassen. So Licht als abstraktes Element auch nochmal ein bisschen anders als hier vielleicht Heidersberger nutzen wie Anton Kehrer oder Brigitte Kovanz.
2: Im Rundgang mit Sarah Jonas hören wir, dass das Licht zu den grundlegenden Voraussetzungen der Fotografie zählt und es ist daher im Begriff selbst eingeschrieben, griechisch Phos, Photon. Sowohl analoge als auch digitale Verfahren beruhen also auf der Aufzeichnung und Verarbeitung des Lichts. Als bewusst eingesetztes Gestaltungsmittel eröffnet Licht

überhaupt entstehen kann. Das hat sowohl für die Anfänge der Fotografie gegolten, als auch für die zeitgenössische Fotografie, wobei die Werke innerhalb dieser Kapitel diese Kategorien nicht immer nur bestätigen, sondern teilweise auch herausfordern, hinterfragen und das aktuelle Fragen, mit denen wir im Moment beschäftigt sind, insbesondere also Themen wie der Einsatz von KI und die Allgegenwärtigkeit von Fotografie, dass das auch Fragestellungen und Themen waren, die auch Menschen in früheren Jahrzehnten in der Entwicklung der Fotografie schon beschäftigt haben. Auch für die fotografische Schule des neuen Sehens war Licht ganz wichtig, aber vor allem auch als entfremdendes Element, nämlich im Spiel von Licht und Schatten. Wir haben hier Alexander Rodchenko, ein ganz wichtiger Vertreter des neuen Sehens, der eben in den 1920er Jahren versucht hat, ganz neue Perspektiven in die Fotografie einzuführen mit der Diagonale, die er als bestimmendes Element in seine Fotografien eingebaut hat und hier eben über ganz starke Lichtschattenkontraste ein entfremdendes Element eingebaut hat in seine Arbeiten. Hier widmen wir uns nun dem Material, dem fotografischen Material, und das ist vielleicht auch heute besonders spannend, weil uns Fotografie ja vor allem über Displays begegnet, also sowohl im Internet, am Handy, am Smartphone, am Computer, wir sehen Fotos vorrangig auf unseren Displays und vergessen oder verlieren vielleicht ein bisschen die Materialität der Fotografie, die sie ja jahrhundertelang geprägt hat, aus den Augen. Und vor allem, wenn wir uns die Fotografiegeschichte ansehen, dann finden wir darin eine irrsinnige Bandbreite an unterschiedlichen fotografischen Techniken, die mit ganz verschiedenen Materialien gearbeitet hat. Glasplatten, Metallplatten, verschiedene Arten von Papier. Und all diese haben ganz stark beeinflusst, wie die Fotografie am Ende aussieht. Diese Wand und diese Vitrine gibt einen ganz tollen Einblick in die unterschiedlichsten Techniken der Fotografie und deren Materialität. Wir haben hier Daguerreotypien aus den 1840er Jahren. Großteil dieser historischen Fotografien stammt aus der Sammlung des Nordico Stadtmuseums, die hier wirklich ganz wichtige Bestände haben von frühen fotografischen Techniken. Die Daguerreotypie war ja sozusagen das erste fotografische Verfahren, das der Öffentlichkeit präsentiert wurde, 1839 in Frankreich von Louis Daguerre, und hat dann in den nächsten Jahren sozusagen einen Siegeszug gefeiert, weil es auch kein Patent darauf gab. Und Daguerreotypien sind eigentlich sehr anders als das, was wir als, heute als Fotos verstehen, sind nämlich Unikate, also jede Daguerreotypie gibt es nur einmal und haben aber dafür eine irrsinnige Bildqualität, wenn Sie sich das anschauen, ganz tolle Abstufungen in den Hell- und Dunkeltönen. Und Fotografie war damals natürlich nur etwas ganz Besonderes, man hat es eingerahmt in wunderschönen Rahmen, es war wirklich ein kostbares Gut. Und das hat sich dann mit der Zeit verändert, neue Techniken sind dazugekommen, zum Beispiel gab es die Ambrotypie, die Ferrotypie, das sehen wir hier zum Beispiel, die günstiger herzustellen waren und ähnliche Ergebnisse gebracht haben, aber gleichzeitig natürlich gab es auch Entwicklungen, hier haben wir auch ein ganz frühes Beispiel, eine sogenannte Kalotypie, also das war dieses Verfahren, was sehr gleichzeitig entstand, von dem Erfinder Henry Fox Talbot, ein Verfahren, das eigentlich der, muss man sagen, dem sehr nahe kommt, worunter wir Fotografie verstehen. Es war nämlich eine fotografische Technik, wo man von einem sozusagen, also von einem Bild schon mehrere Abzüge machen konnte. Die Idee der Vervielfältigung liegt in dieser Technik sozusagen festgelegt. Gleichzeitig haben wir hier auch, aber neben den unterschiedlichen Techniken, die wir sehen, auch einen ganz große Bandbreite an tollen Fotografen und Fotografinnen versammelt. Wir haben ein Porträt von Trude Fleischmann, Julia Margaret Cameron, wir haben eine Arbeit aus dem Atelierstudio Dame Dora oder auch einen August Zander, der ja in Linz ein Atelier betrieb und bevor er eben dieses umfassende Werk der Menschen des 20. Jahrhunderts schuf. Wir haben einen Oskar Reilander, wir haben einen Kühn. Und das sind eben auch Werke aus dieser besagten Stiftung Winter, die wir eben ans Haus bekommen haben und die so den Grundstock der Lentos-Fotografie-Sammlung bilden. Wie schaffe ich hier jetzt den Konnex

0: sind die zeitgenössische Kunst. Es ist zu beobachten, dass viele zeitgenössische KünstlerInnen, wie Hemmer Schmutz schon erwähnt hat, sie auch wieder bewusster dem fotografischen Material widmen und auch durchaus mit historischen Techniken wieder experimentieren, wie zum Beispiel bei Dagmar Höst diese blauen, runden Objekte mit der Cyanotypie oder eben auch durch Eingriffe in das Material der Fotografie ganz bewusst Fotografien auch objekthaft machen.
1: Fotografische Bilder wurden von Anfang an als Spur oder Abdruck der Realität verstanden, parallel dazu jedoch immer schon durch Retuschen, Inszenierung und Eingriff konstruiert. Edward Steichens ikonische Fotografie Rodin, der Denker, zählt zu einem bedeutenden Beispiel, in dem er zwei Negative zugunsten einer künstlerischen Bildidee miteinander kombinierte. Die ausgestellten Arbeiten zeigen, wie Künstlerinnen den referenziellen Charakter von Fotos immer wieder verschoben und unterlaufen haben. Herbert Beyers Fotomontagen bis zu computergenerierten Bildwelten von Julie Monaco, Arbeiten von Olena Nefkrita, Wally Export oder Anita Wittek thematisieren in der Ausstellung Spuren, mediale Bildkonstruktionen und die Konstruktion von Wirklichkeit.
0: Die Referenz bezieht sich auf diese Zuschreibung, dass wir sagen, Fotografie referenziert immer auf die Wirklichkeit, bildet die Wirklichkeit ab. Es sagt vielleicht auch, die Fotografie ist ein Index der Wirklichkeit. Da gibt es auch ganz viele fototheoretische Abhandlungen in dem Bereich. Und es prägt gewissermaßen auch noch unser heutiges Verständnis von Fotografie, was sicher auch dem geschuldet ist, wie wir Fotografie heute nutzen, sicher mit unseren Smartphones. Ich habe heute in der Früh auf Ö1 gehört, jeden Tag entstehen über 5 Milliarden Fotos. Also es ist eine unvorstellbare Summe. Und vor allem machen wir natürlich das auch, um Erinnerungen zu haben, um Dinge zu dokumentieren. Bei uns im Museum vor allem hat da die Fotografie einen ganz wichtigen Einsatzbereich. Aber gewisserweise ist das natürlich auch ein kleines Vorurteil, das man der Fotografie andichtet. Weil man sieht, auch, das ist vielleicht auch der Kern der aktuellen Diskussion rund um KI, wo man sagt, ja, was passiert jetzt, wenn man auf Knopfdruck plötzlich Bilder schaffen kann, die mit der Realität nichts mehr zu tun haben? Wie geht es weiter mit der Fotografie? Kann die Fotografie als Medium noch bestehen? Und in diesem Raum kriegt man einen kleinen Eindruck davon, dass diese Idee, dass die Fotografie Wirklichkeit 1:1 abbildet, eigentlich immer schon vom Medium herausgefordert worden ist. Und wir haben hier zum Beispiel ein ganz frühes Beispiel, mit dem ich starten möchte, von Edward Steichen, ein Porträt von Rodin. Steichen war ein Vertreter des sogenannten Piktorealismus. Das war eine internationale Strömung in der Fotografie, die wirklich ganz explizit versucht hat, die Fotografie als Kunst zu etablieren. Und das hat sie vor allem dadurch versucht, indem sie die Fotografie an die Malerei angleicht. Das heißt, sie haben mit Weichzeichner gearbeitet. Aber es ging auch eben nicht darum, die Wirklichkeit 1:1 abzubilden, sondern eine ganz bestimmte Bildidee, die der Fotograf, die Fotografin als Künstler, Künstlerin hat, im Foto umzusetzen. Da hat man sich schon sehr vielen Methoden bedient, die wir auch heute immer noch nutzen, nämlich zum Beispiel das Collagieren von mehreren Negativen, ähnlich wie vielleicht, wie wir es heute im Photoshop machen oder mittels KI, dass man eben zugunsten einer ganz bestimmten Bildidee mehrere Negative zusammenmontiert hat und so eine Fotografie geschaffen hat. Ganz extrem findet sich das dann in der klassischen Moderne. Wir haben am Beginn mit Dada in Zürich 1919, dass die Fotokollage ihren Aufschwung erlebt und dann auch fortgeführt wird natürlich im Bauhaus Surrealismus. Hier eine sehr schöne Arbeit von Herbert Beyer, von dem wir ja auch tolle Bestände im Lentos haben. Und nach Beyers Weggang aus dem Bauhaus hat er als Werbegrafiker gearbeitet in Berlin und hat sozusagen Fotokollagen aus seinen Fotografien gemacht, die er dann wieder abfotografiert hat und hier sozusagen als der einsame Großstädter ein ganz neues Selbstporträt gemacht, im Stil auch des Surrealismus.
1: Als ontologische Grundbedingung wurde das Licht für die Fotografie selbst schon erwähnt, der Begriff Photography kam 1839 auf und wird dem englischen Erfinder John Herschel zugeschrieben. Andere Bezeichnungen wie Heliographie, Sonnenzeichnung, Skiographie, Schattenzeichnung oder Lichtbildnerei verweisen auf diese unabdingbare Verbindung zum Licht. In der analogen Fotografie ist es Auslöser chemischer Prozesse, in der digitalen Praxis trifft es wiederum auf Sensoren, deren Pixel Bildhelligkeitswerte messen und in elektrische Signale übersetzen. Im Licht treffen sich Vergangenheit und Zukunft der Fotografie.
0: Und als letzten Punkt ist auch noch zu erwähnen, dass Fotografen und Fotografinnen immer auch versucht haben, wie kann das Medium Fotografie auch Zeitspannen, längere Zeiträume einfangen in einem Bild. Und hier zu nennen wäre sicher Inge Dick, wo wir hier eine sehr schöne Arbeit haben. Inge Dick hat über einen Werkzyklus gemacht, wo sie sich den 4 Jahreszeiten angenähert hat und jeder Jahreszeit ein Bildtableau gewidmet hat. Und hier fängt sie sozusagen den Verlauf des Tageslichts, also die Lichtfarbe, die sich verändernde Lichtfarbe über den Tag ein und ordnet sie in diesen Bildtableaus an und macht somit auch sichtbar, wie sich das Licht verändert im Verlauf der Zeit und der Jahreszeiten.
1: 200 Jahre Fotokunstgeschichte im Untergeschoss des Lentos Kunstmuseum, technische Weiterentwicklung von Kamera und Filmmaterial, flüchtige Augenblicke oder Fotojournalismus des 20. Jahrhunderts, Einzelbilder und Bildstrategien, Langzeitbelichtungen, Überlagerungen und Bildsequenzen machen Zeit erfahrbar. Heute arbeiten KünstlerInnen selbstverständlich mit dem Medium Fotografie, um komplexe Themen zwischen Geschichte, Politik und Lebensrealität künstlerisch zu bearbeiten. Die Ausstellung Spuren der Wirklichkeit im Lentos ist noch bis 18. August zu sehen.
2: Die Arbeit von Asaf Hinton hat den Namen Parallel Chronicle, ist eine Auseinandersetzung auch mit einer jüdischen Kunstsammlung, einer jüdischen Sammlerin. Und die Sammlerin ist in den 30er Jahren verstorben und entgegen ihres ausdrücklichen Wunschs haben die Nationalsozialisten ihre umfassende Sammlung konfisziert, versteigert und das Geld dann natürlich, was da ersteigert wurde, sich für sich genutzt. Und Asaf Hinton greift Bilder, die in diesem Auktionskatalog der Nationalsozialisten abgedruckt waren, auf für eine Reflexion darüber. Er inszeniert diese Bilder und ergänzt sie auch durch neue Bilder, die er selbst geschaffen hat. Er stellt sozusagen einen eigenen Ausstellungskatalog, den er wieder fotografiert. Die Holzrahmung der Bilder war ein expliziter Wunsch des Künstlers. Die Arbeiten sind auch nicht hinter Glas, also wir haben die Arbeiten auf Anweisung des Künstlers eben auch entwickelt und da spielen dann eben auch natürlich so Fragen wie Rahmung oder auch das Glas der Fotografie oder ob es überhaupt, denn es gibt da auch eine sehr wichtige Rolle, weil es natürlich ganz wesentlich mitentscheidet, wie die Arbeit letzten Endes dann auch wirkt.

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3: Herzlich willkommen beim Frohsinn, im Infomagazin von Radio Froh. Am Mikrofon begrüßt Sie Anetta Trimis. Für die heutige Sendung sprach ich mit Jana und Diana vom Verein Rosa e.V. Rosa steht abgekürzt für Rolling Safe Space und ist ein Verein, der überwiegend in Griechenland agiert und sich zum Ziel gesetzt hat, sichere Räume für Frauen und Kinder auf der Flucht zu schaffen. Beide meiner InterviewpartnerInnen haben mit ihrer freiwilligen Arbeit Rosa in Griechenland unterstützt und sind nun auch aktiver Teil der Lokalgruppe in Wien. Im Gespräch erzählen sie mir von ihrer Zeit in Griechenland, der politischen und rechtlichen Lage von Geflüchteten und was sie motiviert, für Rosa aktiv zu sein.
4: Hallo, schön, dass ihr da seid. Ich spreche heute mit Jana und Diana vom Rosa e.V. Verein. Und ja, wer seid ihr denn und seit wann seid ihr bei Rosa dabei?
5: Hallo, ich bin Jana und ich bin bei Rosa seit letztem Jahr, weil ich dort in Griechenland war und das Projekt unterstützt habe. Und damit kam ich so dazu, bis sich dann die Lokalgruppe hier in Wien gegründet hat.
6: Hallo, ich bin Diana, freut mich auch, heute hier zu sein. Ich bin auch seit letztem Jahr dort und war ebenfalls in Griechenland und bin dann seit Oktober jetzt in Wien bei Rosa.
4: Wir sprechen gleich nochmal darüber, was ihr in Griechenland gemacht habt. Ich würde kurz einen Schritt zurückgehen und fragen, was genau macht denn Rosa überhaupt?
5: Rosa steht für Rolling Safe Space und ist eine Organisation, die einen ausgebauten Truck hat, mit dem die Organisation in Griechenland an 4 verschiedene Flüchtlingscamps auf dem griechischen Festland fährt und dort medizinische Unterstützung leistet, rechtliche Beratung organisiert, Sportevents, Beschäftigung, einfach ein Ort, an dem Frauen und Kinder sein können und eine Zeit abseits von ihrem Alltag in den Camps erleben können. Und gleichzeitig gibt es mehrere Lokalgruppen in Deutschland und jetzt eben auch in Wien, die das Gleiche in Deutschland und in Wien machen und vor allen Dingen Events organisieren, wo Spendengelder gesammelt werden, um das Projekt in Griechenland finanzieren zu können.
6: Und die Rosa-Lokalgruppen in Deutschland und in Österreich veranstalten auch Events, um das politische Bewusstsein zu schärfen für die inhumane Asylpolitik Europas und die Lage von Geflüchteten an den Außengrenzen und auch in Deutschland, Österreich, in den Kernländern selbst.
4: Könnt ihr was zur Geschichte von dem Verein erzählen?
6: Rosa hat sich 2021 gegründet von 2 Aktivistinnen in Berlin und die Idee kam, soweit ich das weiß, aus der sehr sichtbaren Lücke an Unterstützung von Geflüchteten an den EU-Außengrenzen, insbesondere von Frauen und von Kindern, und dass es kaum oder keine Orte gibt, wo Frauen unter sich sein können und auch Kinder, der Fokus auf Kinder liegt, sondern meistens auf Männer und Frauen gleichzeitig. Und so hat sich dann der Verein gegründet und wurde mit der Zeit immer, immer größer und trägt sich durch viele Freiwillige, die in Griechenland sind und eben auch das Projekt dann weiter nach Deutschland oder auch jetzt nach Österreich tragen.
4: Warum ist es denn so wichtig, dass gerade Frauen oder Kinder einen eigenen Raum haben?
5: Frauen und Kinder oder vor allen Dingen Frauen sind in einer besonders vulnerablen Situation, wenn sie auf der Flucht sind. Einfach dadurch, dass sie nicht die Unterstützung bekommen, die sie brauchen. Sei es in Form von Schutz, sei es in Form von medizinischer Versorgung, sei es in Form von Periodenprodukten, genau, und sind einfach einer größeren Gewalt oder Situation ausgeliefert, in der sie verletzbarer sind.
6: Ja, und zusätzlich dominieren Männer häufig Räume und Kinder bleiben meistens bei ihren Müttern. Und ich habe mit vielen Frauen gesprochen, die sich unwohl fühlen oder nicht hingehen, wenn sie wissen, dass extrem viele Männer an diesem Ort sein werden, weshalb sie dann zu Hause mit ihren Kindern bleiben oder im Camp mit ihren Kindern bleiben und dort dann eigentlich immer weiter isoliert werden. Genau. Und Frauen sind, das kann man ja leider in vielen, vielen Studien und Berichten nachlesen, einer enormen Gewalt ausgesetzt, sei es sexualisierter Gewalt oder patriarchaler Gewalt im Generellen, und brauchen in bestimmten Lebensphasen auch ganz besondere Unterstützung und Zuwendung bei Schwangerschaften oder eben, ja.
5: Und nicht nur Frauen auf der Flucht, sondern Frauen generell sind die Hauptleistenden von Care-Arbeit. Und Rosa hat das erkannt und hat gesehen, dass es natürlich auch in Camps und auf der Flucht ein großes Thema ist. Und deswegen hat Rosa gesehen, die Frauen sind erst in der Lage, was für sich zu tun oder Angebote wahrzunehmen oder in Gespräche zu gehen, in Kontakt zu gehen, wenn sie von dieser Care-Arbeit ein Stück weit entlastet werden. Weshalb die Idee aufkam, dass es einen Raum braucht, in dem Kinder versorgt werden, was sonst die Aufgabe der Frauen ist, damit sie sich die Zeit nehmen, auch wirklich sich um sich zu kümmern.
4: Wie ist denn grundlegend die Lage für die Menschen vor Ort?
5: Es gibt rechtliche Vorgaben, die umgesetzt sein sollen. Zum Beispiel, dass die Menschen eine Unterkunft bekommen, dass sie eine Grundausstattung an Materialien bekommen, um sich selber versorgen zu können, um kochen zu können, ein Bett zu haben mit Bettdecken und Kopfkissen, Handtücher, dass sie ärztliche Versorgung haben, eine psychologische Versorgung haben, dass sie eine Bezahlkarte haben, auf der monatlichen Betrag an Geld überwiesen wird, dass sie ein bisschen Geld zur Verfügung haben, um sich Dinge kaufen zu können oder teilweise auch außerhalb des Camps mit Essen versorgen zu können oder Fahrten auf sich nehmen zu können, um zu ihrem Asylinterview beispielsweise zu fahren. Aber in der Realität finden diese Dinge entweder gar nicht statt oder sehr mangelhaft statt. Das heißt, es gibt vielleicht einen Arzt im Camp, der komplett überfüllt ist an Wartezeiten, die Menschen die Termine gar nicht richtig wahrnehmen können. Oft ist es ein männlicher Arzt, wo Frauen sich unwohl fühlen, dorthin zu gehen, die Dienste in Anspruch zu nehmen. Eine psychologische Versorgung gibt es eigentlich gar nicht. Hätte ich jetzt nicht mitbekommen, dass irgendwer davon berichtet hat oder dass die Menschen sich dann auch nicht wohlfühlen damit, weil es auch mit der Übersetzung nicht so gut funktioniert. Mit der Bezahlkarte, das funktioniert gar nicht. Also die Menschen bekommen gar kein Geld. Es wird kein Geld überwiesen. Sie können das Geld nicht abheben. Selbst wenn es irgendwie funktionieren würde, dass Geld dorthin überwiesen wird, gibt es keine Geldautomaten in der Nähe, wo Menschen das Geld abheben könnten. Genau, mit den Fahrten, mit dem Geld, das sie bekommen sollten, um Fahrten für ihr Asylinterview in Anspruch zu nehmen. Es gibt keine Busse, es gibt keine öffentlichen Verkehrsverbindungen, Taxis sind dann wieder viel zu teuer. Also es gibt theoretisch die Möglichkeiten, die es aber praktisch nicht gibt. Und ich glaube, das ist immer das, wo sich ein bisschen drauf ausgeruht wird oder was immer gezeigt wird, hey, wir haben diese und diese Voraussetzungen, aber in der Realität sieht es halt total anders aus und das ist total mangelhaft. Und was auch einmal kurz das Thema war, dass die Menschen sich abmelden müssen bei den Securities, wenn sie das Camp verlassen. Und das müssen sie auch ankündigen, wenn sie mal über Nacht wegbleiben, wenn sie zum Beispiel nach Athen fahren, um ein Asylinterview zu haben oder um ein Krankenhaus zu besuchen, um medizinische Versorgung zu erhalten, müssen sie Bescheid geben, dass sie über Nacht wegbleiben und das auch für mehrere Tage. Und wenn sie das nicht machen, kann das einen Einfluss auf ihr Asylverfahren haben. Dann werden sie zum einen nicht mehr in die Camps reingelassen, weil sie gelten als, sie haben sich nicht abgemeldet. Dadurch werden sie aus ihrem Asylverfahren quasi herausgeschmissen, landen in der Obdachlosigkeit, wissen nicht wohin mit sich, sind nicht mehr im Asylverfahren, dürfen nicht neu Asyl beantragen, müssen eigentlich ausreisen, um wieder einreisen zu können. Genau, das ist ein total großes Problem. Sie haben kein Geld, sie haben kein Essen. Obdachlosigkeit generell ist ein total schwieriges Thema, nämlich auch wenn Menschen ihr Asylinterview hatten und Asyl gewährt bekommen in Griechenland, müssen sie innerhalb kürzester Zeit aus den Camps ausziehen, weil sie keinen Anspruch mehr haben, dort wohnen zu können, haben aber immer noch kein Geld, haben keine anderen Versorgungsmöglichkeiten und landen dann auch wieder in der Obdachlosigkeit. Also haben sie eigentlich dieses große Ziel, Asyl zu bekommen, erreicht und stehen trotzdem vor einer total schwierigen und aussichtslosen Situation. Und was noch dazu kommt, was wir so mitbekommen haben, die wenigsten Menschen wollen dann tatsächlich in Griechenland bleiben, weil es dort dann auch keine Perspektiven gibt, wie sie leben möchten, wie sie Geld verdienen können, wie sie sich eine Existenz aufbauen können, weshalb viele in westeuropäische Länder weiterreisen möchten, was sie dann oft mit ihrem Aufenthaltsstatus auch dürfen, aber nur für 3 Monate und müssen dann im nächsten Land wieder Asyl beantragen und müssen da dann wieder argumentieren, dass die Situation in Griechenland für sie nicht tragbar ist, dass sie dort Menschenrechtsverletzungen erlebt haben, müssen das beweisen können, um wieder in Deutschland oder in einem anderen westlich-europäischen Land einen Aufenthaltsstatus bekommen zu können, was total schwierig ist. Und mit der GEAS-Reform gibt es nochmal Änderungen. Vielleicht kannst du, Diana, noch was dazu sagen.
6: Durch die GEAS-Reformen werden Secondary Migration Hubs etabliert. Und das bedeutet, dass Menschen, die ihren zweiten Asylantrag irgendwo stellen, die also in einem anderen europäischen Land schon in Eurodac erfasst wurden mit Fingerabdruck und mit ihren Daten, in diesen Hubs, in diesen Zentren dann festgehalten werden. Und das kann bis zu 2 Jahre passieren. Und die Wahrscheinlichkeit, dass sie noch einmal sozusagen Asyl gewährt bekommen in einem anderen Land, liegt nahezu bei null. Es geht dann eigentlich darum, die Leute direkt schnell wieder abzuschieben, nach Griechenland beispielsweise oder Italien, wo sie halt als erstes Fuß gefasst haben. Und ja, es wird auf jeden Fall den Leuten nicht leicht gemacht. Und auf sehr, sehr, sehr vielen Ebenen Steine in den Weg gestellt. Und ja, eine Kleinigkeit, die ich noch ergänzen möchte zu Janas Ausführungen, wie so die Situation im Camp ist, auch in extremen medizinischen Notfallsituationen, wenn also der Krankenwagen gerufen werden soll, wurde mir mehrmals berichtet, dass der Krankenwagen etwa 2-3 Stunden lang braucht, um zu kommen. Das heißt, die Leute sind auf ein Taxi angewiesen, weil sie halt sonst wirklich Gefahr laufen zu sterben oder ähnliches. Und es war auf jeden Fall eine sehr bewegende Situation für mich oder eine krasse Situation, als ich dann gemeinsam mit den Frauen saß und sie meinten, Diana, weißt du, wir sterben hier und niemand interessiert es. Es könnte sein, wir sterben und niemand kriegt es mit. Wir sind wirklich vergessen von der Welt hier. Und genauso fühlt sich das an. Und wenn nicht mal der Krankenwagen kommt, dann ja, mangelt es wirklich an allen Ecken und Enden.
4: Und dann vielleicht können wir jetzt zu dem Punkt kommen, ihr habt beide gesagt, ihr wart in Griechenland und wart vor Ort. Wie war die Situation, was habt ihr gemacht und was konntet ihr vielleicht auch leisten zu den Punkten, die ihr gerade angesprochen hattet?
6: Rosa in Griechenland trägt sich von eben einigen Freiwilligen, die dort gemeinsam unterkommen und dann täglich zu 4 verschiedenen Geflüchtetencamps fahren, um dort Safer Spaces aufzubauen, der eben exklusiv für Frauen und Kinder gemacht wird. Und Elmar, ein Teil des Teams, ist für die Betreuung der Kinder zuständig und der andere Teil des Teams ist für die medizinische Versorgung und eben für die Frauen zuständig, in Anführungsstrichen. Und dort an den Camps, wir dürfen nicht in die Camps rein, sondern können nur in der Nähe sein und haben versucht, immer den nächstmöglichsten Ort zu finden, damit das nicht zu weit weg ist, und sind dann dort häufig in irgendwelchen Parkplätzen oder alten Industriegeländen gelandet und bauen dort wirklich mit recht wenig Sachen, Isomatten und Zelten und Schutz vor der Sonne, bis in unseren Space auf und bringen Material mit, und sei es Nähmaschinen oder Fahrräder, Fußbälle für die Kinder, ein bisschen Tee und Snacks. Und es ging eigentlich wirklich vor allem darum, einen kurzen Ort zu schaffen, wo Frauen unter sich sein können, sich unterhalten können, ihr lachen können, auch weinen können, was sie möchten. Und wenn sie das brauchen, dann eben unsere Ärztin besuchen können oder uns ansprechen können für rechtliche Beratung, rechtliche Unterstützung, die wir dann bestmöglichst weiterleiten können.
5: Was besonders auffällt, ist, dass an solchen Orten, dass es keinen Schutz von außen gibt und wir diesen Schutz aufbauen müssen mit den möglichst wenigen Materialien, die uns zur Verfügung stehen. Und vor allem das Wetter hat eine große Rolle gespielt, weil das das ganze Event des Safer Spaces total beeinflusst hat. Ich war von Februar bis Mai dort. Das heißt, ich habe mehrere Wetterumschwünge miterlebt. Am Anfang war es noch super, super kalt. Es hat teilweise geschneit, es hat geregnet, es war matschig, es hat gewindet, es gab Gewitter. Und dann bis hin in den Mai, wo es 30 Grad hatte, wo es super sonnig war, wo wir versuchen mussten, Schatten zu spenden, wo es nicht genügend Wasser gab, um sich abzukühlen, das wir mitnehmen konnten. Genau dieses Ausgeliefertsein und trotzdem versuchen, einen Raum zu schaffen und aufzustellen und zu halten, ist ein ganz besonderer Moment. Wir hatten zum Beispiel ein riesiges, aufblasbares Zelt, das mit einem Generator und einer Luftpumpe betrieben wurde. Und immer, wenn dieses Zelt sich dann aufgestellt hat, wenn die Luft es quasi zum Stehen gebracht hat, war das so besonders, weil man an einer Fläche, wo eigentlich nichts ist, wo es auch gar nicht so schön aussieht, weil es ein Industriegebiet ist, wo Zäune und Stacheldraht außenrum sind, plötzlich ein Ort entsteht, der bunt ist, der irgendwie Leben in sich zieht. Das fand ich eine sehr spannende Situation, jedes Mal, wenn wir es aufgebaut haben und dann auch wieder abgebaut haben. Und wenn man gesehen hat, dass die ganze Crew mit vereinter Kraft es dann innerhalb von 15 Minuten aufgestellt und wieder abgebaut hat.
6: In Griechenland gibt es über 32 Camps, wo über Tausende von Menschen darauf aufgeteilt sind. Und diese Camps sind wirklich fast ausnahmslos extrem isoliert gelegen. Und das sind politische Entscheidungen. Das war in der Vergangenheit in Griechenland auch anders. Die Politik hat Stück für Stück geflüchtete und marginalisierte Menschen immer weiter raus aus den Städten gepusht. Und mittlerweile sind diese Camps wirklich mitten im Nirgendwo. Und das bedeutet, das hat wirklich krasse Auswirkungen. Es gibt kaum Busse, öffentliche Verkehrsmittel sind nicht vorhanden. In einem Camp war es die Ausnahme, dass eine Zugstation 10 Minuten zu Fuß entfernt war. Und bei den anderen waren es Kilometer, die gelaufen werden müssen, bis man überhaupt zu einem Zug oder zu einem Bus kommen kann. Was bedeutet, dass immer wenn wir zu den Camps gefahren sind, man schon kilometerweit davor das erahnen kann, dass das Camp bald kommt, weil Kinder, Familien, Menschen, Männer mit Hab und Gut wirklich da von A nach B auf dieser Landstraße laufen. Und man wirklich Angst hatte teilweise, das ist einfach saugefährlich, da gibt es keine Fußwege, irgendwas. Da fängt schon mal an und dann die Camps dort sind CCACs, soweit ich weiß. Also die Menschen dürfen die Camps verlassen für einen gewissen Zeitraum. Wenn es ein paar Tage überschreitet, dann musst du dich ab- und anmelden. Und generell gibt es Securities an den Eingängen, an den Ausgängen, die immer deine ID kontrollieren und kontrollieren, was du machen möchtest und wie lange du wegbleiben möchtest. Es gibt Kameras, es gibt Hunde, es gibt ja wirklich Sicherheitspersonal und Stacheldraht und immer mehr extrem hohe Mauern, dass man auch in einem Camp war, das ist wirklich krass, du kannst nicht reinschauen. Es sieht 1:1 aus wie ein Gefängnis und das war auch das, wie die Menschen es immer mir beschrieben haben. Wir haben das Gefühl, wir leben in einem Gefängnis. Die Versorgungslage innerhalb der Camps war mangelhaft, würde ich jetzt mal nett ausdrücken. Es gab nur beschränkt Zugang zu Trinkwasser. Mir wurde erzählt, dass 2 Liter Trinkwasser am Tag gestellt wird. Und auch, ich war zum Beispiel Juli, August, September dort. Das bedeutet, es hat in Griechenland über 35 Grad teilweise. Und 2 Liter Trinkwasser ist wirklich nicht viel. Es gibt einmal am Tag ein Essen, was man sich abholen kann. Und ich habe aber keine einzige Person in diesen 3 Monaten getroffen, die dieses Essen wirklich gegessen hat. Alle haben mir berichtet, dass ihnen davon übel wird, dass sie Durchfall bekommen und dass dieses Essen wirklich teilweise nicht genießbar ist und sie es lieber den Katzen geben und eigentlich nur zur Essensausgabe gehen, wegen dem Trinkwasser oder wegen den abgepackten Snacks, die es manchmal gibt. Es gibt unterschiedliche Zugänge zu Toiletten und Waschräumen, Küchen. Manche haben das Privileg, eigene zu haben in ihren sozusagen Karawanen und in vielen anderen gibt es nur öffentliche Toiletten. In einem Camp, in Enofita beispielsweise, gab es für über 100 Frauen, die in diesem Camp gewohnt haben, ich glaube 7 Toiletten. Es gab 2 Kochstellen für über 200 Leute. Es fängt also wirklich bei den absolut Grundbedürfnissen von den Menschen an, dass es an allem eigentlich fehlt. Und das ist das Absurde für mich immer gewesen oder bis ist es auch jetzt. Das Geld fehlt ja nicht. Also das Geld wird halt in Millionenhöhe in irgendwelche Schutz, in Anführungsstrichen, Maßnahmen gesteckt. Aber die Menschen frieren dann im Camp oder sie halten die Hitze nicht aus, weil die Elektronik und die ACs nicht funktionieren. So kann man sich dann vorstellen, dass vor allem viele, viele diese Camps nicht verlassen, außer ab und zu Männer, die in die Stadt gehen zum Arbeiten oder um die umliegenden Felder für 10 Cent pro Kiste Zwiebeln pflücken und die Kinder während der Schulzeit, allerdings sind es auch 3 Monate Schulferien in Griechenland, das heißt 3 Monate lang kann man eigentlich damit rechnen, dass die meisten dieser Kinder diese Camps nicht verlassen werden und Frauen teilweise arbeiten und teilweise aber wirklich dort festsitzen. Und ich habe einige Frauen getroffen, die mir erzählt haben, dass einmal die Woche, wenn Rosa kommt, dass das einzige Mal ist, dass sie dieses Camp überhaupt verlassen und mal ein bisschen die Umgebung wechseln können. Und die Menschen sind dort, warten eben, bis ihre Asylanträge durchgeführt werden und bis sie eine Antwort bekommen. Und das kann von 8 Monaten bis zu über 3 Jahre dauern. Und teilweise sind Leute wirklich sehr, sehr, sehr lange dort.
5: Vielleicht auch noch zur Infrastruktur. Es gibt dann wenig beleuchtete Wege. Und wenn vor allen Dingen Frauen ihre Schlaforte verlassen müssen, um in der Nacht zur Toilette zu gehen, müssen sie über unbeleuchtete Wege gehen, wovor sie unglaublich große Angst haben, weil es auch immer wieder zu Übergriffen kommt. Sie diese Wege dann entweder nur zu zweit oder in größeren Gruppen auf sich nehmen oder nicht zur Toilette gehen und das Einhalten, was dann zu Krankheiten führen kann, zu Nierenproblemen führen kann, einfach aus dieser Angst heraus, ihren Schlafort zu verlassen. Und auch an den Schlaforten oder in den Caravans kommt es teilweise zu Übergriffen. Es gibt eigentlich innerhalb des Camps keine Orte, wo Frauen sich wirklich, wirklich sicher fühlen. Und was aber auch immer wieder betont wurde oder auch spürbar war, dass die Frauen untereinander sich unglaublich viel Halt und Kraft gegeben haben, um gemeinsam diese Zeit einfach durchzustehen und ja, zu überleben.
6: Mir wurde auch berichtet, dass Security-Personal selbst bei den Frauen rumfragt, um Leute zu akquirieren für Sexarbeit und dann irgendwie Minimum an Geld zur Verfügung stellt. Und das bedeutet, die Menschen, die in einer naiven Vorstellung dich sogar schützen sollten, sind dann die Menschen, die eigentlich deine Sexualität auch noch oder deinen Körper, ja, deine prekäre Lage, in der du bist, ausnutzen wollen. Und das heißt, wie Jana auch gerade meinte, viel zu oft haben wir berichtet bekommen von sexuellen Übergriffen im Camp, die auch teilweise eben, weil die Infrastruktur, wie diese Camps gebaut werden, nicht dafür gemacht sind, dass sich Menschen dort wohl und sicher fühlen können.
5: Bei diesen Übergriffen sind auch Kinder nicht ausgenommen, beziehungsweise habe ich mit einer Frau geredet, die zum Zeitpunkt, in dem sie im Camp gelebt hat, um die 14 Jahre alt war und dann auch meinte, dass die Menschen keinen Unterschied machen, ob es ein Kind ist oder ob es eine erwachsene Frau ist und trotzdem Kommentare kommen, Belästigungen kommen. Ja.
4: Das klingt tatsächlich so, als müsste es irgendwo diesen Safe Space geben, den Rosa auf eine ganz interessante Art und Weise, finde ich, versucht zu bauen. Könnt ihr darüber sprechen, wie das angenommen wurde? Also Diana, du meintest schon, es gab Frauen, die zu dir gesagt haben, dass der einzige Tag in der Woche, wo sie aus diesem Camp rausgehen. Aber wie wurde es insgesamt angenommen?
5: Man hat immer gemerkt, dass die Frauen uns gesagt haben, dass sie sich total freuen, dass wir kommen. Die Kinder standen schon auf der Straße und haben gewartet, bis wir mit unserem Truck angefahren kommen und sind mit dem Truck mitgelaufen, weil sie sich total gefreut haben, dass wir da sind. Man hat immer eine ewig lange Schlange vor dem Medispace gesehen, wo Ärztinnen und Hebammen medizinische Beratung und sehr basic medizinische Versorgung zur Verfügung gestellt haben, wo wir teilweise auch triagieren mussten, weil wir einfach nicht genug Zeit hatten, alle Menschen versorgen zu können. Und ja, allein da wird auch wieder ein Mangel sichtbar, weil gesetzlich eigentlich medizinische Versorgung im Camp zur Verfügung stehen muss, wo aber auch die Frauen berichtet haben, dass das nicht der Fall ist oder dass es ewig lange Wartezeiten gibt, dass es keine Übersetzungspersonen gibt, dass dann Rezepte verschrieben werden für Medikamente, aber eine Apotheke ewig weit weg ist, dass es kein Geld gibt, diese Medikamente zu besorgen. Und allein daran haben wir gemerkt, dass das Angebot super wichtig ist, dass zumindest so eine sehr, sehr grundlegende Basisversorgung stattfindet und die Frauen uns auch immer wieder das rückgemeldet haben. Auch die Versorgung mit Periodenprodukten zum Beispiel. Ja, oder auch, dass die Kinder irgendwie eine Beschäftigung haben und die Kinder haben auch immer wieder gefragt, wann wir wiederkommen und ob wir nicht jetzt bald morgen wiederkommen können.
6: Ich habe auch ich habe diesen Space auf so viele unterschiedliche Arten und Weisen gesehen über die Zeit, wo ich dort war. Es wurde geweint, hysterisch, es wurde gelacht und getanzt, es wurde gefeiert und wir haben gemeinsam gekocht, wir haben gemeinsam gebacken, wir haben gemeinsam in Erinnerungen geschwelgt und es wirklich so viele unterschiedliche Sachen sind in dieser Zeit dort passiert und das fand ich irgendwie auch das Schöne, dass ich bin dort nicht gewesen, dass ich habe mich eher so wie so als Werkzeug gesehen. Ich versuche einfach diesen Ort so aufzubauen und mich so weit wie möglich so zurückzuziehen und dann die Leute, die dort sind, die machen den Ort. Und wenn sie heute das wollen, dann werden sie heute das machen und wenn sie morgen das wollen, dann das. Und so, das war, ist auch der Anspruch von Rosa. Also es geht nicht darum, dass wir helfen so im klassischen Sinne wollen oder irgendwie, sondern schon auch relativ kritisch versuchen, so White Saviorism so zu behandeln und uns halt so weit wie möglich so zurückzunehmen, dass dieser Ort oder dieser Space eben genutzt werden kann von den Menschen, die ihn nutzen wollen und wie sie ihn halt nutzen möchten. Und es war schön zu sehen, dass es auf so vielen unterschiedlichen Ebenen eben wirklich sehr toll angenommen wurde. Und es waren manchmal 5 Leute da und manchmal 50. Und es, wie gesagt, ich war manchmal sehr schön und gelassen und manchmal sehr ernst und traurig und war alles im Bereich des Möglichen. Und wir haben so gewisse Mechanismen in Rosa Griechenland, um die Menschen, die Frauen, die zu uns kommen, irgendwie einzubeziehen in die Planung. Und das bedeutet dann, es gibt ÜbersetzerInnen, die im Camp wohnen, aber gutes Englisch sprechen und dann immer bei der Vermittlung helfen, im Medispace zum Beispiel übersetzen und auch dann zu monatlichen Plänen zu uns kommen und uns immer auch berichten können, was genau ist gerade die große Nachfrage, was ist der Wunsch gerade von den Frauen, können wir das irgendwie umsetzen? Und wir haben ja Umfragen gestartet und versucht irgendwie mit Hand und Fuß teilweise zu kommunizieren, um die Bedürfnisse und die Wünsche und die Gedanken der Frauen irgendwie so bestmöglich so umzusetzen in den Spaces, weil wir halt eben den Zugang zu den Ressourcen haben, einfach weil wir uns frei bewegen können und sie halt nicht aufgrund gesetzlicher Vorschriften und so weiter.
4: Ich glaube, da würde ich einmal kurz einhaken, weil das stelle ich mir sehr schwierig vor, diese Diskrepanz zwischen helfen zu wollen oder die Leute dort unterstützen zu wollen, aber gleichzeitig immer gehen zu können. Ich weiß nicht, war das irgend so ein innerer Konflikt von euch? Wie seid ihr damit umgegangen?
5: Total, es war die ganze Zeit, der ganze Aufenthalt in Griechenland war geprägt von diesem Zwiespalt, dem Innerlichen. Ich glaube, was mir total geholfen hat, war zum einen zu sehen und das Feedback von den Frauen vor Ort zu bekommen, dass es sinnvoll ist, was wir tun und dass es deren Wunsch auch ist, dass wir das so tun, wie wir es tun. Und natürlich hat die Crew sich gegenseitig total viel Halt gegeben. Wir haben viele Events zusammen gemacht, wir haben Ausflüge am Wochenende gemacht, um auch von dem Thema wegzukommen und abschalten zu können und andere Dinge zu machen, wo man sich teilweise auch total schlecht gefühlt hat, dass man jetzt zum Strand fährt und eine schöne Zeit hat, während man weiß, was parallel gleichzeitig an diesem Ort passiert. Aber trotzdem konnten wir uns da gegenseitig Halt geben und uns absichern darin, dass es okay ist, das zu tun und dass wir das nur tun können, wenn wir diese Zeit uns nehmen, um auch wieder uns runterregulieren zu können und wieder eine gute Basis, ein gutes Sein mit uns selber zu finden, um diese Arbeit weiterhin leisten zu können. Es haben viele Gespräche untereinander stattgefunden. Es gibt strukturell von Rosa auch die Idee, dass wir immer wieder Pläne haben, in denen wir über unsere Gefühle dazu sprechen, über rechtliche Situationen zu sprechen, um mehr Wissen zu generieren, was ein bisschen hilft, dass man einfach über Dinge Bescheid weiß, was so abgeht, um es besser einordnen zu können. Es gab teilweise auch Supervisionen. Ich habe alle 2 Wochen, wo zum Beispiel auch mit einer Organisation hier aus Wien, Heyamat, eine Supervisorin gesprochen hat mit den Leuten, die im Kidspace waren, mit den Leuten im Medispace, mit den Leuten, die im Frauenspace waren. Genau, wo Themen abgeladen werden konnten und gut besprochen werden konnten und einsortiert werden konnten.
6: Ja, es war, ich glaube, für uns alle eine ziemlich belastende Zeit auch, also oder eine anstrengende Zeit. Ich fand es ganz spannend, so zu sehen, die Zeit bei Rosa war so enorm arbeitsintensiv, dass ich gar nicht wirklich die Zeit hatte, zu fühlen, was da genau passiert. Es gab ein paar Momente, wo ich wirklich die Gefühle so zulassen konnte und zugelassen habe. Und die restliche Zeit war geprägt von 12, 13, 14 Stunden Arbeiten am Tag und so reinzoomen in dieses Thema und einfach nur arbeiten, so gefühlt. So war das bei mir zumindest. Ich habe mich da wirklich sehr stark so reingefuchst und natürlich trotzdem passieren viele Momente, die ja diese Diskrepanz oder einfach die eigenen Privilegien so enorm klar machen, beziehungsweise die Ungerechtigkeit und das Verbrechen, wie Menschen dort gezwungen sind, ja, ihr Leben zu strukturieren. Und es gab zum Beispiel eine Situation, wo eine Person aus der Crew direkt nach dem Safer Space vom Camp sozusagen mit dem Auto zum Flughafen gefahren ist. Und das heißt, das Verabschieden von uns allen war dort vor den Kindern und natürlich auch das Verabschieden mit den Kindern und mit den Frauen. Und das war dann auch häufig recht emotional. Und die Kinder standen um mich rum und alle mit riesengroßen Augen und waren so, was, sie fliegt nach Deutschland? Und das ein Kind meinte, aber warum hat sie sich nicht umgezogen? Und ich habe gar nicht verstanden, was sie meint. Und wieso, wie meinst du, sie hat doch normale Klamotten an. So, ja, aber warum hat sie sich nicht umgezogen? Und dann meinte ich so, und dann habe ich verstanden, dass in ihrer Vorstellung ist dieses nach Deutschland fliegen oder nach Deutschland gehen können so das Event oder diese Erleichterung, dieser Wunsch, der sich über Jahre zieht, auf den man wirklich jahrelang jeden Tag wartet. Und wenn es irgendwann so weit kommt, dann zieht man sich schön an. Und dann hat sie mir auch erzählt, dass sie, sobald sie endlich den Bescheid bekommen, dass sie ausreisen dürfen, sie mit ihrer Mutter shoppen gehen wird und ein schönes Kleid kaufen wird für dieses enorm große, ja, Event hört sich so komisch an, aber eben für die Tatsache, dass sie halt ausreisen darf, so. Und das alleine fand ich irgendwie so eine, ja, war irgendwie eine Situation, die mich schon auch beschäftigt hat, weil Kinder auch diese Privilegien extrem merken schon. Und da halt voll die Distanz auch aufkommt direkt.
4: Vielen, vielen Dank fürs Teilen von diesen auch sehr persönlichen Einblicken gerade. Gerade das, was du gerade gesagt hast, Diana, ich finde es wirklich sehr zeichnend, weil ich weiß nicht, wenn wir mit unserem, also ich habe jetzt einen deutschen Pass, ich weiß nicht, wie es bei euch ist, aber mit diesem schon sehr starken und privilegierten Pass einfach zum Flughafen gehe ich, ziehe mir eine Jogginghose an und bin so, ja, ist halt bequemer und ich denke überhaupt nicht darüber nach, was das für ein Event dann eigentlich ist, wenn man dieses Land verlässt und in ein anderes Land reisen darf. Und Jana, du hattest gerade noch angesprochen, von wegen es gibt immer wieder Situationen, wo ihr selber für euch auch untereinander Wissen austauscht und Wissen generiert. Und so wie ich das verstanden habe, ist Rosa ja nicht nur die aktive Arbeit in Griechenland, also das, wovon ihr gerade berichtet habt, sondern es geht ja auch sehr viel um politische Aufmerksamkeit, politische Bildung. Ich vermute, das ist auch das, was in Österreich ein bisschen mehr passiert. Könnt ihr darüber vielleicht noch ein bisschen was erzählen?
5: Ja, hier haben wir uns das auch zur Aufgabe gemacht, einfach Aufmerksamkeit für dieses Thema zu schaffen. Und das machen wir beispielsweise durch Filmvorstellungen, durch Gesprächsrunden, durch Ausstellungen, wo auch Menschen, die in den Camps waren, die wir bei Rosa in Griechenland kennengelernt haben, zur Stimme kommen, wo wir Audiodateien von den Menschen zeigen, wo wir Schriftdateien oder Dinge, die die Menschen verfasst haben, ausstellen, Fotos zeigen, wo wir generell über die Arbeit von Rosa und die Relevanz der Arbeit von Rosa informieren. Es passieren immer wieder Dinge wie jetzt gerade, dass wir Interviews geben dürfen und damit Reichweite generieren für dieses Thema und einfach gehört werden und auch ja, stellvertretend für die Menschen, die nicht sprechen können, sprechen können.
6: Ja, oder die Plattform vielleicht geben, weil, genau, oder zusätzlich jetzt, was gerade total ansteht bei Rosa, ist die Organisation zu den GERS-Reformen. Und da das beispielsweise die Demonstration organisieren, sich mit unterschiedlichen Organisationen zusammenzuknüpfen und über eine Reform, über Gesetze zu sich weiter zu informieren und dieses Wissen weiterzutragen, was so enormst katastrophale Auswirkungen haben wird auf Millionen von Menschen und aber in unserer Öffentlichkeit, in unserer Medienlandschaft irgendwie nicht wirklich behandelt wird oder so in einem Seitensatz vielleicht abgehandelt wird, das ist auch was, was ja, Rosa sich zur Aufgabe macht, und ja, dagegen zu kämpfen, gegen die weitere so Kriminalisierung und Verunmenschlichung von Menschen, von schutzbedürftigen Menschen und auch das nicht einfach so hinnehmen.
4: Vielleicht können wir da einsteigen mit, was sind denn Forderungen von Rosa? Oder eure Forderungen? Ich weiß nicht, ob man es trennen kann.
6: Ja, ich habe da viel drüber nachgedacht, über Forderungen teilweise in letzter Zeit, weil Forderungen innerhalb von einem Status quo stützen den Status quo. Ich kann nicht sagen, ich möchte menschliche Bedingungen in den Camps, weil ich möchte diese Camps nicht. Ich möchte nicht, dass Menschen dazu gezwungen sind, Monate oder Jahre irgendwo zu wohnen. Und das wird auch nicht besser, wenn es dort Spielplätze gibt und leckeres Essen. Die Tatsache an sich, dass Leute kriminalisiert werden und dass Leute festgehalten werden aufgrund eines Passes und der Identität, sind meiner Meinung nach falsch. Und wenn man sich vor allem auch das anguckt, weshalb diese Menschen überhaupt gezwungen dazu sind, ihr Heimatland zu verlassen. Die europäische Verantwortung ist enormst und die deutsche und die österreichische Verantwortung dafür ist riesig. Wir sind die Leute, also unsere Länder, die Länder, dessen Pässe wir tragen, sind die Länder, die massivst davon profitieren, dass Leute, dass es Menschen schlecht geht. In den Camps pflücken die Menschen Kinder. Die jüngste Person, die ich kennengelernt habe, war 11. Für 10 Cent, wie gesagt, die Kiste Orangen, die ich dann am Ende bei Lidl kaufen kann. Und das ist absichtlich und politisch so gewollt. Was ich also will und was Rosa auch möchte, ist menschliche und genderspezifisch, also sichere Fluchtwege, keine Abschiebungen mehr.
5: Ja, wie Diana schon meinte, das ist einfach super, super schwierig, konkrete Forderungen zu stellen in einem Rahmen, wo diese Forderungen ja gar nicht möglich sind und alles in der Politik darauf hinweist, dass genau das Gegenteil gerade der Trend ist. Mit gerade jetzt den ganzen Sozialkürzungen in Österreich, die hier bevorstehen, werden Menschen in die Armut gestürzt, die sonst zumindest ein Mindestmaß an Geldern, an Sicherheiten zur Verfügung hatten. Und ja, natürlich ist es viel zu wenig, aber wenn zumindest das nicht passieren würde, wäre schon den Menschen geholfen, weil sie so schon in den Ruin, in unmögliche Situationen gestürzt werden, teilweise in die Obdachlosigkeit. Ja, also ich weiß gar nicht genau, was ich dazu sagen soll, weil es so aussichtslos ist, die Situation, und dass man schon bei einem Punkt angekommen ist, wo man sagt, okay, lasst es wenigstens bleiben, macht es wenigstens nicht. Dann ist schon wieder irgendwie okay. Und da sträube ich mich aber auch gegen, weil ich mich nicht mit so einem Mindestmaß zufrieden geben will. Weil es den Menschen dann immer noch schlecht geht und die Situation immer noch genauso schlecht ist wie zuvor.
4: Und was ist dann eure Motivation, für Rosa zu arbeiten oder halt Mitglied bei Rosa zu sein und diese politische auch Aufklärungsarbeit zu leisten?
6: Ich glaube, meine Motivation ist aus unterschiedlichen Beweggründen. Aber zum einen, ich besitze einen deutschen Pass, ich bin in Deutschland geboren und aufgewachsen und das bringt viele Privilegien mit und ich bin eine EU-Staatsbürgerin sozusagen und es passieren extrem viele Sachen in meinem Namen stellvertretend, die ich nicht hinnehmen möchte. Und nochmal zurück auf den Forderungen. Es ist schwer, konkrete Sachen zu sagen, aber genau, meine politische Motivation ist, dass ich möchte mich wenigstens dafür einsetzen, sichtbar oder weiter sichtbar zu machen, dass die Fluchtwege, die jetzt gerade existieren, unmenschlich sind und dass die Lebensbedingungen in den Camps, die gerade existieren, unmenschlich sind und dass die gesetzlichen Reformen, wie eben unter GERS-Reformen stattfinden, so nicht akzeptabel sind für einen Großteil, für viele Menschen in der Gesellschaft. Nicht ein Großteil, aber doch für viele. Und das ist meine politische Motivation, dass ich Teil davon bin, dass das mit meiner Wählerinnenstimme auch mitgeschieht und dass es in dem Land, wo ich aufgewachsen bin, in den Ländern, wo ich Urlaub mache, in Italien, in Griechenland, in Spanien passiert. Es passiert also vor meiner Haustür sozusagen. Und meine persönliche Motivation ist, dass ein Großteil meiner Familie selber geflohen ist und Monate und Jahre in diesen Camps saß und ich diese Verunmenschlichung von den Menschen, also ja, ich kann es fast schon nicht ertragen eigentlich, wie darüber berichtet wird und dass darüber zum Beispiel auch einfach nicht berichtet wird und Menschen zur Rennzahl werden in einer Statistik und ja, die Verunmenschlichung und die Gewalt, die vielen schutzbedürftigen Leuten passiert. Und das ist ja so auch mein persönlicher Kampf, mich so zu solidarisieren mit dem Großteil meiner Familie, die aus Syrien eben geflohen sind und dass ich nicht ruhig sitzen kann, wenn ich das nicht mache.
5: Ja, Diana hat es gerade sehr schön zusammengefasst, die eigenen Privilegien zu nutzen für Menschen, die diese Privilegien aufgrund eines Passes genommen bekommen oder in ein System gesteckt werden, in dem sie weniger wert sind. Und das finde ich total schwer auszuhalten und ja, versuche deswegen das, was ich kann, dagegen zu tun.
4: Vielen, vielen Dank. Gibt es noch etwas, was ihr sagen wollt, was ich nicht gefragt habe?
5: Wir haben noch nicht über queere Menschen geredet und das ist an sich auch Rosas Anspruch, auch queeren Menschen Schutzräume zu bieten, da sie genauso wie Frauen besonderer Vulnerabilität auf der Flucht ausgeliefert sind. Nur merkt Rosa auch immer wieder, dass sie dort an Grenzen stößt, weil es total schwierig ist, einen Safer Space für queere Menschen zu formen an Camps, an einem System, wo Menschen dadurch gezwungen werden, sich zu outen oder sich dadurch dann noch mehr Gefahren ausliefern. Genau, das würde ich nur gerne auch nochmal hinzufügen, dass auch queere Menschen diesen Gefahren ausgesetzt sind und Schutzräume bräuchten, die Rosa gerade nicht stellen kann.
6: Ich glaube, ich will nur sagen, dass ich also so enorm beeindruckt bin von den Leuten, die ich kennengelernt habe und so viel Stärke von ihnen gezogen habe und so viel von ihnen gelernt habe. Und das ist die Coping-Strategien, da kann Jana viel dazu sagen. Ich habe selten so viel gelacht auch teilweise und so eine Nähe und Intimität gespürt, wie mit den Menschen dort im Camp, die ich kennenlernen durfte. Und dieser Zusammenhalt, den Zusammenhalt zu beobachten, wie Leute wirklich krasseste Sachen erfahren haben in ihrem Leben und trotzdem dastehen mit einem Lächeln und mit einer optimistischen Haltung, ist wirklich humbling, sage ich mal. Mir fällt das gute deutsche Wort nicht so ein. Und ich glaube, das ist auch wichtig, weil es sind keine Menschen, mit denen wir Mitleid haben müssen oder so. Im Gegenteil, es sind für mich Vorbilder eigentlich und wirklich Leute, von denen ich lernen kann und lernen will. Und das möchte ich irgendwie auch nochmal dazu sagen, dass es da krasseste Arbeit und Strukturen gibt und zum Beispiel auch Leute, die mittlerweile Teil von Rosa sind, eigene Rokoko zum Beispiel, eigene Orgas gründen von Geflüchteten, die kooperieren zwischen Rosa Deutschland und Rosa Griechenland, die Bücher darüber schreiben, die ihren Kampf auf künstlerische Weise weiterführen und die ja eine enorme Stärke mit sich bringen.
4: Vielen, vielen Dank dafür, dass ihr eure Erfahrungen geteilt habt und generell, dass ihr diese Arbeit leistet, die ihr leistet. Ich finde das sehr beeindruckend und vielen Dank.
5: Gerne, danke.
6: Dass danke. Wir das

Unterkunft. Für die Arbeit dort stehen sie im engen Kontakt mit dem Garten der Begegnung. Und damit sind wir am Ende des heutigen Frosins. Weitere Informationen finden Sie unter fro.at und unter CBA Media im Archiv der Freien Medien. Mein Name ist Annette Trimis und ich bedanke mich fürs Zuhören.

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2: 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Das ist Chill Ill.
3: Dusk One.
2: Und wie das Ganze klingt, das hört ihr jetzt.
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0: wunderschönen guten Abend wünschen wir euch. Ihr hört die Clubresonanzen und wir sind hier wieder live im Studio bei Radio Orange und wollen euch hier gerne viele Beiträge vorspielen, und zwar rund um das Thema Clubkultur. Und wir haben ein paar Protagonistinnen aus der Szene gefragt, was sie so quasi aus ihrer Sicht zu sagen haben zum Thema Club und Flinter. Und da hat sich Willi von uns auf die Suche gemacht nach ein paar Protagonistinnen, und ich muss es da gleichzeitig vom PC suchen, während ich da mit euch rede. Zwar den ersten Beitrag gleich einmal, und zwar von
1: mein Name ist Arina. Ich gehe sehr gern feiern und veranstalte auch selbst ab und zu Events. Was ich mir wünsche, ist ein Raum, in dem Flinterpersonen sich endlich wohlfühlen, ihre Sexualität ausleben, ihren Körper genießen können. Ich finde, es ist sehr frustrierend, dass man kaum eine Party in Wien besuchen kann, ohne eine negative Erfahrung gemacht zu haben, ohne dass zumindest eine Flinterperson sich unwohl fühlte und die Party deswegen verlassen musste. Ich wünsche mir viel mehr Aufklärung und Empathie beim Feiern. Ich wünsche mir eine Feierkultur, die von kapitalistischen und patriarchalen Zwängen befreit ist. Und ich glaube, dass wir es durch ein Miteinander, einen Austausch, durch die Schaffung von Awareness hinkriegen könnten. Ich möchte im Sinne der sexuellen Gleichstellung mit euch das Lied von Miss Bashful Slut Gang teilen.
0: Ja, das war Arina vom Kollektiv Ärger. Für alle, die das Kollektiv Ärger nicht kennen, und auch Arina findet ihr alles auch auf Instagram zum Beispiel. Und wenn wir jetzt unseren Laptop hätten, dann könnte ich euch auf jeden Fall diesen Track hier suchen und vorspielen. Und wisst ihr, was ich jetzt mache? Ich habe den nämlich sogar von Miss Bashful selbst einen Track auf meinem USB-Stick und schaue gerade, ob ich das da in dieser alten analogen, von welchem Jahr ist das, 80er? 1980er Abspielgerät finde, aber ich glaube, das kann ewig dauern. Deshalb, zu guter Letzt, was gibt es denn noch, wo wir Sachen finden? Ja, so ist es, ihr wisst es alle. Wie hat der Song geheißen? Und zwar Miss Bashful, eine ziemlich coole und gerade sehr bekannte Künstlerin, die mit dem Motto, kann man schon sagen, Slutty und Bitchy spielt und sich hier quasi diese eigenen Credits zurücknimmt und die Selbstbestimmtheit. 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

Yay, das war Slut Gang, geschrieben mit einer 4 statt einem A bei dem Wording Gang von DBD und Miss Bashful. Und ich habe selbst noch eine Nummer von Miss Bashful, die ich gerne immer wieder spiele. Noch gar nicht so lang, aber ab und an. Sie dauert 3 Minuten 3 und sie heißt.

0: Miss DBBB, Miss Bashful. Ja, man macht es uns Frauen nicht leicht. Ich habe euch noch mitgebracht und zwar ein Statement aus Innsbruck, aus der anderen Seite oder von der anderen Seite Österreichs, und zwar eben vom Club Kollektiv Kontrapunkt, so heißt es. Und zwar hat die Nadine hier ein Statement zu den Bedingungen der Clubkultur für euch bereit.
1: Hallo, hier ist die Nadia Studenik vom Kulturkollektiv Kontrapunkt in Innsbruck. Wir veranstalten in Innsbruck seit 2018 die Clubreihe Club Against Reality, in der wir politische Inhalte mit Clubkultur verbinden. Und diese Reihe zeigt uns auch, dass ein feministischer Blick auf die Club- und Feierkultur wichtig ist, weil Feiern nicht für alle das Gleiche ist. Diese Perspektive zeigt uns einfach, was wir gemeinsam verändern müssen. Liebe Grüße aus Innsbruck.
0: Nadia heißt sie, hat uns auch einen Track mitgebracht, und zwar Atlantida. Glaube ich, spricht man das richtig aus. 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

Active war das und zwar von Octo Octa. Und wir gehen jetzt gleich weiter zu. Wozu gehen wir weiter? Ja, wir haben hier immer noch Mucke, glaube ich. Vielleicht haben wir ein bisschen in das Set rein eigentlich. Haben wir gerade gemacht. Das gibt es dann nachher noch weiter für euch zu hören. Aber jetzt haben wir eigentlich noch für euch einen Beitrag. Und zwar haben wir Conny, die uns noch etwas erzählen wird zum Thema 8. März und Kultur und was ihre Wünsche hier so sind.

vor allem schon im Line-Up ein diverses und queeres Format widerspiegeln und dadurch ein diverses Publikum anziehen. Gender Mainstreaming sozusagen schon beim Line-Up. Ich war vor kurzem in Berlin tanzen, raven, und war da neben einer Person im Rollstuhl am Tanzen und habe mich gefragt, ob das wirklich das erste Mal ist, dass ich das erlebe am Dancefloor. Und ich glaube, bei solchen Dingen oder infrastrukturellen Fragen beginnt es eigentlich schon. Also sehr banalen Fragen, wie zugänglich sind solche Räume, wie viele Toiletten gibt es, Fragen der Infrastruktur, wen bevorteile oder benachteilige ich dadurch und für wen öffne ich dadurch vielleicht auch Orte, die davor nicht offen waren. Und genau, ich glaube, so eine Überlegung, was das Line-Up oder was Infrastruktur, was die Auswahl an Club-Locations angeht, das bestimmt dann auch ganz maßgeblich das Publikum am Dancefloor. Mein Name ist Conny Zenk, ich bin Künstlerin, audiovisuelle Künstlerin, Medienkünstlerin und Initiatorin von Rad Performance, einer Veranstaltungsreihe im öffentlichen Raum. Eines meiner Lieblingslabels aus Wien ist Ventil Records. Und da hören wir jetzt gleich einen Song von Labelbetreiberin Ursula Winterauer, mit der ich auch ein AV-Projekt habe, Gischt mit dem Soundtrack Attic.

0: Ja, danke an Conny an dieser Stelle für diesen schon dystopischen, würde ich sagen, sehr schmelzenden Track auch. Zu entdecken gibt es auch heute noch einiges. Wir sind gut in der Zeit. Wir haben noch so circa eine Stunde bzw. 1,5 Stunden Playtime für euch. Wir werden am Schluss auf jeden Fall einen Mix von dir noch hören. Yes? Ja,
1: Yes,
0: yes, yes. Schauen wir mal, welche Category wieder gehen. Ja, apropos, was du gerade gesagt hast zu Förderungen und so, da bin ich auch ein bisschen mit meinem Kopf hängen geblieben. Creatives have to do stuff, Activists have to do stuff. Das ist alles harte Arbeit, viel Rechenarbeit, viel Laptoparbeit und viel Kastelarbeit, sage ich gern, und teilweise echt wenig kreatives Tun. Also es gibt natürlich auch viele, die das andersrum haben. Gibt es mir bitte Tipps, wie das funktioniert, ohne dass man viel Geld beantragen muss und Low-Cost-Income
1: Solange man noch Geld
0: Kunst macht?
1: beantragen kann,
0: Ja,
1: nicht?
0: immerhin, ne?
1: Immerhin. Ja, ist immer mit Aufwand verbunden, das stimmt. Und
0: Genau.
1: die künstlerischen Momente, also die man dann auch selber sich sozusagen kreiert, und die Auftritte, die dann bei solchen organisatorischen Aktivitäten für einen selbst abfallen, die kann man dann so schwer wirklich genießen. Also tue ich mir irrsinnig schwer, wenn ich veranstalte, kuratiere und dann auch noch künstlerisch on top performen
0: Ja.
1: muss, das ist ein bisschen viel.
0: Ja,
1: Also
0: verstehe ich. Deshalb sind
1: deswegen.
0: wir auch so tired heute. Und jetzt machen wir wieder Radio. Und die Maxi ist auch da. Und wenn ihr nachhören wollt, auf cbafro.at gibt es die Sendung It's a Marginalized or It's a Mad Club World. Von mir anzuhören ist eine Stunde, geht ganz chillig, ist mehr Musik als Gelaber. Anders als es sonst hier ist, ne? Und da habe ich schon meine ganzen, ja, Ideen, Utopien, Visionen, Ärgernisse und Veränderungsvorschläge zum Thema Club und Verbesserungen für Flinterpersonen, glaube ich, halbwegs gebracht. Und jetzt interessiert mich an dieser Stelle, was Maxi hier zu sagen hat. Wir hatten ja gerade noch die Statements von Rina vom Kollektiv Ärger und von Nadja aus dem Kontrapunkt-Kollektiv aus Innsbruck. Ja,
1: Ja.
0: was sagst du, Maxi?
1: Für ein Fortkommen auf europäischer und internationaler Ebene, vor allem auch bei Festivals, die dann eine Rolle spielen und ins Gewicht fallen, wäre das mal schön zu sehen, ja, dass auch Frauen verstärkt buchen und Frauen verstärkt headlinen und solche Sachen. Also das wäre in Zukunft sehr schön zu sehen. Da gibt es noch viel zu arbeiten. Und generell würde ich sagen, ja, Feminismus braucht Mut. Um es mal runterzubrechen, im nicht-clubkulturellen Kontext. Und es ist schön zu sehen, wie Teile der Welt und Frauen in diesen Teilen der Welt, zum Beispiel, wenn wir jetzt auf den Iran hinschauen, diesen Mut fassen und dafür kämpfen und die gesamte also Zivilgesellschaft, die Frauen bei ihrem Kampf um Gleichberechtigung und gegen Unterdrückung unterstützt. Und ich finde, das ist einfach sehr ein wichtiges Zeichen, dass wir alle auf diesem,
0: Ja.
1: ja,
0: Woman to
1: Thema.
0: 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Au. ja,
1: Gut.
0: tatsächlich. Was darf ich euch hier sagen? Wir haben ja super Kolleginnen, die Female Pressure machen.
1: Ja.
0: Warst du
1: Ja,
0: ja
1: ich
0: auch
1: gehöre auch
0: in
1: dazu.
0: ja, na schau,
1: Also
0: da kam.
1: helfe immer bei statistischen
0: Genau.
1: Auswertungen, so es denn welche gibt, und bin dem Thema stark verbunden.
0: Maxi ist immer so eine Person, die vergisst, dass sie auch selbst sehr viel tut. Und dann immer so, stimmt, eigentlich
1: Stimmt,
0: hat
1: da
0: sie
1: bin
0: ja
1: ich
0: auch
1: auch aktiv.
0: Musik und hat sie auch Sachen zu erzählen. Man muss sich immer daran erinnern.
1: Aber was ganz spannend ist, ist meine tatsächliche Tätigkeit jeden Tag in einem Büro. Und da
0: Das
1: schließt sich der
0: interessiert jetzt
1: Kreis.
0: niemanden.
1: Jetzt pass auf. Da schließt sich der Kreis, weil wir stellen Kindern kostenlose klassische Musikausbildung zur
0: Ah.
1: Verfügung. Aber es ist der Fokus nicht nur auf Musik oder auf klassische Musik gerichtet, sondern bei all diesen Aktivitäten, die wir mit den Kindern durchführen, das ist im 10. Bezirk, ist das Augenmerk sehr stark auf Gemeinschaft, Teamwork, auch einen gewissen Selbstwert, Selbstwirksamkeit. Und wir wollen den Kindern einfach diesen Mut und dieses Selbstvertrauen schon früh mitgeben und durch spielerische Musikübungen, ihnen einfach dieses Mindset schon mitzugeben für die Zukunft, was es braucht, um in einer gleichberechtigten Gesellschaft des 21. Jahrhunderts zu leben. Und man kann nicht früh genug anfangen.
2: Ja, ich finde das super, was du da sagst.
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0: Clubresonanz. Yes, ich dachte mir, dass ihr mal wieder wisst, wo ihr hier seid bei den Clubresonanzen. Und zwar danke, Maxi, für dein Statement. Hast du auch noch du hast einen Track mitgebracht.
1: Ja, ja, ich muss kurz erläutern.
0: Wirklich kurz.
1: Kurz. Es gibt ein Projekt von mir, ein Live-Audio-Projekt mit meinem Kollegen Nino Sebelic, und da gibt's jetzt eine Veröffentlichung auf meinem Label Electropia Records, und wir arbeiten auch mit visuellen Künstlern zusammen, immer wieder verändernde Lineups dabei, und ich würde euch jetzt gerne mal einen Track aus dieser EP vorspielen, der nennt sich Continuum State.
0: Yes, Continuum States. Also für alle, die glauben, Feminismus heißt gleich Man-Eating und Männerhass, ist es nicht so.
1: Nein.
0: Sie arbeitet auch mit
1: Männern. Ich arbeite auch mit Männern.
0: Ja, Shoutout.
1: Zusammen.

Musiker und Produzent in Wien aktiv ist und das seit über 25 Jahren. Er betreibt sein Label Sounding Functions und über die Jahre hat Martin Stepanek sehr genreübergreifend gearbeitet, was auch in seinem neuen Album A Fish Eye View of Problems sehr gut nachzuhören ist. Ihr findet das auf der Bandcamp-Seite von Martin Stepanek, der sich eben M-Step nennt. m-step.bandcamp.com. Dort könnt ihr auf jeden Fall in dieses wunderbare Album hineinhören. Und bevor wir ins Gespräch mit Martin einsteigen, hört ihr nun G-Square Detector, erschienen auf seinem Album A Fish Eye View of Problems.

0: Ja, dieser funkige Electro-Track, der stammt von Martin Stepanek. Ich habe ihn heute auch hier bei mir zu Gast im Studio, der Betreiber des Wiener Underground-Labels Sounding Functions. Und seine langjährige Geschichte im Wiener Underground hat begonnen eigentlich als Bandprojekt, als sehr viel auch Live-Interpretationen im Rave-Kontext und im damaligen also Party-Kontext der 90er Jahre in Wien und ist irgendwann über Trust zum Elektro gekommen und produziert seither natürlich nicht nur Elektro, aber Hybridformen unserer elektronischen Musik und sein Album, das letzten Oktober 2022 erschienen ist, ist ein Beweis für seine Vielseitigkeit in der Musikproduktion. Und ich freue mich, dass er heute bei uns im Studio zu Gast ist und euch erzählen wird, wie es zur Labelgründung gekommen ist und wie sein musikalischer Werdegang gelaufen ist. Also hallo Martin, willkommen und erzähl uns mal, wie das so war.
1: Also Elektro hat schon ein bisschen vor Trust irgendwie begonnen bei mir, bin irgendwie so Mitte der 90er irgendwie halt so zur elektronischen Musik gekommen, irgendwie so Spiral Tribe Rave oder so, habe mich aber eigentlich irgendwie immer schon irgendwie so ein bisschen für die ungeraden Sachen irgendwie interessiert, ja, und habe dann angefangen irgendwie so Platt zu sammeln, ziemlich bunt gemischt, irgendwie so ein bisschen Techno, bisschen House, damals irgendwie auch viel Jungle und durchaus eben auch so die eine oder andere Elektroplatte. Ja, habe dann irgendwie mit dem Christoph Kummerer gemeinsam irgendwie viel Musik gemacht, irgendwie auch so eine DJ-Line gehabt im Flexcafé, wo wir auch eine Zeit lang so ein bisschen Elektro gespielt haben. Zum Elektroproduzieren, das kam dann irgendwie erst so ein bisschen später. Also so in den 90er Jahren war ich eben in so einem Bandprojekt namens 55 Rondi mit Katharina Pratter und Matthias Diro. Da haben wir auch 2000 eine Platte auf Cheap rausgebracht, eigentlich stilistisch nicht festgelegt, sagen wir so. Also auf der Platte war es ein House-Track, irgendwie so ein Down-Tempo-Track, gibt irgendwie auch so ein Ambient-Stück. Wir haben so alles Mögliche irgendwie ausprobiert. So Mitte der Nullerjahre hat mich dann so ein bisschen irgendwie so, da hat mich irgendwie Dubstep irgendwie so ein bisschen gepackt. Das war irgendwie so das neue Ding, das irgendwie interessant war. Und das hat, ja, das war irgendwie so 5 Jahre irgendwie interessant. Ich habe dann irgendwie auch so meine ersten Solo-Release als M-Step war irgendwie auch eine mehr so eine Dubstep-steppige Geschichte auf Lox Records. Ja, und irgendwie 2010 oder so war dann irgendwie so das Gefühl so, naja, das ist jetzt irgendwie so ein bisschen durch für mich. Ich muss jetzt so was anderes ausprobieren. Mir so gedacht, so was fehlt mir so an Equipment? Und bin dann drauf gekommen, eigentlich habe ich irgendwie ganz viel, recht viel Platten, die irgendwie so, ja, die so eine 808-Sounds verwenden. Aber ich habe irgendwie eigentlich nicht wirklich irgendwie ein Gerät, das irgendwie sowas produziert und habe dann einfach geschaut, okay, gibt es da irgendwie so irgendwelche Clones oder so, die man kaufen kann. Habe dann bei Schneiders Laden irgendwie so eine Acid Labs Miami irgendwie bestellt. Ja, und das war dann irgendwie sofort so, okay, also cool, mit dem Ding mache ich jetzt einfach Elektro. Den Georg kannte ich irgendwie noch von früher und irgendwann habe ich gedacht, gut, okay, jetzt bin ich so weit, dass ich es mal einfach ausprobieren kann, irgendwie bei Trust. Das hat dann irgendwie so, ja, irgendwann mal hat es dann geklappt und das war dann der Trust-Release, genau.
0: In welchem Jahr war das nochmal?
1: Genau, 2017 ist es dann irgendwie endlich rausgekommen. Ja, und das war natürlich schon irgendwie total cool, irgendwie jetzt auf dem Label was rauszubringen, weil war natürlich schon irgendwie ein Fixpunkt für mich. Ja, und ab dem Zeitpunkt war dann irgendwie so der Gedanke, okay, ich mach damit jetzt irgendwie so weiter. Ja, mittlerweile irgendwie eh schon, letztes Jahr genau, habe ich dann irgendwie so ein paar Sachen einfach wieder rausgebracht, einfach selber. So Elektro-Sachen waren, das war eben zuerst die Random Forest EP of Sounding Functions, genau, und dann eben Ende des Jahres das Album. Genau. A fish eye view of problems.
0: Ja, sehr spannend, also wie das gelaufen ist. Du bist bekannt für gute Basslines.
1: Ja, also das mit den Basslines, vor Trust, vor Sounding Functions, war ich irgendwie so ein bisschen mit dem Cheap-Label assoziiert. Das ist eben dadurch entstanden, dass ich irgendwie so 96 auf der Uni irgendwie mal mit der Lebensgefährtin von Patrick Pulsinger irgendwie so ein Uni-Referat vorbereitet habe und ihr erzählt habe, ja, also ich spiele halt Bass, und sie hat mir erzählt, ja, also ihr Freund, der nimmt gerade irgendwie mit jemand anderem irgendwie so ein Album auf, und die arbeiten gern irgendwie so mit Musikern zusammen, und ja, ich mache euch bekannt und so. Gut, das hat dann halt auch wirklich geklappt irgendwie, und ja, das hat dann halt dazu geführt, dass ich irgendwie so 96 irgendwie auf dem Karrierealbum von Patrick und Erdem bei einem Track irgendwie Bass gespielt habe, und ab dem Zeitpunkt halt einfach immer wieder mal so regelmäßig irgendwie bei denen angerufen habe, irgendwie so, hey, seid ihr im Studio, kann ich vorbeikommen, können wir was machen, und ja, dann haben sie immer wieder mal gesagt, oh, ja, stimmt, ja, cool, komm vorbei, und dann bin ich halt irgendwie zu ihnen irgendwie in die Ruckergasse irgendwie ins Studio gefahren, und hab halt irgendwie zu dem Track, der gerade irgendwie gelegen ist, irgendwie Basslines aufgenommen.
0: Ja. Also das sind ja legendäre Stücke entstanden, die kann man alle nachhören. Wir werden sie vielleicht auch in einigen zukünftigen Playlists einbauen, aber ein ganz berühmter Track, Putta, oder? Ja, genau. Aber wenn wir schon in der Geschichte zurückwandern in diese 90er Jahre, haben sich nicht nur musikalische Beziehungen ergeben. Du lebst auch mit einer Musikerin zusammen, und eure Beziehung geht auch schon sehr lange. Also wenn wir den Bogen kurz schließen, die Katharina, was macht denn die so? Und wie lange kennst du sie schon?
1: Ja, also die Katharina kenne ich eben auch, also das ist irgendwie alles so im Sommer 96 passiert. Da habe ich den Christoph Kummerer kennengelernt, da habe ich die Katharina kennengelernt. Kurze Zeit später war ich irgendwie dann beim Patrick im Studio. Und ja, also die Beziehung, also in der Beziehung mit der Kathi war irgendwie so elektronische Musik irgendwie auch sofort total wichtig irgendwie. Also sie hat das interessiert, mich hat das interessiert. Wir haben eigentlich dann irgendwie auch ziemlich schnell angefangen, irgendwie so gemeinsam was zu machen, eben dann noch mit dem Matthias Diro zusammen. Die Katharina hat irgendwie jetzt gerade irgendwie so ein eigentlich mehrjähriges Projekt irgendwie abgeschlossen, wo sie irgendwie, also die hat, da, dann war es irgendwie so, okay, ich möchte jetzt Klavier lernen, aber dann in ganz kurzer Zeit war es irgendwie so, na, eigentlich möchte ich Klavierstücke schreiben. Und hat dann halt wirklich irgendwie so Kompositionsprojekt irgendwie gestartet, wo sie irgendwie ein mehrteiliges Stück für Klavier und Elektronik gemacht hat, das dann irgendwie im Dezember im Flug Premiere hatte. Das war ein irrsinniger Aufwand, also ich habe sie extrem bewundert dafür, also da dran zu bleiben. Also ich hätte wahrscheinlich schon tausendmal irgendwie die Flinte ins Korn geworfen. Also super, dass es jetzt endlich geklappt hat, genau.
0: Ja, dann kommen wir nochmal zurück auf deine Musik und wie du daran gegangen bist, diese Tracks dann, die wahrscheinlich in einem längeren Zeitraum schon entstanden sind, auch zusammenzubringen, auf ein Album zu kompilieren und zu präsentieren, und wie sagen wir, vielleicht dein metaphysischer Überbau der Musik ist, oder gibt es vielleicht überhaupt einen? Wo nimmst du deine Inspiration her, wenn du ans Musik machen gehst?
1: Also metaphysischen Überbau gibt es jetzt irgendwie eigentlich gar keinen. Also ich bin irgendwie überhaupt kein Konzeptmensch oder so. Ich bin eher so jemand, so ein Kollagierer irgendwie, der so die Dinge irgendwie kombiniert und herumprobiert und den Prozess, also den Schaffensprozess oder so, irgendwie so ein bisschen beobachtet, und dann irgendwann ist so der Punkt, wo ich das Gefühl habe, okay, jetzt passt, jetzt ist es stimmig. So ist irgendwie auch so ein bisschen das Album entstanden. Also es ist jetzt nicht, gab nicht den Punkt, wo ich gesagt habe, okay, jetzt fange ich an, mein Album zu produzieren, sondern es war eher so, es war klar, okay, ich will da weitermachen. Und was passiert, wenn ich die Sachen irgendwie kombiniere? Wie erzählt das irgendwie eine ganz gute Geschichte? Genau, und dann war klar, okay, also jetzt, dann wird es halt jetzt einfach ein Album auf dem eigenen Label. Weil irgendwie auch die Option, jetzt irgendwie das einfach in die Schublade zu stecken oder irgendwie es anderen Labels anzubieten, das war klar, das hätte jetzt irgendwie nicht gepasst. Genau, und so ist dann das Album eigentlich entstanden.
0: Du gehst ja bei dem Album ja auch durch viele verschiedene Musikrichtungen, kombinierst viel. Also es ist jetzt nicht ein genregebundenes Album.
1: Also ja, es ist wirklich, wirklich vielseitig. Ich meine, es ist vom Tempo denn her doch relativ homogen. Also sind die Sachen sind so alles so zwischen 130, 140 BPM. Ist von irgendwie so den eher krachig, düsteren, fast schon ein bisschen Drum and Bass, industrial beeinflussten Sachen irgendwie über ja so ein bisschen jazzig, funkige Sachen, über melancholischere Tracks, ist irgendwie alles Mögliche dabei. Ich hätte es nicht anders machen können. Also ich bin nicht so der Typ, der irgendwie so wirklich in einem Stil wirklich genau festgefahren ist. Also es gibt zwar immer so eine Metaformel, in dem Fall ist das halt Elektro, aber eigentlich, ich nehme auch viel aus anderen Stilen einfach irgendwie auf. Ja, genau.
0: Und noch eine Frage, wie schaut's aus? Also du kommst ja aus der Live-Performance und hast ja viel experimentiert. Wie schaut's im Studio aus? Nimmst du da gerne in einem Take auf oder arbeitest du mit deinen Samples oder mit fremden Samples oder wie gehst du da heran?
1: So Samples arbeite ich eigentlich weniger. Es ist eher so, dass ich viel entweder selber irgendwelche Outboard-Zeug aufnehme, arbeite auch gerne mit VSD-Plugins oder so. Also es ist jetzt wenig live gejammt, sondern es ist schon eher so richtig so Spur für Spur aufgenommen. Fängt es an irgendwie an mit so einem mehrtaktigen Loop, der dann irgendwie so ein bisschen breiter wird und irgendwann einmal ist dann der Punkt, wo man genug Elemente hat, wo man anfangen kann, okay, das irgendwie zu arrangieren, sich zu denken, okay, so fängt es an, so ist der Mittelteil, so hört es irgendwie auf. Die Sachen liegen bei mir oft auch ziemlich lang herum, also es ist jetzt nicht so, dass es irgendwie alles in einem Go irgendwie produziert wird, sondern mal irgendwie ein Abend oder ein Wochenende wird irgendwie dran herumgebastelt, dann gibt es irgendwie so einen Punkt, wo es mal fürs Erste zu Ende ist, dann wird es irgendwie abgelegt und dann kann es passieren, dass halt einfach dass dann Monate vergehen, bis es dann wieder hervorgekramt wird. Dann ergibt sich vielleicht irgendwie so eine Idee, ah ja, das könnte man jetzt noch weitermachen oder so.
0: Ja, wo kommen wir jetzt hin? Wir kommen hin zur Zukunft. Ja? Für dich und dein Label und deine Produktionen, wie sieht es da aus? Was kannst du da zeichnen für die nächsten, weiß ich nicht, Monate, Jahre? Aber wie schaut es da aus, die nächsten Schritte oder Ideen, die du planst?
1: Ein Plan ist irgendwie, es gibt eben zwei Alben von meiner Frau, irgendwie, die in der Schublade liegen und die jetzt eigentlich langsam mal irgendwie veröffentlicht werden sollten, also die rauszubringen, irgendwie ist ein Plan. Die andere Geschichte ist, ich habe mit dem Christian Hessle so eine, die auch schon länger so eine Live-Jam-Kooperation. Da gibt es jetzt auch irgendwie ganz viel Material und eigentlich die Idee, ein paar Stücke releasen. Mit dem Christian spiele ich also auch gerne einfach live. Ein To-Do sozusagen für 2023 ist dann irgendwie mit dem irgendwie so ein oder zwei Gigs irgendwie einfach mal zu spielen. Ja,
0: ja, das klingt ja nach vielen guten Ideen. Ich sage vielen Dank an M-Step, aka Martin Stepanek von Sounding Functions bei uns im Studio und wünsche den Hörerinnen noch eine gute Sendung.
1: Ja, ciao, schönen Abend.
0: Danke, ciao.

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1: Ja, willkommen zurück bei den Club Resonanzen. Mein Name ist Maxi und heute habe ich etwas aus dem Archiv geholt. Die spannende Gedankenwelt von Wolfgang Sterneck, die er am letzten Unsafe and Sounds Festival präsentiert hat und von unserer lieben Kollegin Bianca Ludewig interviewt wurde. Und die wird jetzt auch ein paar Worte über Wolfgang einleiten. Und ich wollte aber an dieser Stelle nochmal auf seine Internetadresse hinweisen. Die lautet www.sterneck.net mit CK geschrieben, also Stern und Eck. Und da findet ihr die Publikationen, auf die Bianca noch später hinweisen wird und zahlreiche andere interessante Gedanken von ihm. Und jetzt geht's gleich weiter in den Mitschnitt von Unsafe and Sound.

0: Willkommen zu Diskursprogramm, wo wir einen Vortrag von Wolfgang Sterneck hören zu Party, Drogen, Politik und dem tanzbaren schönen Leben. Ja, Wolfgang Sterneck war in verschiedenen Ländern, zum Beispiel an den Reclaim the Streets Aktionen beteiligt und hat das Gathering of the Tribes Festival sowie einige Stadt-Nach-Acht-Kongresse mit organisiert und er ist Teil des Performance-Projekts A Different Kiss. Außerdem ist er Autor von zahlreichen Büchern wie Cybertribe Vision, Tanzende Sterne oder Der Kampf um die Träume, Musik und Gesellschaft. Wir sind jetzt alle ganz Ohr und freuen uns sehr auf deinen Vortrag, Wolfgang.
1: Danke. Rhythmus und Veränderung. Rhythmus und Veränderung. Rhythmus und Widerstand. Rhythmus und Gestaltung. Party und Politik im Remix. Gehackte Realitäten, Ride Sounds aus dem kreativen Widerstand. Breaks, welche die allgegenwärtigen, konform betäubenden Melodies durchbrechen. Radikale Transzendenz. Die innere Sehnsucht nach dem tanzbaren Leben, nach dem Flow ohne Blockade. Keine Gleichschaltung von Geschmack, Bedürfnissen und Bewusstsein. Kein Funktionieren in der Logik der Verwertung. Keine Gleichschaltung durch Konsum, Kommerz und Kontrolle. Keine Gleichschaltung, kein Gleichschritt. Kein Gleichschritt, sondern ein frei gestaltbares Leben. Kein Gleichschritt, sondern ein tanzbares Leben. Freiräume gestalten, Freiräume in den Rissen des Systems. Getanzte, konkrete, fließende Utopien, Utopia im Fluss. Der Flow, der die inneren und äußeren Blockaden durchbricht. Ein Kuss der anderen Art. Für was tanzt du? 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Was ist dein Traum, dein Ideal? 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

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Rhythmen der Veränderung, Rhythmen des Widerstands, Rhythmen der Gestaltung. Fernab der weichgespülten TV-Shows, fernab der Charts und Hitparaden, fernab der Mainstream-Magazine, fernab der Spotify-Playlists, fernab von all dem sind noch immer nonkonforme Rhythmen und Breaks zu hören, welche die gleichgeschalteten Sounds durchbrechen und sich nicht übertönen lassen. Techno um 1990 und wie im Ursprung der ganzen anderen Musikkulturen ging es anfangs nicht um Profit, nicht um Fame, um Karriere, sondern es ging um Freiräume und Do-it-yourself, Tanz und Entfaltung in leerstehenden Lagerhallen, keine Manager, keine großen Labels, keine Türsteher, keine Stars, eine Abkehr vom Mainstream, vom Establishment, von den gesellschaftlichen Vorgaben. Es ging darum, gemeinschaftlich Freiräume zu entwickeln, um die Möglichkeit, sich entfalten zu können, kreativ zu sein, um gemeinschaftliche Projekte und letztlich um ein selbstbestimmtes Leben. Es ist fast egal, in welcher Musikkultur, auf welche Musikkultur Mensch blickt oder in welcher Stadt man sich bewegt. Wer hinter die Fassaden schaut, der wird im Underground immer wieder auf Projekte, auf Strukturen stoßen, die sich der kulturellen Gleichschaltung widersetzen und versuchen, andere, neue Wege zu gehen. Die Technokultur hat um 1990 im Underground begonnen. Es ging um die Suche nach zeitgemäßen musikalischen Ausdrucksformen. Sie war Ausdruck eines Lebensgefühls. Keine Kultur, keine Musikszene wird von einer Band oder von einem Manager oder von einem einzelnen Künstler oder Künstlerin erfunden, entwickelt. All diese Strömungen, ob Punk, ob Hip-Hop, ob Techno, sind immer Ausdruck einer Zeit, eines Lebensgefühls. Und dieses Lebensgefühl ist nicht zufällig, sondern wurzelt in den gesamten gesellschaftlichen Bedingungen. Es ist kein Zufall, dass Punk 77, 76 entstanden ist mit bestimmten Lyrics, mit einer bestimmten Haltung, mit einem bestimmten Grundgefühl. Das war kein Zufall, sondern ein Ausdruck bestimmter Bedingungen.

Doch es dauert immer wieder nicht lang und die Industrie erkennt das kommerzielle Potenzial dieser neuen Musik und beginnt es zunehmend zu vereinnahmen. Und so setzt wie im Rock, im Punk, im Hip-Hop, im Crunch eine Phase der Kommerzialisierung ein, der Vermarktung und der Selbstvermarktung. Und auf der Suche nach neuen Absatzmärkten, nach neuen Käuferinnen-Schichten, gab es plötzlich die Überlegung, wie kommt man nicht nur an die Jugend ran, sondern an die Kinder, an die Kids. Und es kam Schlumpftechno. Techno ist cool, war Mitte der 90er Jahre das mit am meisten verkaufteste Album mit der Botschaft Techno ist cool. Und eine neue Schicht wurde zum Absatzmarkt.

0: Du lieber Oscar.
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